Herzlich willkommen bei unserer Sonntagsmusik, sagt Ihnen Urban Stillhart. Die Ferienzeit liegt hinter uns. Die Schule beginnt wieder ihre Tätigkeit aufzunehmen und damit kommt wieder langsam alles in Fluss. Rückblickend hoffe ich für Sie, dass Sie schöne Tage erleben durften. Wir blicken heute schon ein wenig nach vorn. Es gibt Marienfeste, die seit langer Zeit gefeiert werden, die aber im Volksglauben nicht mehr fest verankert sind. Mitten im September feiert die Kirche das Fest der Schmerzen Mariens. Da steht im Wortgottesdienst die Sequenz Stabat Mater im Mittelpunkt. Wir hören heute diese Musik, die an die Schmerzen im Leben Mariens erinnert, von Kaiser Leopold I. Es musiziert die Capella Murensis und Le Corne Noir unter der Leitung von Johannes Strobel.

Wir wissen, wer in der Politik an führender Stelle steht, der muss seinen ganzen Einsatz für diese Aufgabe bringen. Das geht nicht einfach so nebenher. Kaiser Leopold I. wurde 1640 in Wien geboren und war zunächst für die geistliche Laufbahn bestimmt. Entsprechend war dann auch seine Vorbildung. Und die Musik spielte in dieser seiner Ausbildung eine sehr große Rolle. Da aber sein Bruder Ferdinand starb, wurde er schon mit 18 Jahren in Frankfurt als römischer Kaiser gekürt. Er regierte über 40 Jahre bis zu seinem Tod im Jahre 1705. Er galt als unentschlossener und wenig der Politik, als vielmehr der Musik, den Festen und der Jagd zugetaner Herrscher. Von ihm, diesem Leopold I., hörten wir das Stabat Mater, ausgeführt von der Capella Morensis und Le Gonne Noir, unter der Leitung von Johannes Strobel. Die Musik hatte ihrem Inhalt entsprechend einen ernsten Charakter. Sie beschrieb die Schmerzen Mariens auf ihrem Lebensweg. Einen gewissen Ernst hat auch das Concerto in D-Moll von Alessandro Marcello. Aufgehellt wird die Musik aber durch eine strahlende Trompete. Wir hören sie mit Alison Balsom. Es begleiten die Binnock Players unter ihrem Namensgeber Trevor Binnock.

mit dem Konzert in D-Moll von Alessandro Marcello, mit dem wir die zarte Melancholie der Lagunenstadt Venedig in unsere Stube holten, setzen wir unsere Sonntagsmusik fort. Das eigentlich für Oboe geschriebene Konzert wurde heute von der Solistin Alison Balmson auf ihrer kleinen Piccolo-Trompete musiziert. Es begleiteten die Pinnock Players unter Trevor Pinnock. Johann Christoph Schmügel hat die Lebensdaten 1727 bis 1798. Seine Musik steht also im Zeichen der Klassik. Wir hören nun aus seiner Friedenskantate das Duett »Nun hat der Reiter uns aus dieser Angst genommen«. Darin wird Gott als der Friedensbringer verherrlicht. Es musiziert Barockwerk Hamburg unter der Leitung von Ira Hochmann. Weiters singen Hanna zum Sande, Sopran, und Matthias Dehling, Altus.

Das Wort Frieden wird gerade in Zeiten von Krieg und Auseinandersetzungen zwischen Völkern zu einem Sehnsuchtswort. 1763 gab es den Lüneburger Frieden, der den siebenjährigen Krieg zwischen Preußen, Österreich und Sachsen beendete. Zu diesem Ereignis, das in der Bevölkerung mit Genugtuung aufgenommen wurde, schrieb Johann Christoph Schmügel eine Friedenskantate. Daraus hörten wir das Duett »Nun hat der Reiter uns aus dieser Angst genommen«. Die Ausführenden waren Hanna zum Sande, Sopran, und Matthias Dehling, Altus. Es begleitete das Barockwerk Hamburg unter der Leitung von Ira Hochmann. Georg Philipp Telemann schrieb die Kantate »Gott Zebaoth in deinem Namen« zum 16. Sonntag nach Trinitatis. Daraus hören wir die kurze Bassarie »Beglückt ist dessen Lebenslauf« mit Ekkehard Abele Bass. Es begleitet das Ensemble »Das kleine Konzert« unter der Leitung von Hermann Max.

0: Das war eine kurze, aber schmissige Arie aus der Kantate »Gott Zebaoth in deinem Namen« von Georg Philipp Telemann. Die lebendige und bewegliche Stimme gehörte Ekkehard Abele. Und es begleitete das Ensemble, das kleine Konzert und der Hermann Max. Ein roter Faden in unserer Sonntagsmusik ist das Evangelium, heute gelesen von Verena Amort. Ausgelegt und mit seinen persönlichen Gedanken ergänzt wird es durch Konstantin Reimeyer.
1: Aus dem Matthäusevangelium. In jener Zeit sprach Jesus zu seinen Jüngern: Wenn dein Bruder gegen dich sündigt, dann geh und weise ihn unter vier Augen zurecht. Hört er auf dich, so hast du deinen Bruder zurückgewonnen. Hört er aber nicht auf dich, dann nimm einen oder zwei mit dir, damit die ganze Sache durch die Aussage von zwei oder drei Zeugen entschieden werde. Hört er auch auf sie nicht, dann sag es der Gemeinde. Hört er aber auch auf die Gemeinde nicht, dann sei er für dich wie ein Heide oder ein Zöllner. Amen, ich sage euch, alles, was ihr auf Erden binden werdet, das wird auch im Himmel gebunden sein. Und alles, was ihr auf Erden lösen werdet, das wird auch im Himmel gelöst sein. Weiter sage ich euch, was auch immer zwei von euch auf Erden einmütig bitten, werden sie von meinem himmlischen Vater erhalten. Denn wo zwei oder drei in meinem Namen versammelt sind, da bin ich mitten unter ihnen.
2: Ein Freibrief zum Nörgeln. Wenn dein Bruder oder deine Schwester sündigt, so weise ihn oder sie zurecht. Und was wäre durch Nörgeln geholfen? Moralpredigten bewirken doch eher das Gegenteil. Die Argusaugen jener, die beobachten, wer wo was falsch macht, tragen in der Regel wenig zum Wohl einer Gesellschaft bei und zum Aufbau des Gottesreiches erst recht nicht. Aber halt, der Text spricht vom Sündigen. Wenn dein Bruder oder deine Schwester sündigt, dann geh hin. Sünde ist in der Bibel immer, wenn dein Bruder oder deine Schwester sündigt, dann geh hin. Sünde ist in der Bibel immer zunächst ein technischer Begriff,

Dem Wesen nach aber ist Sünde immer nur eine, die Trennung von Gott. Und deshalb ist die Sache so ernst. Wir können den Sachverhalt nun auch anders formulieren. Wenn jemand in Gefahr ist, sich von Gott und von der Liebe zu trennen, dann geh hin und hilf diesem Menschen, damit er mit Gott verbunden bleibt. Hilf, dass diese Person ein liebender Mensch wird. Aha, jetzt sieht der Sachverhalt schon ganz anders aus. Wir stehen vor einer echten Herausforderung. Nörgeln ist einfach. Aber jemand zu helfen, ein liebender Mensch zu werden, das ist wahrlich eine große Kunst.

0: Georg Friedrich Händel ist einer der barocken Meister, der für Stimmen wie für Instrumente zu schreiben wusste. Aus seiner Psalmvertonung Dixit Dominus hörten wir den Abschnitt Dominus ad extris meis mit den Solisten Elisaveta Svesnikova, Marina Flores, Paul-Antoine Benoît-Dijon, Valerio Contaldo und André Morsch. Es sang der Chœur de Chambre de Namur und es begleitete die Capella Mediterranea unter Leonardo Garcia Alarcón. Brandneu und frisch sind die Nachrichten aus der Welt der Kirche. Die Sendung Kirche aktuell hat Walter Werth zusammengestellt. Der Text wird von Christoph Pichler gelesen.
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Welt. Papst Leo XIV. Hat die Liturgiereform nach dem Zweiten Vatikanischen Konzil verteidigt. Der Wunsch nach einer aktiven Teilnahme der Gläubigen an der Messe sei nicht plötzlich entstanden, sondern habe sich bereits seit Beginn des 20. Jahrhunderts entwickelt, erklärte Leo XIV. Ziel sei es gewesen, den Reichtum der biblischen Texte und Gebete allen Gläubigen besser zugänglich zu machen und den Ablauf der Feier übersichtlicher zu gestalten, so der Papst. Polens Bischöfe verurteilen zunehmende Aggressionen zwischen Ukrainern und Polen. All diese Vorfälle widersprechen grundlegend dem Handeln der Kirche, erklärte der Ständige Rat der Bischofskonferenz nach einer Versammlung in Częstochowa. Das gelte unabhängig davon, ob sie einen nationalen Hintergrund hätten oder ob es sich um Rowdytum handle. Die Bischofskonferenz habe wiederholt zur Solidarität mit den Hilfsbedürftigen in der Ukraine und zur Versöhnung zwischen beiden Nachbarvölkern aufgerufen, heißt es in der Erklärung. Die Bischöfe seien vollkommen davon überzeugt, dass die leidvollen Wunden der Geschichte heilen könnten und an ihre Stelle gegenseitiger Respekt träte. Sie plädieren für einen ehrlichen historischen Dialog, damit die dunklen Flecken der gemeinsamen Geschichte vollständig aufgeklärt werden. Der deutsche Jesuit und Islamwissenschaftler Felix Körner bewertet die sogenannte Regensburger Rede von Papst Benedikt XVI. Vor 20 Jahren als einen sachlichen Fehler. Zugleich habe die umstrittene Ansprache den christlich-muslimischen Dialog langfristig vorangebracht. Sie war ein sachlicher Fehler, aber der hat dann Gutes hervorgebracht, sagte Körner. In seiner Rede an der Regensburger Universität am 12. September 2006 hatte Benedikt XVI. Anhand eines Zitats eine Verbindung zwischen der Ausbreitung des Islam und Gewalt gezogen. Darauf kam es weltweit zu Empörung und teils gewalttätigen Ausschreitungen von Muslimen. Zum 800. Todestag des heiligen Franz von Assisi gestalten Straßenmaler aus aller Welt ein riesiges Gemeinschaftswerk vor der Grabeskirche des Ordensgründers. An dem 50 Quadratmeter großen Bild arbeiten 12 sogenannte Madonari auf dem Platz der Basilika des mittelitalienischen Ortes, in der Franziskus beigesetzt ist. 40 weitere Künstler und Künstlerinnen schaffen ebenso viele Pflasterbilder zu Ehren des populären Heiligen. Papst Leo XIV. Hat sich betont skeptisch zu den fundamentalen Risiken künstlicher Intelligenz geäußert. In einer Ansprache an Mitglieder des Internationalen Instituts für Verwaltungswissenschaften sagte er im Vatikan: Wir müssen dieser Realität ins Auge sehen, die unsere Art zu leben unmittelbar berührt und die alle Ebenen der Gesellschaft herausfordert. Weiter sagte der Papst: Die Geschwindigkeit, mit der sich die Innovationen rund um KI entwickeln, drängt uns zu der Frage, ob man diese Maschinen künftig noch kontrollieren kann und ob der Mensch nicht Gefahr läuft, ein Opfer seiner eigenen Erfindungen zu werden.

Er ist ein Großmeister des französischen Barocks, Jean Gilles. Aus der Motette Dirigam te Domine hörten wir einen Chor mit Le Concert Spirituel unter Hervé Niquet. Mit diesem französischen hochbarocken Chorstück beschließen wir heute unsere Sonntagsmusik. Einen guten Tag wünschen Ihnen Sven Miracolo von der Technik und Urban Stillhardt.

0: 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Hier sind die Nachrichten mit Manuel Raffin.
1: Der internationale Reiseverkehr hat die Bettwanzen zurück nach Südtirol gebracht. Mit Spannung wird die heutige Landtagswahl in Sachsen-Anhalt erwartet. Das Wetter heute sonnig bei 25 bis 32 Grad. Bettwanzen werden in Südtirol zunehmend zum Problem. Bis vor 10 Jahren galten sie als ausgerottet, doch jetzt werden sie meist durch den internationalen Reiseverkehr in Hotels, Hütten und Transportmitteln eingeschleppt. Untertags halten sich Bettwanzen in Innenräumen versteckt, erst nachts werden die Blutsauger aktiv. Gegen Bettwanzen gebe es speziell trainierte Spürhunde, sagt Kammerjäger Roman Unterreiner.
2: Wenn ich visuell ein Zimmer absuche, dann habe ich ungefähr 40-50% Erfolg. Wenn der Spürhund kommt, der Seil hat bis zu 98% Erfolg, also 2%. Irgendwo hat der Hund auch Grenzen, aber er macht man 6-98% Erfolgsquote. Im Idealfall macht man zuerst eine Grundreinigung, dann noch eine chemische Behandlung und gleich anschließend die thermische Behandlung. Man sollte eigentlich das in den Griff sein. Ich mache noch zusätzlich die ganze Wäsche, gebe ich in den Trockner und danach kann ich eigentlich sicher sein, dass ich nichts importiere.
1: Gegen Bettwanzen auf Hütten können Wanderer ihren Rucksack 3 Tage lang bei minus 18 Grad einfrieren oder in die Sauna gehen. Bei einem schweren Verkehrsunfall auf der Stadtstraße bei Auer hat sich in der Früh ein Autofahrer wie durch ein Wunder nur leicht verletzt. Der Mann war mit seinem Wagen in Fahrtrichtung Norden unterwegs, als er aus bislang ungeklärter Ursache von der Fahrbahn abkam. Der BKW durchbrach die Leitplanke, stürzte eine steile Böschung hinab, überschlug sich dabei zweimal und prallte schließlich gegen eine hölzerne Hütte. Auf deren Dach kam das völlig zertrümmerte Wrack zum Stillstand. Trotz der massiven Zerstörung am Fahrzeug gelang es dem etwa Mitte 30 Jahre alten Fahrer, sich selbstständig aus dem Wrack zu befreien. Nach der Erstversorgung durch die Rettungskräfte des Weizenkreuzes wurde er zur weiteren Untersuchung in das Krankenhaus Bozen gebracht. Im deutschen Bundesland Sachsen-Anhalt finden heute Landtagswahlen statt. Es gibt lediglich 1,7 Millionen Wahlberechtigte. Wegen der Stärke der Alternative für Deutschland, AfD, wird der Wahlausgang international mit großem Interesse verfolgt. Siegfried Kollmann.
3: Die AfD liegt in allen Umfragen deutlich voran, und zwar mit mehr als 40%. Wenn einige andere Parteien den Sprung in den Magdeburger Landtag knapp verfehlen, könnte sich sogar die absolute Mehrheit der Sitze für die Partei von Spitzenkandidat Ulrich Siegmund ausgehen. Und das macht die Wahl in dem verhältnismäßig kleinen Bundesland so spannend. Aber auch wenn die AfD die absolute Mehrheit verfehlt, stellt sich die Frage, wie eine Regierungskoalition gegen die AfD ausschauen könnte. Es müssten sich dafür sämtliche anderen Parteien zusammentun. Nicht zuletzt könnte ein schlechtes Abschneiden von CDU und SPD Auswirkungen auf die Bundespolitik in Berlin haben.
1: Die Wahllokale in Sachsen-Anhalt schließen um 18 Uhr. Nach einem Treffen mit Kreml-Chef Wladimir Putin in Moskau reisen die US-Vermittler Steve Witkoff und Jared Kushner erstmals zu Gesprächen über eine mögliche Beendigung des Ukraine-Kriegs nach Kiew. Präsident Volodymyr Zelensky will die Gesandten von US-Präsident Donald Trump heute in der ukrainischen Hauptstadt empfangen. Der Besuch soll im Schutz einer von Zelensky und Putin erklärten örtlich und auf 3 Tage begrenzten Waffenruhe stattfinden. Die deutsche Trägerrakete Spektrum ist erfolgreich zum Testflug ins Weltall gestartet. Damit hat zum ersten Mal eine privat entwickelte Rakete vom europäischen Kontinent aus die Erdumlaufbahn erreicht. Entwickelt wurde die Rakete vom bayerischen Raumfahrtunternehmen ISA Aerospace. ARD-Korrespondent Ronald Lessig.
4: Nach Angaben des Unternehmens erreichte die 28 Meter lange Rakete eine erdnahe Umlaufbahn. Sie hat 5 kleine Satelliten zu wissenschaftlichen Zwecken an Bord. Beim ersten Startversuch im Frühjahr vergangenen Jahres war der Flugkörper nach 30 Sekunden ins Meer gestürzt. Bundesforschungsministerin Beer erklärte, dass eine deutsche Trägerrakete nun den Erdorbit erreicht habe, sei ein Meilenstein. Bundeskanzler Merz sprach vom Beginn einer neuen Ära. Das erste Mal gelinge ein solcher Flug in die Erdumlaufbahn vom europäischen Kontinent aus. Eine europäische Trägerrakete gilt als ein Schritt zu weniger Abhängigkeit von US-Anbietern wie SpaceX.
1: Ein von den USA angegriffener iranischer Öltanker ist nach Angaben des US-Militärs im Golf von Oman gesunken. Der Tanker war offensichtlich nicht mit Öl beladen. Dem US-Militär zufolge war der Angriff eine Vergeltung für mehrere Attacken der Iraner auf amerikanische Kriegsschiffe in der Region. Der Festakt zum 80. Jahrestag des Pariser Vertrags ist im Kursaal Meran vor hunderten Gästen feierlich und in Anwesenheit von zwei Staatspräsidenten begangen worden. Die Präsidenten von Italien und Österreich, Sergio Mattarella und Alexander Van der Bellen, wurden mit dem Großen Verdienstorden des Landes Südtirol für ihren Einsatz um die Autonomie geehrt. Der Pariser Vertrag, auch Gruber de Gasperi-Abkommen genannt, von 1946, bildet das völkerrechtliche Fundament der Südtirol-Autonomie. Verena Volker.
5: Für Staatspräsident Sergio Mattarella ist der Pariser Vertrag kein banaler Kompromiss, sondern eine mutige und weitsichtige Lösung nach den Grauen des Zweiten Weltkriegs.
6: Non un banale compromesso, bensì un modello che tuttora viene invocato in Europa in situazioni di difficile composizione.
5: Ein Vorzeigemodell in Europa für schwierige Situationen, also, sagt Mattarella. Auch der österreichische Bundespräsident Alexander Van der Bellen sieht Südtirol als lebendiges Vorbild für gelungene Konfliktlösung.
7: Südtirol ist ein besonderes Stück Europa, eines, das Italien und Österreich nicht trennt, sondern verbindet.
1: Landeshauptmann Arno Kompatscher betonte, die Autonomie sollte als wirksames Schutz- und Entwicklungsinstrument bewahrt werden, damit sich Südtirol weltoffen, europäisch und mehrsprachig weiterentwickeln kann. Südtirols Schwimmbäder haben aufgrund der vielen Hitzetage heuer im Sommer deutliche Zuwächse verbucht. Für das Lido am großen Montiklersee in Eppern war es die beste Saison seit 6 Jahren. Die gestiegenen Betriebskosten konnten gut aufgefangen werden, denn wegen der vielen Hitzetage musste das Schwimmbad nur sehr wenig geheizt werden, sagte der Direktor des Lido Montikl, Stefan Runker, zu Rai Südtirol.
8: Heuer ist besonders ein gutes Jahr gewesen. Also seit ich da bin, 2020 ist das Beste. Und ich denke, der Förder sein wenig solche Jahre gewesen. Wir haben nur 20% mehr als im letzten Jahr. Und wir haben jetzt kürzlich mit dem Eisverkäufer geredet. Der hat gesagt, seit 2003 hat er noch nie so viele Eis verkauft. Also ich denke, halt sage, wie gut und wie warm der Sommer gewesen ist.
1: In Sandin-Taufers wird die Suche nach einer vermissten Person wieder aufgenommen. Die Einsatzkräfte suchten bereits gestern seit dem späten Vormittag nach einer Person, die vermutlich in den Rheinbach gestürzt war. Zum Unglück soll es bei den Rheinbachfällen gekommen sein. In der italienischen Fußballserie A hat Inter am Abend Napoli mit 3:2 besiegt. Tabellenführer bleibt aufgrund der besseren Tordifferenz Roma. In der deutschen Bundesliga ist Bayern München erstmals seit 2 Jahren nicht mehr Tabellenführer. Die Münchner kamen auswärts gegen Aufsteiger Schalke nicht über ein 0:0 hinaus. Das Wetter? Der Tag bringt strahlenden Sonnenschein, die meiste Zeit ist es wolkenlos. Die Temperaturen steigen am Nachmittag auf 25 bis 32 Grad. Auch am morgigen Montag scheint am Vormittag die Sonne. Am Nachmittag entstehen ein paar Gewitter. Auch am Dienstag wird es sonnig, ab dem Nachmittag sind wieder einzelne Gewitter möglich. Für den Mittwoch kündigt sich eine Kaltfront an, verbreitet ist mit Regenschauern zu rechnen und es kühlt spürbar ab. Die aktuellen Temperaturen: Bozen 20 Grad, Meran 16, Brixen 13, Bruneck 9, Sterzing 10 Grad, Schlamders 19, Reschen 11, Toblach 8 und auf der Blose auf 2500 Meter Meereshöhe 8 Grad. Von Rai Südtirol hörten Sie Nachrichten, Redaktion Siegfried Kollmann.
9: Guten Morgen aus der Landesverkehrsmeldezentrale. In der Gemeinde Lana kommt es in der Maria-Hilf-Straße, Zone am Gries, Gampenstraße und der Maraner Straße, einschließlich Kreuzungsbereich Ultnerstraße, zu zeitweiligen Sperren von 9 bis 11 und von 16 bis 18 Uhr wegen der Maria-Geburtsprozession. Sonst ist noch alles ruhiger von zwei Straßen. Silke Andres wünscht einen schönen Sonntag.
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10: Guten Morgen. Guten Morgen heute am Sonntag, am 6. September. Es ist der erste Sonntag im September und gleichzeitig auch der letzte Sonntag der Sommerferien. Morgen beginnt wieder die Schule und wir hoffen mal, dass dieses Jahr Schuljahr, Ausflüge und Veranstaltungen für die Kinder und Jugendlichen wieder uneingeschränkt möglich sind. Zum Beispiel ein Besuch in eines der 10 Landesmuseen. Wir frühstücken heute mit dem Direktor des Landesmuseums Kultur und Landesgeschichte Schloss Tirol, Leo Andergassen. Guten Morgen.
11: Guten Morgen.
10: Ihre Schulzeit ist schon etwas länger vorbei, aber Sie haben mir erzählt, Sie haben sich schon in der Grundschule Kunstführer gewünscht. Eigentlich ein ungewöhnlicher Wunsch für ein Grundschulkind, oder?
11: Ja,
10: wie kam es denn dazu?
11: Eigentlich schon. Das war wahrscheinlich so eine Art angeborene genetische Neigung. Ich weiß auch nicht, wo das genau herkommt.
10: In Ihrer Familie war es nicht üblich?
11: Nein, überhaupt nicht. Ich bin eigentlich mehr oder weniger außerfamiliär aufgewachsen. Aber ich habe natürlich eigentlich den Unterschied erkannt zwischen künstlerisch gestalteten Räumen und Wohnräumen, in denen man sich ansonsten so irgendwo aufhielt. Und mich hat immer irgendwo diese andere Welt interessiert. Also eine Welt, die eigentlich über das Gewöhnliche, Alltägliche hinausgeht. Und da kommt man natürlich irgendwo immer im Zusammenhang mit Kunst einfach dann hinein, weil man sich dann fragt, okay, wie passieren solche Gestaltungen? Und ich kann mich noch gut erinnern, dass unser Lehrer in der Volksschule in Oberplanitzing, der hatte gewissermaßen auch so schemenhaft so Stilentwicklungsmodule an der Wand angebracht, dass wir eigentlich schon früh damit aufgewachsen sind, was ist Romanik, was ist Gotik, was ist Renaissance und Barock.
10: Also da gibt es Begriffe dafür sozusagen und Bilder dazu.
11: Genau, also an und
10: ja,
11: für sich
10: so Formen. Da tauchen wir gleich ein bisschen genauer ein. Leo Andergassen, der Direktor des Landesmuseums Schloss Tirol, ist bei uns heute zu Gast im Frühstücksradio am Sonntag. Die aktuelle Ausstellung Private Collections wird natürlich auch ein Thema sein. Er hat einen großen, tollen Ausstellungskatalog mitgebracht und sein Weg zur Kunst und zur Kunstbegeisterung, das sind heute die Themen bei uns. Fein, dass Sie mit uns ganz entspannt in diesen Sonntag hineinstarten. Musikalisch machen wir das jetzt mit einem Duett mit Stevie Wonder und Paul McCartney und dann mit Leo Andergassen.

0: Einen guten Morgen heute. An diesem Sonntag, am 6. September, 7:45, Sie hören das Frühstücksradio am Sonntag auf Freies Südtirol. Private Collections nennt sich die aktuelle Ausstellung in Schloss Tirol, eines von 10 Landesmuseen mit 16 Standorten, die wir haben im Lande. Und Direktor Leo Andergassen ist heute bei uns zu Gast. Wie wir gehört haben, Herr Andergassen, schon sehr früh als Kind schon begeistert von Kunstführern. Und Sie haben einen schönen mitgebracht, also einen schönen Ausstellungskatalog, den wir heute auch sicher noch anschauen werden gemeinsam. Und wie Sie uns schon ein bisschen anklingen haben lassen, der Lehrer hat auch dazu beigetragen in Ihrer Volksschule, in Ihrer Grundschule, weil er mit den Bildern, mit den Begriffen eigentlich schon Neugierde in Ihnen geweckt hat.
1: Ja, an und für sich vielleicht auch so etwas wie erste Wahrnehmungssicherheit, weil gewissermaßen über diese Musterdeklassifizierung auch die eigene Wahrnehmung geschult worden ist. Mir war es als Volksschulkind erstens hatte ich mal einen gewissen Hang zu topografischen Verortungen. Ich konnte mir Räume merken, ich konnte mir Objekte merken. Ich weiß, dass ich als 6-Jähriger mal in der Brixner Hofburg war. Ich konnte mir natürlich Räume gut memorisieren, wo ich war. Und das hat natürlich dann auch zur Analyse beigetragen, dass man sich fragt, okay, was ist das jetzt eigentlich, was man sieht oder aus welcher Zeit stammt das? Also das klingt jetzt natürlich, ich sage jetzt mal, sehr theoretisch, aber als Kind ist man natürlich schon auch von Formen und Objekten fasziniert. Man schaut vielleicht auch auf, weil einem eine andere Perspektive gegeben ist. Und das trägt wahrscheinlich auch dazu bei, Fragen zu stellen und einfach zu schauen und vielleicht sich, wenn es auch nicht formulierte Fragen sind, einfach neugierig drauf zu schauen, zu blicken.
0: Ich finde es immer spannend, wie Erinnerungen funktionieren. Und eines, was ich von mir persönlich kenne, aber auch oft gelesen habe, ist, Erinnerungen funktionieren sehr oft mit unserem Erleben. Das heißt, wenn es auch emotional war, dann erinnern wir es besser. Jetzt frage ich einfach mal nach, was war denn als 6-Jähriger in der Hofburg, was Sie da so begeistert oder berührt? Oder?
1: Ich kann mich jetzt gewissermaßen an Emotionalitäten dort nicht erinnern. Ich weiß nur, dass ich dort war. Also an und für sich, ich habe noch... Bevor die Hofburg zum Museum unter Wolfsgruber ausgebaut wurde, gab es an und für sich nicht diese Durchlässigkeit. Es gab mehr oder weniger so eine dunkle Bretterwand, die den Eingang vom Innenhof abgesperrt hat. Ich kann mich daran beispielsweise erinnern. Und da waren jetzt natürlich wenige Emotionen mit dabei. Aber es war wahrscheinlich vielleicht auch der Ortswechsel. Einfach wenn man woanders mal ist, dann ist man natürlich viel offener auch für Merkvorgänge in einem.
0: Vielleicht war es auch die Bretterwand, die ein Geheimnis birgt.
1: Wer weiß, wahrscheinlich auch.
0: hinter die Dinge schauen zu können.
1: Das Gefängnis war mir noch nicht so vertraut.
0: Die Faszination für Kunst, für Kunstführer, für spezielle Räume, die keinen Zweck hatten. Wir kennen das alle, natürlich leben wir in Räumen, die einen Zweck haben. Wir wohnen, wir schlafen, wir essen, wir haben andere Bedürfnisse. Wenn Sie in ein Museum gehen, dann sind das meistens Räume, die einzig und allein nicht mehr zweckgebunden sind, sondern dazu da sind, um etwas in einen besonderen Blickwinkel auch zu rücken. Ähnlich eigentlich, wie Sie mir erzählt haben, es Ihnen gegangen ist, als Sie auch als Kind, ich bleibe noch ein bisschen bei der Kindheit, in den Kirchen in Kaltern unterwegs waren.
1: Ja genau, also das sind an und für sich, ich sage nicht, dass Kirchen keinen Zweck haben, aber sie haben andere Zwecke als Orte des Lebens und der Produktion, weil sie an und für sich fast schon eigentlich gegenprogrammatisch dazu stehen, weil Raum und Zeit darinnen zumindest in der Vorstellung aufgehoben ist. Nicht? Da ist von Ewigkeit die Rede, von Ewigkeit, die natürlich in einer Diesseitigkeit mehr oder weniger auch wie ein Fremdwort klingt. Und insofern sind auch Räume, die Ausstattung der Räume und die Formgeschichten, die man drinnen findet, nicht unbedingt die Anleitung, wie man gut frühstücken kann. Nicht? Das sind andere Fragestellungen, die entwickelt werden. Und das ist eigentlich auch das Interessante daran, weil das natürlich der Vorstellung des Menschen so gut entspringt, vielleicht auch ein bisschen mehr zu formulieren, zu wagen, abzubilden, vorzubilden, als es gewissermaßen einem reinen Nutzcharakter entspricht. Und das ist eigentlich das Fantastische daran, dass klarerweise diese Vorstellungen der Menschen einem mit beschäftigen und die Verbildlichung von Inhalten, die von Menschen geschrieben worden sind und von Menschen dann auch bildlich umgesetzt worden sind, die zeigen natürlich auch erst einmal den Wandel auf im Laufe der Geschichte, die halten lebendig und die lassen Beschäftigung zu, weil es ja interessanter ist, dahinter zu blicken, was verbirgt sich da und welche Haltung, welche Sehnsucht, welche Hoffnung, welche Abstraktheit im Denken letztlich auch. Und wie lassen sich natürlich auch vielleicht scheinkomplizierte Vorstellungen so verbildlichen, dass sie auch rezipiert und verstanden werden können.
0: Also es gibt diese, vielleicht auch das ein Grundbedürfnis, das wir nicht in unserem normalen Wohnen finden, aber dieses große Bedürfnis, hinter die Dinge zu blicken. Ich komme noch mal auf die Bretterwand in der Hofburg zurück. Vielleicht hat es ja wirklich damit zu tun. Diese Frage, die uns wahrscheinlich alle beschäftigt auf die eine oder andere Weise, wozu das Ganze, der Sinn dahinter und wie kommen wir dieser wichtigen Frage auf die Spur, wozu leben wir dieses Leben? Da ist die Kunst immer wieder eine Eingangspforte dafür, für solche Fragen.
1: Ich glaube, die Kunst ist in erster Linie die Formulierung für diese Fragen. Die Antwort, die kommt nicht von der Kunst. Es ist allein schon die Frage an sich, die eine Antwort suggeriert. Denn nicht fragen zu können, das würde mehr oder weniger dann auch den Sinn beschränken. Also überhaupt Sinnfragen sind sowieso sehr komplizierte Fragen, weil letztlich, was hat das Leben für einen Sinn? Wenn man es nüchtern sieht, dann kann man sagen, ja, das Leben besteht aus Geburt und Tod. Die Zeit dazwischen ist relativ egal, wie sie dann verstreicht, vom Moment des Todes aus betrachtet. Sinn ist etwas, was natürlich mit Fülle zu tun hat, mit Beschäftigung, mit Vorstellung. Und Sinn ist natürlich ein sehr positiver Aspekt, wenn es einem gelingt, den zu pflegen, zu finden, zu suchen, zu formulieren, dann ist man, glaube ich, ein Stück weit in Richtung Glück unterwegs.
0: Und die Kunst hat ja zum Glück so viele verschiedene Ausdrucksformen. Jetzt haben Sie sich schon als Kind für diese Ausdrucksform Kunst begeistern lassen und Sie hätten viele Wege einschlagen können, auch als Künstler, als Pfarrer, als Kunstsammler. Wie hat es sich denn ergeben, dass Sie Kunsthistoriker geworden sind?
1: Ja, an und für sich, ich hatte in meiner Jugend hatte ich dann 2 Sommer lang die Möglichkeit, mich in Rom aufzuhalten. Natürlich, man denkt sich Rom, Hitze um die 40 Grad, man geht dann von einem Raum zum anderen.
0: Italienische Kultur, ja gut, und so weiter.
1: Ja, das gehört natürlich mit dazu. Aber Rom hat mich natürlich als Stadt sehr fasziniert, weil sie gerade eine Stadt ist mit sehr vielen Denkmälern, die aus einer Zeit stammen, die nicht die heutige ist und die an und für sich so quasi eigentlich einen sehr schönen Querschnitt an Kultur bewahrt hat, was Menschheit in den letzten 2000 und auch mehr Jahren zu Wege gebracht hat. Und natürlich in diese Räume hineinzugehen, auch ein Pantheon zu betreten, das an die 2000 Jahre alt ist, das ist schon ein gewisses Faszinosum, einen Raumbau zu erleben, der gewissermaßen so aus einer vielleicht einfachen Nutzungsstruktur weit darüber hinausgeht, wo sich eigentlich Ideen drinnen finden, Vorstellungen umgesetzt in Ziegelbau mit Entlastungsbögen, Opaion und. Das sind natürlich schon besondere Emotionalitäten, die diese Räume auch zu vermitteln wissen oder sich natürlich auch in vielen anderen Räumen in Rom herumzustreifen. Was mich dann später an Rom interessiert hat, vielleicht in der Jugend noch nicht so wirklich, ist diese Zeitspanne des 16. Jahrhunderts. Heute sagt man gelegentlich auch, oder hat man früher auch Verfallszeit gesagt, weil man das einfach gewissermaßen alles nur im Mainstream von Michelangelo drinnen gesehen hat, was man als Manierismus klassifiziert. Und ich finde, gerade diese Verfallszeit, die hat natürlich explosive Inhalte zu bieten und hat auch einen Formenreichtum zu bieten und verschweigt den auch nicht, der heute teilweise auch verschüttet ist oder den müssen wir wieder neu entdecken. Also es sind wirklich fantastische Räume entstanden, nicht nur im Sinne eines Ismus, also im Sinne einer Nachfolge, Kopie, sondern eigentlich in einer Kreativität, die immer wieder neu fasziniert. Ich glaube, alles, was Menschen gemacht haben, zu jeder Zeit, hat ein großes Faszinosum. Und darum geht es eigentlich in der Kunst, dass Dinge da sind, von Menschen produziert. Nicht nur in Richtung eines Schönheitsbegriffs sind sie entstanden, sondern sozusagen auch mit Aussagen. Das ist das Spannende. Ikonografie, das heißt eigentlich, der Sinn und der Inhalt hinter den Bildern ist eigentlich das, was mich fasziniert und beschäftigt.
0: Und ich kann mir vorstellen, damals in Rom waren die Museen auch und die Orte auch noch nicht so überlaufen, wie sie jetzt heutzutage sind.
1: Man konnte geradeaus über den Petersplatz in die Peterskirche marschieren. Und ich habe natürlich in den Vatikanischen Museen die Sonntage genutzt, wo man keinen Eintritt zahlt. Aber da waren keine Schlangen. Da waren keine Schlangen.
0: Andere
1: unterwegs
0: Zeiten.
1: Um 1980.
0: Ja, kirchliche Kunst hat Sie, Herr Andergast, ein ganzes Arbeitsleben lang beschäftigt. Da gibt es einige Stationen dazu in Ihrem Leben, zum Beispiel in Brixen im Diözesanmuseum. Darüber sprechen wir heute auch noch und natürlich auch über die aktuelle Ausstellung Private Collections derzeit auf Schloss Tirol. Leo Andergassen ist bei uns zu Gast bis 10 hier im Frühstücksradio am Sonntag. Heute, an diesem Sonntag am 6. September.

0: Guten Morgen aus der Landesverkehrsmeldezentrale. In der Gemeinde Lana kommt es in der Maria-Hilf-Straße, Zone am Gries, Gampenstraße und der Maraner-Straße, einschließlich Kreuzungsbereich Ultnerstraße, zu zeitweiligen Sperren von 9 bis 11 und von 16 bis 18 Uhr wegen der Maria-Geburtsprozession. Sonst ist noch alles ruhiger auf unseren Straßen. Silke Andres wünscht einen schönen Sonntag.
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2: Ja, dieser heutige Sonntag bringt strahlenden Sonnenschein. Die meiste Zeit bleibt es wolkenlos. Und nach den Frühwerten jetzt zwischen 10 und 18 Grad steigen die Temperaturen dann am Nachmittag auf 25 bis hochsommerliche 32 Grad. Und es bleibt ähnlich in den nächsten beiden Tagen, auch Montag, morgen Schulbeginn. Da gibt es viel Sonnenschein. Am Vormittag vor allem, am Nachmittag könnten ein paar Gewitter durchziehen, ähnlich der Dienstag. Und am Mittwoch dann, da stellt sich das Wetter um. Es kündigt sich eine Kaltfront an mit verbreitet Regenschauern und auch einer spürbaren Abkühlung.

0: Bruno Mars mit I Just Might hier bei uns im Frühstücksradio am Sonntag. Einen guten Morgen um 8:35. Sich künstlerisch auszudrücken ist eigentlich eines der urmenschlichsten Grundbedürfnisse, egal ob über Musik, über Wortkunst, Bildhauerei, Theater, Malerei und die vielen, vielen anderen Formen, die es noch gibt. Leo Andergassen ist Direktor des Landesmuseums für Kultur und Landesgeschichte auf Schloss Tirol. Und wie wir heute schon von Ihnen gehört haben, Herr Andergassen, schon als Kind von kirchlicher Kunst fasziniert, überhaupt von Räumen, die sich anders präsentieren. Mit der aktuellen Ausstellung Private Collections tauchen wir vor allem in der zweiten Stunde dann im Frühstücksradio auch thematisch in die Leidenschaft des Sammelns und Förderns von Kunst ein. Bevor wir uns aber damit beschäftigen, würde ich gerne noch über Ihre Zeit in Rom etwas hören. Also Sie haben uns ja vorhin erzählt, Sie waren als Jugendlicher, ich nehme mal an, im Sommer in Rom, damals gab es ja noch nicht diese Möglichkeiten, die es heute gibt, und sind der Stadt verfallen, der ewigen Stadt, bis heute ist die Leidenschaft geblieben.
1: Ja, das kann man so sagen. Also wir fahren eigentlich in der Regel einmal im Jahr nach Rom. Und es ist eigentlich schon interessant, die Stadt fasziniert, weil man kann wahrscheinlich 100-mal hinfahren, man hat sie nie ganz begriffen. Und ich sage dann immer, also wenn Menschen meinen, sie kennen die Stadt, dann sage ich, ja, und kennst du auch Santo Stefano in Gacco? Ja. Also eine Minikirche, also in der Nähe des Corso. Dann wird man wahrscheinlich ein Nein ernten. Und es ist natürlich schon so, dass wenn man sich hinein vertieft, dann gibt es immer unbekannte Ecken. Und ich habe beispielsweise eine Sehnsucht als Jugendlicher wäre gewesen, in die Kirche Santa Maria Antiqua am Forum zu kommen, aber die war natürlich gesperrt und die war natürlich in Restauro und da hat es eigentlich keine Chance gegeben. Und natürlich Wege über die Soprintendenza zu beschreiten, das wäre wahrscheinlich auch zu aufwendig gewesen und so schnell kommt man ja auch nicht auf solche institutionelle Vorschläge. Und so war es eigentlich eine lange Sehnsucht und ich musste lange warten, um in diese Kirche mal reinzukommen. Das gelang dann erst vor circa 10 Jahren. Aber an und für sich stand diese lange schon auf der Liste meiner Sehnsuchtsorte und es ist schon ein sehr, sehr bezaubernder Raum, wo man Wandmalereien aus dem 6., 7., 8., 9. Jahrhundert so einfach so nebeneinander hat und da hat sich einfach ja, Geschichte konserviert, ein seltener Ort der Vermittlung von Gestaltungsfragen. Also ganz, ganz toll. Schön. Und Rom bietet einfach was, also auch die Museen, also ich bin ja nicht nur in die Kirchen hineingeschlüpft, sondern ich habe ja auch die Museen besucht, die man natürlich besuchen kann. Und das war schon faszinierend, dass man sich dann natürlich auch, erstens mal kommt man in Kenntnis von Künstlern, die man vielleicht auch bislang nicht gehört hat. Man sieht neue Themen, die man natürlich im heimatlichen Ambiente nicht begegnen kann. Und das bereichert einfach. Und das hat dann und für sich bei mir dann eigentlich letztendlich den ausschlaggebenden Moment gegeben. Kunstgeschichte ist eigentlich ein Fach, das, ich sage jetzt mal, ja, sinnstiftend ist. Und einer meiner späteren Professoren in Wien sollte dann mal sagen, wir werden als Kunsthistoriker nicht reich, aber wir werden glücklich. Und das hat eigentlich ein Leben lang gehalten.
0: Und es ist sehr schön, einen glücklichen Menschen heute hier beim Frühstücksradio mit dabei zu haben. So gesehen dann vielleicht auch ein logischer Schritt von Rom über Wien und Innsbruck dann ins Diözesanmuseum nach Brixen zu kommen. Wobei ich mir vorstellen kann, es hat sich vielleicht auch ergeben, das weiß ich gar nicht.
1: Ja, das hat sich an und für sich, war das so, dass Peter Böder war der Verwaltungsdirektor der Diözese. Ich kannte ihn von Kaltern her. Und der hat mich mal geholt und mich gefragt, ob ich Lust hätte, im Diözesanmuseum in Brixen zu arbeiten. Dann habe ich gesagt, ja, eigentlich so etwas wie eine Art Traumvorstellung, ein Museum mit Beständen, ein Museum natürlich mit Beständen, die verwurzelt sind, natürlich auch im lokalen Kunstschaffen. Und ich habe dann nicht lange hin und her überlegt, habe gesagt, ja, das würde mich sehr interessieren. Dann hat er gesagt, ja, aber bevor es soweit ist, heißt es 5 Jahre lang inventarisieren. Und ich habe 5 Jahre lang in den Pfarreien Südtirols Kunstinventare aufgenommen, was mir natürlich die Möglichkeit geboten hat, sozusagen in alle Kästen hineinzuschauen. Und das war natürlich schon auch mehr oder weniger, man darf jetzt den Begriff nicht übertrieben wahrnehmen, eine Art Quantensprung hinein in die Kenntnis der Bestände. Und das hat natürlich auch Begegnungen gebracht mit Artefakten, die man vielleicht bislang auch gar nicht wahrgenommen hat. Und man konnte die Dinge alle in der Hand haben, anschauen, beschreiben, fotografieren,
0: und Sie
1: metrisch
0: haben das
1: erfassen.
0: sehr gut gemacht, habe ich gelesen. Es gab dafür auch einen Preis, oder?
1: Es war so, ja, es gab einen Anerkennungspreis, da war ich aber erst ein Jahr unterwegs, ja, ein Förderpreis Walter von der Vogelweide, ja, im fernen Jahre 1993. Ja, aber die Beschäftigung also mit diesen Inventaren war schon eine tolle Sache, weil man ja vom Textil über Gussformen, Glocken, was weiß ich, Kandelaber und, sich mit vielen Dingen auch materiell beschäftigen muss, um sie zu begreifen. Und man entwickelt natürlich ein hieb- und stichfestes, ja, ich sage mal, Einordnungs- und Datierungspotenzial. Und das ist mir geblieben, mehr oder weniger. Also meine Frage ist immer, ja, aus welcher Zeit ist das? Und da ist man schon dann relativ treffsicher unterwegs, einfach weil man aufgrund dieser Erfahrung,
0: ja, genau,
1: und das ist auch an und für sich wichtig, nicht, weil man dem Objekt dann eine Zeit und einen Ort gibt, versucht einen Ort zu geben. Bei vielen Objekten, die natürlich außerhalb ihres ursprünglichen Kontextes gelagert werden, ist es ja nicht immer ganz einfach, wenn man keine Hinweise hat. Nicht?
0: Ja.
1: Aber man kann natürlich schon über Formgelegenheiten und über Formen eigentlich so Provenienzen auch rekonstruieren. Und das ist das Spannende dran.
0: Das nimmt ein bisschen meine nächste Frage vorweg, weil Sie haben ja dann das Diözesanmuseum auch eine Zeit lang geleitet. Meine Frage wäre gewesen, was haben Sie daraus gelernt? Aber wir haben jetzt gerade gehört, Sie haben gelernt, sehr schnell einzuordnen und einfach sehr viel Erfahrungen gesammelt damit.
1: Ja, im Museum selbst, da war dann die Frage der Einordnung eher eine sekundäre. Da war die Frage natürlich die, wie gestaltet man Museen? Ich hatte das Glück oder natürlich auch vielleicht für die ersten Jahre die große Herausforderung, die Landesausstellung im Jahre 2000 auszurichten. Das war natürlich eine Ausstellung mit einem großen Vorlauf, mit großem Arbeitsaufwand, wirklich intensiv, weil ein Stockwerk des Diözesanmuseums komplett geleert werden musste, um diese Landesausstellung unterzubringen. Und das war natürlich schon ein sehr spannendes Unterfangen. Die hat natürlich den sperrigen Titel gehabt, den sehr schönen, melodischen Titel De Ludo Globi, vom Spiel der Welt. Auf den Titel bin ich gekommen eigentlich ja über diesen Text des Cusanus, wo ich mir gedacht habe, ja, das Spiel der Welt, also dieses Spiel, wenn man das gewissermaßen als Anwendungsbereich am Eingang gleich platziert, dann ist man natürlich mal abgelenkt von dem, was uns sonst beschäftigt, und man ist eigentlich genau bei der Frage, was auch Cusanus mit dem Spiel wollte, nämlich sozusagen eine Art Standortbestimmung des eigenen Selbst zu ermöglichen. Und das war natürlich ein toller Einstieg. De Ludo Globi hat wahrscheinlich viele Menschen auch abgeschreckt. Das ist natürlich Latein. Nicht jeder versteht es gewissermaßen quasi mit Muttermilch, aber es war auf der anderen Seite wahrscheinlich viele Menschen auch abgeschreckt. Das ist natürlich Latein, nicht jeder versteht es gewissermaßen quasi mit Muttermilch, aber es war auf der anderen Seite eine sehr melodische, eine sehr hochkarätig

0: nach Brixen, dann erst wieder retour nach Bernkastel. Und allein schon solche, ich sage jetzt mal, Erfolge haben natürlich schon auch gezeigt, was Museen möglich machen können. Museen bieten eigentlich diese Kulturnähe auf Zeit in Programmen. Für meine Jugend war es an und für sich etwas Außerordentliches, Ausstellungen zu besuchen. Es hat vor 40 Jahren noch nicht Ausstellungen am laufenden Band gegeben. Das hat sich dann danach allmählich entwickelt. Es hat Landesausstellungen gegeben, vielleicht in Tirol ja auch später als in anderen österreichischen Bundesländern. Das war an und für sich eine Art Erfahrungskategorie, die wichtig war. Und natürlich auf diese Basis aufbauend hat mich das schon auch gereizt, große, kleinere Ausstellungen mit Inhalten zu füllen und vor allem die Möglichkeit zu bieten, Originale sich anzuschauen. Also das Objekt an sich, also von dem geht die Strahlkraft aus und das ist an und für sich das Tolle, dass es zu vermitteln gibt. Wir kommen auch bei den schönsten Gedanken um die Materialität dieser Festschreibung im Objekt nicht herum. Und das ist eben auch das Schöne. Also auch alles abgehobene Denken hat immer auch einen materiellen Kern. Oder wenn es nachhaltig sein soll, irgendwo eine materielle Gegenprüfstelle.
1: Ja, das zeigt sich ja in vielerlei Hinsicht. Ich meine, das ist eigentlich das Grundwesen des Tourismus. Die Leute wollen die Orte selber spüren, sehen, riechen, schmecken. Darum fahren sie hin. Und ich nehme mal an, also wir wissen ja, gerade in den Museen, in den großen Museen, gibt es ja mittlerweile nur mehr eingeschränkte Zugänge, Zugangsmöglichkeiten, diese Slots, diese sogenannten Slots, dass man nur von bis überhaupt Zutritt hat. Also das scheint ja schon ein Grundwesen unseres Menschseins zu sein, dass wir das Original einfach mal erleben möchten. Ja, und dann vom Diözesanmuseum über die Denkmalpflege zu Schloss Tirol, über die Faszination dieses Arbeitsplatzes, der wunderschön, aber eigentlich auch aufwendig ist, unterhalten wir uns gleich hier im Frühstücksradio am Sonntag mit Leo Andergassen, dem Direktor des Landesmuseums Schloss Tirol.

0: Schönen guten Morgen. Sie haben das Frühstücksradio am Sonntag um 11 vor 9 auf Reise Tirol. Und wir haben heute Leo Andergassen zu Gast, den Direktor des Landesmuseums von Schloss Tirol, und haben schon über Kunst gesprochen, auch über die Sinnfindung in dem ganzen künstlerischen Prozess. Ist natürlich eine menschliche Ausdrucksform. Viele Menschen sind ja selbst in irgendeiner Form auch künstlerisch tätig. Andere sind begeistert und berührt von Kunst, lieben es, sich inspirieren zu lassen, wie zum Beispiel in einem Museum. Und natürlich geht es auch immer darum, einzutauchen in diese Originale. Das haben wir auch gerade besprochen. Herr Andergassen, lassen Sie uns mal verstehen, wie sich Ihr Arbeitsplatz anfühlt. Das ist ja auch ein Original, Schloss Tirol, ein historischer Ort, ein bedeutsamer Ort.
1: Ja, es ist ein bedeutsamer Ort, und jeden Tag in der Früh, wenn ich dorthin komme, kriegt man etwas von dieser Bedeutung mitgeliefert. Es ist natürlich kein einfaches Hinkommen. Es ist natürlich ein Zugang mit Exklusivität, müsste man sagen, also mit Fahrgenehmigung. Oder natürlich auch zu Fuß kann es natürlich genauso passieren. Man nähert sich langsam Schloss Tirol. Man steigt nicht von der Straßenbahn aus und ist dann plötzlich dort. Nein, man muss dorthin wollen und kommen. Und das vielleicht auch, ich sage jetzt mal, diese ganz andere Erfahrung an dem Ort, der sich eigentlich, ich sage jetzt mal, dem bequemen Leben ein bisschen entzieht.
0: Nicht? Auch als Arbeitsplatz?
1: Auch als Arbeitsplatz, weil natürlich sämtliches Handeln, das drinnen dann stattfindet, genauso denselben Aufwand hat. Jeder Techniker, der kommt, oder jede Anlieferung, die passiert jetzt nicht einfach so über natürliche Rampen oder breite Zufahrtswege. Nein, das kann dann natürlich schon gelegentlich kompliziert werden, wenn Kunsttransporte stattfinden. Und der letzte Weg wird man dann mit einem Traktor zurückgelegt. Also es gehört schon auch Aufwand dazu, aber es ist natürlich eine besondere Herausforderung, diesen Ort zu bespielen. Ein wunderbarer Arbeitsplatz, muss man auch sagen. Man darf dort arbeiten, wo, ja, ich sage jetzt mal, in diesem tirolischen Narrativ Geschichte passiert ist, auch wenn die Zeitspanne der Grafen von Tirol nicht ultralang war, also ich sage jetzt mal von 1140 bis 1363. Aber man hat natürlich auch die Erinnerung an danach wach zu halten, und ein Glücksfall war für Schloss Tirol einfach diese sehr gut betriebene Bauanalyse, die Expertinnen und Experten zu Wege gebracht haben, die uns geholfen haben, dieses Objekt viel, viel besser zu verstehen. Ich sage immer, Schloss Tirol ist eine überdachte Ruine. Also wenn man es gewissermaßen ja nicht nur wörtlich nimmt, sondern auch faktisch. Wir haben einen Ausstellungsbereich, der an und für sich wellblech dachmäßig überdacht ist, und drauf ist noch ein Ziegeldach, wo natürlich Klimatisierung eine Herausforderung ist. Und wir wissen es natürlich von den Anforderungen für Kunst. Es funktioniert natürlich, keine Frage, aber bleibt natürlich eine immerwährende Herausforderung. Mhm. Einen solchen Ort zu bespielen, ist nicht ganz einfach. Und ich bewundere eigentlich auch die Leistung und nenne jetzt bewusst auch den Namen von Altlandeshauptmann Louis Durnwalder, der hinter dem Projekt gestanden ist, auch den Bergfried als einen Turm der Erinnerung auszubauen. Und es hat natürlich viele, viele kluge Köpfe gebraucht, dieses Objekt umzusetzen. Und es ist heute wirklich einer der suggestivsten Kleinwege, würde ich sagen, wo man gerade, und das merke ich, wenn ich die Reaktion von Touristinnen und Touristen mir anhöre, die da oft auch erstmals in Berührung kommen mit dieser sonderbaren Geschichte, die wir aufzuweisen haben. Gestern war ja Erinnerungstag an das Gruber de Gasperi-Abkommen in Meran, ein sehr berührender Festakt. Und ich glaube, diese Geschichte zu vermitteln und weiter zu tradieren, das ist natürlich eine der großen Aufgaben, die wir im Lande hier zu verwirklichen haben. Und dieser Turm der Erinnerung hat es eben in sich, weil er über Objekte Geschichte erzählt. Kleinformatig, muss man natürlich sagen, weil er sich natürlich gegen das große Objekt sperrt. Aber wo er einen individuellen Weg wunderbar begleiten kann, hinein in dieses vertieftere Wissen. Das ist beispielsweise eine der Hauptleistungen, die Schloss Tirol auch macht. Und dann, mich hat dann immer begeistert, okay, da kann man Ausstellungen machen, da kann man Originale zeigen, man kann Projekte entwickeln. Und das ist dann mehr oder weniger vielleicht auch mein Schwerpunkt gewesen. Ich habe die Ausstellungen auf Schloss Tirol nicht erfunden. Die haben natürlich eine lange Vorgängergeschichte. Auch mein Vorgänger Siegfried Rachwils hat sich da drinnen gut verwirklichen können. Ich habe das Projekt weitergezogen, weil Schloss Tirol ein Landesmuseum ist ohne große Bestände. Also insofern Wenn man Objekte will, zum Zeigen braucht, dann muss man sie von außen holen. Das ist natürlich immer auch ein interessantes Wechselgeschäft, mhm, unter Anführungszeichen, weil man damit auch, und das ist ein wahnsinniges Vorteil, man kann sich Themen aussuchen, man kann die Themen bespielen und diese Themen, die rutschen dann wieder weg und der Katalog bleibt, okay, aber die Themen sind dann wieder verschwunden mit dem Schließen der Ausstellung.
0: Ich hänge noch ein bisschen an dem Wort überdachte Ruine, weil Sie waren ja vor das Schloss Tirol beim Denkmalpflegeamt. Insofern kommen Sie mit allem Wissen, auch was es braucht, um so eine überdachte Ruine effektiv zu erhalten und zu pflegen, und auch vielleicht mit dem genauen Wissen, weil das ist ja natürlich auch ein bürokratischer Aufwand. Da gibt es Auflagen, was darf man nicht, was auch möglich ist bei so einem historischen, wichtigen, auch wichtigen historischen Gebäude für Südtirol.
1: Ja, es ist so, ich hatte das Glück, dass gewissermaßen die überdachte Ruine mehr oder weniger perfekt bespielbar übergeben wurde. Ich hatte keine großen Umbauarbeiten irgendwie durchzuführen. Das hat natürlich Ressourcen sparen geholfen. Aber trotzdem, klarerweise, eine Burg ist eine Burg. Eine Burg ist ein Gebäude aus einer anderen Zeit, aus einer lange verstrichenen Zeit. Und die Herausforderung, diese Burg heute begehbar zu machen, die bleibt immer. Natürlich ist wach drauf zu schauen. Wir haben jüngere Bestandteile von 1913. Die kommen jetzt ja auch in die Jahre. Wehrgang, dieses Türmchen mit Fachwerkkonstruktion. Da wird in den nächsten Jahren sicher auch das eine und das andere zu unternehmen sein. Und es ist natürlich ständige Sorge, auch um die Dächer zu halten. Wenn da mal ordentlich der Wind geht, und wir hatten im letzten Jahr einen solchen Fall, dann fliegen auch die Ziegel einem um die Ohren, mhm, und da muss man schon drauf achten.
0: Das ist ja überhaupt bei alten Gebäuden oft so, oder auch bei Gebäuden, die schützenswert sind. Jetzt denke ich gerade an Dietenheim und dann das Volkskundemuseum. Diese alten, wirklich alten Holzbauernhäuser, die sind natürlich auch immer in Gefahr. Bei einem Gewitter kann da alles passieren, ist ja auch schon passiert. Also da ist eine Burg aus Stein vielleicht weniger gefährdet, aber trotzdem gibt es Teile, die genauso in Gefahr sein können.
1: Ja, aber im umgekehrten Schritt kann man auch sagen, Schloss Tirol ist ja gewissermaßen auch eine Miterfindung der Denkmalpflege, denn ohne diesen Denkmalkult im 19. Jahrhundert hätte man vielleicht Schloss Tirol auch gar nicht wahrgenommen. Da kommt eben diese Sehnsucht nach dem Mittelalter daher, die ja auch diese Restaurierung und Adaptierung der Burg neu anlaufen hat lassen. Das sind eigentlich denkmalpflegerische Überlegungen, Grundüberlegungen mit Pate gestanden, damit wir heute Schloss Tirol erleben können, wie wir es erleben können. Mhm. Dass ein Bergfried 1903 fertig gebaut wird, ist auch mehr oder weniger ein kleintirolisches Weltwunder.
0: Ein kleintirolisches Weltwunder, sehr schön. Und über die aktuelle Ausstellung sprechen wir in der nächsten Stunde. Leo Andergassen, Direktor des Landesmuseums für Kultur und Landesgeschichte Schloss Tirol, ist heute bei uns zu Gast. Die aktuelle Ausstellung nennt sich Private Collections. Da geht es um das Sammlerglück, aber auch um das Fördern von Künstlern und Künstlerinnen. Nach 9 hier bei uns auf Reise Tirol.

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1: Der internationale Reiseverkehr hat die Bettwanzen zurück nach Südtirol gebracht. Mit Spannung wird die heutige Landtagswahl in Sachsen-Anhalt verfolgt. Das Wetter sonnig bei 25 bis 32 Grad. Bettwanzen werden in Südtirol zunehmend zum Problem. Bis vor 10 Jahren galten sie als ausgerottet, doch jetzt werden sie meist durch den internationalen Reiseverkehr in Hotels, Hütten und Transportmitteln eingeschleppt. Untertags halten sich Bettwanzen in Innenräumen versteckt, erst nachts werden die Blutsauger aktiv. Gegen Bettwanzen auf Hütten können Wanderer ihren Rucksack 3 Tage lang bei minus 18 Grad einfrieren oder in die Sauna geben. Bei einem schweren Verkehrsunfall auf der Staatsstraße bei Auer hat sich in der Früh ein Autofahrer wie durch ein Wunder nur leicht verletzt. Der Mann war mit seinem Wagen in Fahrtrichtung Norden unterwegs, als er aus bislang ungeklärter Ursache von der Fahrbahn abkam. Der PKW durchbrach die Leitplanke, stürzte eine steile Böschung hinab, überschlug sich dabei zweimal und prallte schließlich gegen einen Holzschuppen. Auf dessen Dach kam das völlig zertrümmerte Wrack zum Stillstand. Trotz der massiven Zerstörung am Fahrzeug gelang es dem etwa Mitte 30 Jahre alten Fahrer, sich selbstständig aus dem Wrack zu befreien. Nach der Erstversorgung durch die Rettungskräfte des Weißen Kreuzes wurde er zur weiteren Untersuchung in das Krankenhaus Bozen gebracht. Im deutschen Bundesland Sachsen-Anhalt haben die Landtagswahlen begonnen. Es gibt lediglich 1,7 Millionen Wahlberechtigte. Wegen der Stärke der Alternative für Deutschland, AfD, wird der Wahlausgang aber international mit großem Interesse verfolgt. In den Umfragen liegt die AfD bei mehr als 40%. Unter Umständen könnte sie sogar die absolute Mehrheit der Landtagssitze erreichen. Die Wahllokale schließen um 18 Uhr. Bei einem Treffen mit Kreml-Chef Wladimir Putin in Moskau reisen die US-Vermittler Steve Witkoff und Jared Kushner erstmals zu Gesprächen über eine mögliche Beendigung des Ukraine-Kriegs nach Kiew. Präsident Volodymyr Zelensky will die Gesandten von US-Präsident Donald Trump heute in der ukrainischen Hauptstadt empfangen. Der Besuch soll im Schutz einer von Zelensky und Putin erklärten örtlich und auf 3 Tage begrenzten Waffenruhe stattfinden. Ein von den USA angegriffener iranischer Öltanker ist nach Angaben des US-Militärs im Golf von Oman gesunken. Der Tanker war offensichtlich nicht mit Öl beladen. Dem US-Militär zufolge war der Angriff eine Vergeltung für mehrere Attacken der Iraner auf amerikanische Kriegsschiffe in der Region. Südtirol-Schwimmbäder haben aufgrund der vielen Hitzetage im Sommer deutliche Zuwächse verbucht. Für das Lido am großen Monticler See in Eppern war es die beste Saison seit 6 Jahren. Die gestiegenen Betriebskosten konnten gut aufgefangen werden, denn wegen der vielen Hitzetage musste das Schwimmbad nur sehr wenig geheizt werden, sagte der Direktor des Lido Monticle, Stefan Runker, zu Reis Südtirol. In der italienischen Fußballserie A hat Inter am Abend Napoli mit 3:2 besiegt. Tabellenführer bleibt aufgrund der besseren Tordifferenz Roma. In der deutschen Bundesliga ist Bayern München erstmals seit 2 Jahren nicht mehr Tabellenführer. Die Münchner kamen auswärts gegen Aufsteiger Schalke nicht über ein 0:0 hinaus. Das Wetter? Heute ist es sonnig und es bleibt die meiste Zeit wolkenlos. Die Temperaturen steigen am Nachmittag auf 25 bis 32 Grad. Auch am morgigen Montag scheint am Vormittag die Sonne. Am Nachmittag entstehen ein paar Gewitter. 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Redaktion Siegfried Kollmann.
2: Guten Morgen aus der Landesverkehrsmeldezentrale. In der Gemeinde Lana kommt es in der Maria-Hilf-Straße, Zone am Gries, Gampenstraße und der Maraner-Straße, einschließlich Kreuzungsbereich Ultnerstraße, zu zeitweiligen Sperren von 9 bis 11 und von 16 bis 18 Uhr wegen der Maria-Geburtsprozession. Sonst ist noch alles ruhig auf unseren Straßen. Silke Andres wünscht einen schönen Sonntag.
3: Das Frühstücksradio am Sonntag mit Jutta Wieser. Ja, guten Morgen heute an diesem Sonntag am 6. September. Wir haben es gleich 8:55. Und wir frühstücken heute mit Leo Andergassen, dem Direktor des Landesmuseums für Kultur und Landesgeschichte Schloss Tirol. Herr Andergassen, seit 12 Jahren sind Sie Direktor. Ich kann mir vorstellen, viele kommen in erster Linie vielleicht, weil das Gebäude einfach so beeindruckend ist. Sie sehen das Schloss durch das Etschtal, vielleicht auch viele Touristen, die weniger wegen der Landesgeschichte kommen und einfach mal kommen, um sich das anzusehen und sind dann überrascht, was es alles zu finden gibt.
4: Ja, an und für sich ist es, hat Schloss Tirol sozusagen eine gute Marke zu bespielen, weil die Burg hantiert ja mit dem Namen des Landes. Jeder, der nach Südtirol kommt, ist vielleicht auch neugierig, ja, was ist dieses Schloss Tirol, wollen wir mal hin. Und das mal vielleicht ein erster Anlockpunkt. Es kommen natürlich viele Touristen, aber es kommen auch Einheimische. Ich glaube, Schloss Tirol übte eben diese emotionale Angel aus, also diese Funktion einer emotionalen Angel, und hat natürlich in der Annäherung, natürlich mit dem Fußweg von 20 Minuten vom Dorf zur Burg, ganz ein eigenes Instrumentar, wo man sich langsam dem Objekt nähert. Mhm. Und das ist an und für sich eigentlich auch schon, ich sage immer, das ist auch schon Besuchszeit auf Schloss Tirol, weil natürlich auf diesem Weg, so schön er ist, Schloss Tirol nie aus dem Blick gerät, außer im Knappenloch. Und das ist schon sehr interessant. Also man ist sozusagen immer vor dem Objekt der Begierde, vor dem Museum.
3: Und
4: man ist am Hinkommen und man nähert sich langsam. Und es ist diesbezüglich auch eine nachhaltige Strategie, die wir anbieten können. Und ansonsten ist natürlich Burg Tirol, Schloss Tirol eine Burg, also ein mittelalterliches Bauwerk mit Nebengebäuden, mit einem begehbaren Bergfried, mit einem Kinderschloss, mit Ausstellungsräumen, mit musealisierten Etagen, mit einem großen Rittersaal, der nicht nur museal genutzt wird, der museal in dem Sinn nicht genutzt wird, er ist natürlich Gegenstand, wo Besucher reinkommen. Aber er ist natürlich auch ein Treffpunkt für kulturelle Veranstaltungen. Er ist Austragungsort der Soireen. Im Sommer 5 Sommerabende. Fünf Sommerabende mit viel Musik.
3: Und seit einigen Jahren gibt es auch die Schlossfestspiele. Also es tut sich viel. Es gibt auch viel an Ausstellungen in den letzten Jahren, seit Leo Andergassen Direktor ist, mehr. Es gab sie schon vorher, aber seitdem mehr. Und über die aktuelle Ausstellung Private Collections, Privatsammlungen, sprechen wir gleich hier im Frühstücksradio.

0: Einen guten Morgen heute an diesem Sonntag. Sie haben das Frühstücksradio auf Freies Südtirol mit Jutta Wieser und zu Gast ist Leo Andergassen. Es geht um Kunst, es geht um Sammeln. Ja, ich meine, es gibt Menschen, die sammeln Kochbücher oder Vasen, Gläser, Briefmarken. Manche sammeln Mikrofone, wie mein Mann zum Beispiel, oder Kleider, Schuhe, alte Möbel. Andere sammeln Kunst in Form von Bildern oder Figuren. Und dann gibt es Menschen, die diesen Kunstwerken einen Raum bieten, wie eben zum Beispiel Leo Andergassen, Direktor des Landesmuseum Schloss Tirol mit der aktuellen Ausstellung Private Collections, Privatsammlungen, die noch bis zum 7. November zu sehen ist. Herr Andergassen, Sie haben mir einen Ausstellungskatalog mitgebracht. Ich bin gerade beim Durchblättern und da war ich dann sehr begeistert, dass es auch Werke von Escher zu sehen gibt bei Ihnen. Aber eigentlich geht es natürlich immer um die Werke, das ist klar, aber es geht auch um die Menschen, die privat sammeln.
1: Genau, es geht hauptsächlich um Sammlerinnen und Sammler. Also bei der Ausstellung stehen die im Fokus und wir haben uns natürlich im Vorfeld überlegt, okay, wie schaffen wir diese Annäherung an diese Sammlungsbegeisterten? Ein Interview, keine Ahnung, ein Video, ein O-Ton. Nein, wir haben zwar Interviews eingebaut, die Heinrich Schwarzer und Eva Gratl geleistet haben mit den Sammlerinnen und Sammlern. Und die haben wir auszugsweise in der Ausstellung zum Lesen angeboten. Also die leiten ein. Also insofern sind gerade diese Sammlungsbegeisterten der Aufhänger und die Kunst reist mehr oder weniger dann mit im Gepäck. Also die nehmen sie mit und teilweise haben sie ja dann selber auch die Vorschläge gemacht, also was in der Ausstellung soll, kann, muss. Und das war insofern ein interessanter Dialog, weil es eigentlich eine Ausstellung war, wo die wirklichen Objekte der Ausstellung, also die Sammlerinnen, selber dann mitbestimmt haben, was ausgestellt gehört. Und das war, also ist von dem her eigentlich eine interessante Ausstellung geworden, die natürlich über den Katalog auch ein gewisses Nachleben noch haben muss. Und bei uns war die Grundüberlegung auch wichtig, dass wir gerade angesichts dieser 80 Jahre Gruber de Gasperi-Abkommen, 80 Jahre Ausbaumöglichkeit unserer Autonomie im Kulturfach mal einen Aspekt beleuchten, der jetzt außerhalb der institutionalisierten Verwaltungswelt passiert, wo Private an und für sich auch diese Kulturarbeit in Südtirol mitbetreiben. Und man kann ja sagen, also das, die öffentliche Hand hat, ist wahrscheinlich nur ein minimaler Bruchteil von dem, was es an Kunst in diesem Lande gibt und letztlich dann auch diese Bemühungen um diese Kunst, um diese, ich sag jetzt mal, Strategien des Besitzens, aber auch des Vermittelns, die sind teilweise auch oder in vielen Fällen privat angesiedelt. Mhm,
0: aber warum verknüpfen Sie das mit dem Gruber de Gasperi-Abkommen?
1: Das haben wir, weil zeitgenössisches Kulturtun mit autonomistischen Überlegungen sehr wohl zusammenhängt, weil natürlich mit im Rahmen der Eigenverwaltung es ganz andere Möglichkeiten dann gegeben hat, auch im kulturellen Bereich einzugreifen. Klarerweise gehört auch das Sammeln bei Privaten in eine, ich sage jetzt mal, Modeströmung hinein, die sich ab den späten 90er Jahren eigentlich europaweit entwickelt, wo eigentlich Kunst sammeln dann auch zu Strategien von großen Unternehmen mitgehört aus kommunikationstechnischen Gründen, weil man merkt, okay, Kunst hat natürlich auch, ich sage jetzt mal, eine sehr sensible Arbeit zu leisten im Hinblick auch für das Selbstverständnis von Firmen und von unternehmerischen Tun. Es gehört einfach dazu. Es ist gewissermaßen auch so eine Art Kurzweil, wenn Firmen selber Ausstellungen anbieten, die man besuchen kann, wenn Firmen zu kulturellen Veranstaltungen laden und damit natürlich eine andere Seite bespielen als die sie ja ansonsten unter der Woche auch zu verrichten haben.
0: Also ein bisschen wie die Räume, die wir vorhin besprochen haben. Es gibt diese zweckgebundenen Räume, genau, und diese nicht zweckgebundenen Räume.
1: Genau, es sind ja
0: die Räume der Schönheit, nenne ich sie jetzt mal.
1: Ich sage, es läuft natürlich sehr viel, vieles natürlich unter diesem Aspekt der Kommunikation, eben weil man damit natürlich auch eine Art, ich sage es jetzt sehr profan, eine Art Kundenbindung erreichen kann, die sehr wesentlich ist.
0: Über die Kunst.
1: Über die Kunst, genau. Also wenn Ivo Barth beispielsweise in Brixen zu Ausstellungen lädt, so ist dies natürlich eine Tätigkeit, die an und für sich über seine Produktion von Möbeln hinausgeht. Aber sie ergänzt sie an und für sich auch, nicht? Weil gerade dieses Tun in puncto Kunst dann mehr oder weniger dann auch eine neue Haltung darstellt, die wohl auch zu neuen Produktionen anregt. Oder wenn ein Heinrich Gasser, dessen Sammlung ich ja sehen durfte, ich war ganz erstaunt, der hat eine sehr, sehr umfangreiche Josef Beuys-Sammlung, wenn der sagt, ihn interessiert eigentlich ja der Kontakt zu diesen Künstlern. Einer, der eigentlich im Ingenieurfach unterwegs war, also ist sehr interessant, ne, dass eigentlich diese Beziehung zu Kunst über Künstler läuft und dann das Sammeln herauskommt. Also aus sehr vielen Interviews gibt es eigentlich die Quintessenz, dass es nicht in erster Linie um das Sammeln, um das Besitzen, um das Haben geht, sondern immer um die Freude, um den Kontakt, um die persönliche Beziehung zu den Künstlerinnen und Künstlern.
0: Sammeln ist vielleicht im Grunde ja auch eine Form des Mäzenentums, also der Unterstützung für die Künstlerinnen und Künstler.
1: Sammeln hat mit Mäzenatentum sehr wohl zu tun, erschöpft sich aber darin nicht. Weil gerade, ich sage jetzt mal, es ist eine Art Wechselwirkung, nicht? Der Mäzenas, der Antike, der hat gewissermaßen so aus einer großzügigen Schatulle Geld herausgescheffelt. Es geht natürlich um eine Wechselwirkung. Auch der Künstler trägt gewissermaßen dann auch für das Selbstverständnis des Sammlers und des Unternehmers bei. Er artikuliert sich gewissermaßen dann auch. Also Kunst ist mehr oder weniger ja dann auch Bestandteil des Selbstverständnisses. Und also diese Tendenz ist sehr oft spürbar. Und ich hatte auch in der Vorbereitung nicht nur einmal die, ich sage jetzt mal, die Auffassung, dass man es auch im Privaten mit Professionellen zu tun hat. Es sind ja viele Unternehmer, wie beispielsweise die Firma Oberrauch, die selber Ausstellungen organisieren. Giudice Andrea mit der Sammlung Escher, wo das alles sehr, sehr professionell abläuft. Und das war natürlich gewissermaßen ja eine Art, ein Ausstellungskonzept, das eigentlich eh wieder fast schon mit kollegenartigen Verhältnissen zu tun hat.
0: Das heißt, ich kann mir vorstellen, es gibt viel, viel mehr als das, was Sie zeigen können. Die Auswahl war wahrscheinlich gar nicht so einfach.
1: Die Auswahl war nicht leicht, war nicht einfach. Leicht war nicht einfach. Karl Kraus ist uns da als Pate beigestanden. Heinrich Schwarzer hat einen interessanten Text für den Ausstellungskatalog auch zusätzlich geliefert zu den Interviews, zu den Direktkontakten mit den Sammlern. Es ist eigentlich ein schönes, großes Ganzes draus geworden. Die Sammler sind so vielfältig, wie Sammeln an sich eine Vielfalt suggeriert. Nicht? Man kann, Sie haben es ja gesagt, man kann alles Mögliche sammeln. Insofern ist auch jeder Sammler eigen in seinem Tun, in seiner Vorstellung, in seinen Beständen. Wir haben auch einige Sammler in das Unternehmen geholt, die schon verblichen sind, wo gewissermaßen, zum Beispiel Hans Oberrauch ist schon verstorben, oder Klaus Faller, der sich in seinem Sammeln, seinem kleinen Sammeln, dem Barock verschrieben hat und der eigentlich eine interessante Reihe auch von lokalen Produktionen der frühen Neuzeit an Land ziehen hat können. Ja, das sind alles interessante, ich sage jetzt mal, Sammlerviten, nicht, wo die man auch nicht alle auf den Punkt bringen kann, die auch im Nebeneinander gut existieren und die uns eben auf diese Vielfalt künstlerischen Tuns außerhalb, ich sage jetzt mal, der offiziellen institutionellen Bemühungen um Kunst und Kultur, dass die eben da sind.
0: Das heißt, der rote Faden ist die Vielfalt?
1: Der rote Faden ist die Vielfalt. Wir sind ja an und für sich als Museen dem verpflichtet, dass wir die Welt nicht monokausal erzählen, dass das Narrativ immer eine Vielfalt an Möglichkeiten der Ausdeutung bietet. Wir sind nicht alle nur auf einen Punkt zu bringen. Das ist ein Grundsatz und wir dürfen davon ausgehen, dass Diversität ein Grundanliegen ist, erstmal in der Wahrnehmung von Geschichte, Auch Geschichte war nie so eintönig, wie man sie vielleicht gerne hätte, weil sie natürlich dann einfacher zum Erzählen ist. Sie ist genauso kompliziert, wie wir als Wesen vielfältig sind und wir natürlich auch in unseren Diversitäten zusammenzufinden haben.
0: Wie schwierig ist es denn, mit Leihgaben umzugehen? Generell jetzt nicht nur auf diese Ausstellung bezogen.
1: Ja, das bleibt natürlich eine Fachherausforderung, muss man sagen, weil bei Leihgaben klarerweise immer der das Sagen hat, der entlehnt und nicht der, der leiht. Also ich als Leiher, das Museum als Leiher, muss natürlich auf Forderungen eingehen, die Entlehner diktieren.
0: Und das wären zum Beispiel?
1: Das sind natürlich dann Fragen, ja, der Präsentation, der Klimamessung, der Looks, der Feuchte. Und da ist man natürlich schon, hat man es mit Herausforderungen zu tun, weil klarerweise sind die Ausstellungsräume klimatisiert, keine Frage. Aber das lässt sich dann sozusagen nicht auf jede Kommastelle hin einstellen. Mhm. Da kann es natürlich schon auch zu Problemen kommen. Wir hatten vor 2 Jahren auch mal einen Fall eines Wiener Museums, wo eigentlich wieder erwarten im Frühjahr der Raum zu trocken war, als das Objekt ausgepackt hätte werden können. Mussten wir natürlich jetzt nachsteuern und die Feuchte im Raum anheben. Und das hängt natürlich dann einfach auch mit klimatischen Bedingungen zusammen. Und ja, gerade Themen wie Klimaveränderungen stellen eine besondere Herausforderung an Sammlungen und Museen dar.
0: Kann ich mir vorstellen, das wirkt sich ja auf alles aus, das merken wir ja in allen Bereichen, dass das derzeit so ist, auch bei den Kunstwerken natürlich. Ja, warum sollte man sich diese Ausstellung ansehen? Da bleiben wir noch dran. Leo Andergassen, Kunsthistoriker und Direktor des Landesmuseums für Kultur und Landesgeschichte. Schloss Tirol ist heute bei uns zu Gast und wir sprechen gerade über die aktuelle Ausstellung, über Private Collection. Bis 10 ist er bei uns zu Gast.

0: Guten Morgen aus der Landesverkehrsmeldezentrale. In der Gemeinde Lana kommt es in der Maria-Hilf-Straße, Zone am Gries, Gampenstraße und der Maraner-Straße, einschließlich Kreuzungsbereich Uldner-Straße, zu zeitweiligen Sperren von 9 bis 11 und von 16 bis 18 Uhr wegen der Maria-Geburtsprozession. Sonst ist noch alles ruhiger von zwei Straßen. Silke Andres wünscht einen schönen Sonntag.
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2: Ja, dann schauen wir jetzt um 9:30 auch noch auf die Wetteraussichten. Das ist ein schöner, strahlender Sonntag mit viel Sonnenschein. Die meiste Zeit bleibt es auch wolkenlos und am Nachmittag wird es wieder sommerlich warm mit Temperaturen zwischen 25 und 32 Grad. Die neue Woche mit dem Schulbeginn beginnt auch mit viel Sonnenschein, vor allem immer am Vormittag. Am Nachmittag sind morgen am Montag das eine oder andere Gewitter auch möglich. Ganz ähnlich der Dienstag, der wird auch noch warm. Am Nachmittag sind einzelne Gewitter möglich. Ab Mittwoch dann soll es abkühlen und es wird auch am Mittwoch verbreitet regnen.

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1: Revolverheld mit Ich lass für dich das Licht an, hier bei uns im Frühstücksradio am Sonntag auf Freies Südtirol. Einen guten Morgen um 9:55. Kunst sammeln ist eine Leidenschaft, für die Mann oder Frau das nötige Kleingeld braucht. Die Gründe für das Sammeln sind sehr unterschiedlich. In der aktuellen Ausstellung auf Schloss Tirol stehen Sammler und Sammlerinnen, Privatsammlerinnen im Mittelpunkt mit ihren Werken, die sie dem Schloss Tirol zur Verfügung gestellt haben. Unser heutiger Gast Leo Andergassen, der Direktor von Schloss Tirol, hat uns davon erzählt. Herr Andergassen, wir haben über das Sammeln und die Privatsammlungen gesprochen. Sie haben gesagt, Kunstwerke sind auch Kommunikation, aber sind sie nicht auch Wertanlage? Auch das können auch Spekulationen sein. Man kauft Werke eines Künstlers, von dem man annimmt, dass sie sich im Wert steigern.
2: Ja, wenn ich mir gewissermaßen diese Interviews durchgelesen habe, das sieht sich dann mehr oder weniger wie eine Art roter Faden durch, dass an und für sich die Geldanlage beim Erwerb von Kunstwerken in keinster Weise vordergründig ist. Mhm. Also als Motivation steht es mehr oder weniger ein bisschen außen vor. Also es ist
1: ein Nebeneffekt vielleicht manchmal.
2: Es ist wahrscheinlich eine Art Nebeneffekt vielleicht, ja. Mhm. Aber es ist natürlich schon auch die Frage, ganz schwierig, was sammelt man? Sammeln entwickelt sich gewissermaßen bei allen Sammlerinnen aus einer Leidenschaft heraus. Also wenn man, das ist eine Leidenschaft zum Objekt, seinem Künstler, zu einer Epoche, zu vielleicht auch zu Bildinhalten, kann auch sein.
1: Schönheit
2: zu Techniken. Manche sammeln Druckwerke, was weiß ich, Kupferstiche, ja,
1: aber es
2: illuminierte
1: gibt schon,
2: Bücher.
1: Finde ich, einen Unterschied, ob Menschen von Schönheit fasziniert sind oder ob sie es besitzen wollen. Also das Sammeln hat ja auch diese Lust am Besitzen in sich.
2: Ja, hat die Lust natürlich schon auch am Besitzen, am Haben. Aber vielleicht, weil sich daraus dann ganz eine andere Beziehung entwickeln kann. Also wenn ich mehr oder weniger den Lieblingskünstler oder die Lieblingskünstlerin daheim an der Wand hängen habe, so schafft das eine andere Nähe, als wenn ich mir in sozusagen im Museum anschauen fahren muss. Also das ist ganz ein anderer Aufwand, der dahinter steckt. Und ich glaube, Sammeln ist in erster Linie, ja, ist ein Lusttrieb des Menschen. Wir sind ja Jäger und Sammler, wie man so schön sagt. Und
1: da geht's,
2: da gehört
1: glaube ich,
2: natürlich
1: aber
2: irgendwie auch
1: Essen.
2: Mehr, weniger Kunst dazu, weil das natürlich irgendwie auch zu diesem possessiven Grundanliegen des Menschen dazugehört. Mhm. Wobei das geistige Verstehen von Kunst ist ja damit davon nicht betroffen. Nicht? Ich kann ja gewissermaßen eine geistige Nähe entwickeln, eine verstandesmäßige Nähe, ohne ein Objekt zu besitzen. Aber da gibt es eben auch das andere.
1: Dazu sagen, dass viele Museen effektiv Schenkungen im Laufe der Jahrhunderte bekommen haben von Privatsammlern und Sammlerinnen, genau, um diese Schönheit vielleicht dann irgendwann auch den Menschen generell zugänglich zu machen.
2: Ja. Gelegentlich kommt es dann einer Zwangsbeglückung gleich, nicht? Also gewissermaßen die Lust des einen Sammlers dann zum öffentlichen Vergnügen zu werden droht.
1: Aber Gott sei Dank, Gott sei Dank.
2: Ja, Gott sei Dank.
1: Das,
2: ja, ja.
1: Weil
2: ja, ja.
1: Viele, viele schöne Museen und Ausstellungen gerade auf privatem Sammlerglück fußen.
2: Also auch, wenn man Bibliotheken hernimmt, also Grundbestände in Bibliotheken, zum Beispiel auch im Ferdinandeum, die gehen auf private Büchersammlungen zurück. Das ist schon sehr interessant, nicht? Also das ist nicht sozusagen einfach nur Sammeln irgendwie im offenen Meer der Möglichkeiten, sondern da liefern private Sammler einfach auf ganze Bestände und Blöcke hinein in eine nun öffentlich zugängliche Struktur.
1: Warum sollten wir uns diese Ausstellung ansehen, die noch bis zum 7. November besuchbar ist?
2: Die Ausstellung, die feiert an und für sich den Anteil der Privaten am Kunstgeschehen in unserem Land. Man lernt natürlich die Sammlerinnen kennen in dem Sinn, also mit ihren Aussagen, mit ihren Statements, kriegt einen Einblick in die Vielfalt des Sammelns. Es sind ja 15 Sammlerinnen und Sammler, die in der Ausstellung zusammengenommen sind, von einigen mehr, von anderen weniger. an Objekten, aber es geht natürlich um die Vielfalt, um die Spannbreite, ich sage jetzt mal der Sammlungsgegenstände vom 16. Jahrhundert bis in die Gegenwart, fast schon in die Zukunft hinein. Es geht um die verschiedenen Beweggründe des Sammelns, es geht um Künstlerförderung, auch das ist ein Aspekt, aber es geht vor allem in erster Linie immer um Künstlerbeziehung. Und ich glaube, das ist ein Stichwort, das sich durch die Räume zieht. Auch in den Selbstaussagen der Sammlerinnen. Es geht in erster Linie um Beziehungen, die auch zu Kunst geworden sind.
1: Mhm. Sie sind seit 12 Jahren Direktor von Schloss Tirol. In dieser Zeit haben Sie auch die Pforten für die Schlossfestspiele eröffnet, also quasi eine weitere Kunstform. Es gibt auch Musik, da haben wir auch schon kurz darüber gesprochen. Also Sie haben die Pforten geöffnet für weitere Kunstformen. Bringt das auch neue Menschen zu Ihnen zum Schloss?
2: Ja, das lässt natürlich das Areal des Landesmuseums im Areal vielfältige Bespielungen zu. Schloss Tirol und Museen generell sind ja Begegnungsorte. Wir sind ja dazu da, um Menschen zusammenzubringen, nicht nur um Menschen mit Kultur zu beglücken, sondern gewissermaßen auch dialogisch dazu beizutragen, dass Menschen sich begegnen, dass Menschen auch gemeinsam Kultur und Kunst erfahren, ob es jetzt Tonkunst ist, ob es visuelle Bereiche sind, ob es Theater ist. Beim Freilichttheater hat sich ein Verein gebildet, der natürlich die Organisation übernimmt. Wir sind mehr oder weniger der Leihgeber des Austragungsortes, natürlich ein ganz spezieller Austragungsort.
1: Also da dürfen Sie dann die Vorgaben machen.
2: Ja, da sind wir, die Vorgaben machen. Aber es ist natürlich ein spezielles Erlebnis, gewissermaßen vor der Kulisse von Schloss Tirol das Freilichttheater zu erleben. Und das ist eben der ganz besondere Ort. Und es ist schön, dass es diese Möglichkeit gibt. Für uns natürlich und für mein Team eine besondere Herausforderung. Aber ich glaube, für die, die das Theater besuchen, das ganz, ganz spezielle Erlebnis, das auch Kulinarik mit einbezieht und vor allem dann dieses Kunstgenusserlebnis im Freien.
1: Mhm. Museen sammeln, Museen bewahren, Museum wählen aus, machen zugänglich.
2: Und Museen erforschen.
1: Und forschen, genau, auch das ein ganz, ganz wichtiger Bereich. Und es ist nicht nur das, was war, sondern es ist auch das, was sein wird, im Blick zu haben. Wo wird denn das Landesmuseum Schloss Tirol sich hinentwickeln?
2: Ja, die Zukunft wird in der Gegenwart geboren. Die Zukunft wird nie da sein. Es wird immer Gegenwart dann da sein, das wir sie erleben. Und insofern ist wahrscheinlich die Anstrengung in den heutigen Überlegungen die, wie können wir Menschen hereinholen? Wie können wir uns mit Menschen in Beziehung setzen? Wir haben ja an und für sich ein breites Instrumentar zur Verfügung, nicht? Wir können natürlich mit den Objekten begegnen lassen. Wir können natürlich Museen zu kulturellen Standorten machen, wo man Kultur in den vielfältigen Formen erleben kann. Wir können den Bildungscharakter schärfen. Wir können unsere Leistungen im Hinblick der Forschung zugänglich machen und eben diesbezügliche, ja, vielleicht auch Erklärungsmodule anbieten, wie sich eben Welt so generiert. Ich glaube, diese Herausforderungen, die werden in der Zukunft immer mehr. Das Museum als Ort des Bildungsbürgertums, das hat mehr oder weniger ausgedient. Wir sind vielfältige Orte der Kurzweil. Und ich glaube, da den Strang weiterzuentwickeln, ist mehr oder weniger auch schon ein Stück weit in die Zukunft zu schauen.
1: Vielfältige Orte der Kurzweil, sehr schön formuliert, Herr Andergassen. Leo Andergassen ist heute bei uns. Vielfältige Orte der Kurzweil, sehr schön formuliert, Herr Andergassen. Leo Andergassen ist heute bei uns zu Gast hier im Frühstücksradio am Sonntag. Und

0: Einen guten Morgen heute an diesem Sonntag am 6. September, der erste Sonntag im September, sind das Frühstücksradio auf Rhein Südtirol mit Jutta Wieser und wir frühstücken mit Leo Andergasten, dem Direktor des Landesmuseums Schloss Tirol. Wir haben über die Ausstellung, über die aktuelle Ausstellung gesprochen, die bis zum 7. November noch zu sehen ist, Private Collections, bei der 15 Sammler, Sammlerinnen eigentlich im Mittelpunkt stehen, natürlich durch die Werke, die sie gesammelt haben. Herr Andergasten, das Museum auf Schloss Tirol wurde 2003 eröffnet. Sie sind jetzt seit 12 Jahren der Leiter, der Direktor. Sie haben von Anfang an auf Sonderausstellungen gesetzt und zwar am Anfang auch sehr viele. Im 2014, als Sie angefangen haben, gab es 4, glaube ich sogar. Also,
1: ja.
0: Aber eigentlich im Grunde jetzt bis auf das Corona-Jahr gab es zumindest jedes Jahr eine Sonderausstellung mit ganz, ganz unterschiedlichen Themen. Wie findet denn ein Museumsdirektor das Thema einer Sonderausstellung?
1: Ja, ich bin froh, dass gewissermaßen der institutionelle Titel des Museums gewissermaßen auch das Museum für Kulturgeschichte, also Kultur und Landesgeschichte, also

0: Kulturgeschichte steht sogar an erster Stelle, dann kommt erst Landesgeschichte. Landesgeschichte in einem Museum zu vermitteln, ist eine große Herausforderung, geschichtliche Prozesse visuell umzusetzen. Das ist nicht ganz einfach. Und wenn man sowas macht, okay, das ist auch versucht worden, bräuchte es natürlich eine wahnsinnige Breite auch von aussagekräftigen Objekten. Aber gerade die Themenausstellungen, wir nennen sie Themenausstellungen, weil die an und für sich immer ein Thema in der Mitte ist, das bietet eben die Möglichkeit, sehr breit zu fächern, verschiedene Aspekte zu bespielen, die natürlich auch in die Geschichte gehen können. Mythen der Diktaturen, eine Ausstellung mit Hannes Obermeier und Karl Kraus war beispielsweise ein exemplarischer Fall, auch im Umgang mit faschistischen, nationalsozialistischen Bilderbe. Wir haben eine Ausstellung zu den Kinderporträts gehabt 2015. Eine sehr interessante Ausstellung, die gewissermaßen ja von der Traum vom späteren Leben diese Kinder in den Fokus genommen hat. Wir haben über Kartografie Ausstellungen bespielt, über die Baugeschichte von Schloss Tirol. Da ist in den letzten Jahren schon wirklich sehr, sehr viel dahin gekommen. Wir haben auch Teile des Schloss Tiroler Altares in einer Ausstellung aus dem Ferdinandeum auf Burg Tirol gebracht. Also auch eine fantastische Geste, die an und für sich auch so etwas war wie ein Versöhnungszeichen, leider für eine Kunstausblutung, die eben im frühen 19. Jahrhundert passiert ist. Wenn an und für sich ja ein originales Ausstattungsstück, das damals aber schon nicht mehr auf irgendeinem der Altäre gestanden hat, in der Kapelle, dann wegkommt, auch aus konservatorischen Gründen. Beides hat immer, gibt immer viele auch gute, positive Nebenaspekte. Und so kommen eben die Themen zusammen. Und dann viele kleine Ausstellungen im Bergfried mit lebenden Südtiroler Künstlern, die auch eine kleine Plattform bekommen, wie heuer zum Beispiel Esther Stocker, die an der Spitze des Bergfrieds ausstellt. Ein kleiner Raum, ich sage immer so die Kaber des Bergfrieds, wo man auch Kunst erleben kann.
1: Sie sprechen da ein ganz wichtiges Thema an, das ja ganz Europa betrifft, wahrscheinlich auch ganz Nordamerika. Das ist auch dieses Verpflanzen von Kultur in andere Kontexte. Also ich meine, das ist jetzt Schloss Tirol und Ferdinandeum ist sehr naheliegend und trotzdem eine Grenze dazwischen. Aber das findet sich ja in vielen Museen eigentlich, Kunst, die gar nicht hierher gehörte, wie zum Beispiel die Nofretete in Berlin.
0: Ja, da stehen jetzt natürlich Provenienz und politische Machtfragen auch mehr oder weniger auch
1: ganz zentral mit drinnen. Auch das Geschichte-Kolonialismus gehört da dazu?
0: Ja, da liebe ich eher Gegenstände, die gewissermaßen nicht so aufgeladen sind. Wir werden im nächsten Jahr eine Ausstellung organisieren on Landscape, also zwischen Eskapismus und Verzauberung mit einer Künstlerauswahl, die im Hall, also im Haus am Lützowplatz in Berlin, konkretisiert wurde und die ganz fantastisch neue Blicke auf Landschaftsdarstellungen wirft, und die werden wir konterkarieren dann mit schönen Heile-Welts-Vorstellungen tirolischer Landschaften aus dem 19. Jahrhundert. Und es wird eine sehr spannende Ausstellung werden, die eben auch wieder Anlass gibt zu Diskussionen und Auseinandersetzungen. Mhm.
1: Kunst braucht Impulse, Menschen, die sich damit auseinandersetzen. Das ist wichtig für uns. Jetzt haben wir so viel über Ihre Arbeit gesprochen. Was findet sich denn in Ihren eigenen vier Wänden an Kunst an der Wand?
0: Nicht allzu viel. Wahrscheinlich ein paar Arbeiten, die ich über direkte Künstlerkontakte an Land gezogen habe, meistens dann auch für Eröffnungen. Aber ich liebe daheim auch weiße Wände. Also die geben Raum für Gedanken, und es finden sich sehr, sehr lange Bücherwände in der Wohnung, und das ist irgendwo auch eine Welt, wo dann beim Antippen jedes Buches nochmal eine Subwelt aufgeht. Bücher sind genauso animierende Raumbespaßer.
1: Und inspirierend, genau. Und wenn Sie bei der Arbeit schon so viel damit zu tun haben, ist es vielleicht auch gut, wirklich auch mal eine weiße Wand vor sich zu haben.
0: Genau.
1: Dann sage ich Dankeschön für die Zeit, die Sie uns heute geschenkt haben, dass Sie heute hier waren. Vielen Dank, Leo Andergassen, Direktor des Landesmuseums für Kultur und Landesgeschichte Schloss Tirol. Ich weise gerne noch einmal auf die aktuelle Ausstellung hier in Private Collections, noch zu sehen bis zum 7. November.
0: Vielen Dank auch von meiner Seite, und allen einen schönen Sonntag.
1: Genau, da schließen wir uns an. Einen schönen Sonntag.

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1: Der internationale Reiseverkehr hat die Bettwanzen zurück nach Südtirol gebracht. Mit Spannung wird die heutige Landtagswahl in Sachsen-Anhalt verfolgt. Das Wetter sonnig bei 25 bis 32 Grad. Bettwanzen werden in Südtirol zunehmend zum Problem. Bis vor 10 Jahren galten sie als ausgerottet, doch jetzt werden sie meist durch den internationalen Reiseverkehr in Hotels, Hütten und Transportmitteln eingeschleppt. Untertags halten sich Bettwanzen in Innenräumen versteckt, erst nachts werden die Blutsauger aktiv. Gegen Bettwanzen auf Hütten können Wanderer ihren Rucksack 3 Tage lang bei minus 18 Grad einfrieren oder in die Sauna geben. Bei einem schweren Verkehrsunfall auf der Stadtstraße bei Auer hat sich in der Früh ein Autofahrer wie durch ein Wunder nur leicht verletzt. Der Mann kam mit seinem Wagen von der Fahrbahn ab, der BKW durchbrach die Leitplanke, stürzte eine steile Böschung hinab, überschlug sich 2-mal und prallte schließlich gegen einen Holzschuppen. Auf dessen Dach kam das völlig zertrümmerte Wrack zum Stillstand. Trotz der massiven Zerstörung am Fahrzeug gelang es dem etwa Mitte 30 Jahre alten Fahrer, sich selbst aus dem Wrack zu befreien. Im deutschen Bundesland Sachsen-Anhalt haben die Landtagswahlen begonnen. Es gibt lediglich 1,7 Millionen Wahlberechtigte. Wegen der Stärke der Alternative für Deutschland, AfD, wird der Wahlausgang aber international mit großem Interesse verfolgt. In den Umfragen liegt die AfD bei mehr als 40%. Unter Umständen könnte sie sogar die absolute Mehrheit der Landtagssitze erreichen. Ein von den USA angegriffener iranischer Öltanker ist nach Angaben des US-Militärs im Golf von Oman gesunken. Der Tanker war offensichtlich nicht mit Öl beladen. Dem US-Militär zufolge war der Angriff eine Vergeltung für Attacken der Iraner auf amerikanische Kriegsschiffe in der Region. Das Wetter? Heute ist es sonnig und es bleibt die meiste Zeit wolkenlos. Die Temperaturen steigen am Nachmittag auf 25 bis 32 Grad. Auch am morgigen Montag scheint am Vormittag die Sonne. Am Nachmittag entstehen ein paar Gewitter. Von Rai Südtirol hörten Sie Nachrichten, Redaktion Siegfried Kollmann. 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Aus der Benediktskapelle im Kloster Muri Gries übertragen wir nun die Heilige Messe. Der Zelebrant ist Pater Urban Stillhardt, Prediger Pater Christoph Wallner, Kantorin Eva Torkler und Organist Michael Weinrauch. Gestalter des Volksgesanges ist der Pfarrchor Frank Gartz.

0: Im Namen des Vaters und des Sohnes und des Heiligen Geistes.
1: Amen.
0: Der Herr, der uns zum Leben ruft, er sei mit euch.
1: Und mit deinem Geiste.
0: Liebe Radiogemeinde, Sie kennen den Satz oder haben ihn vielleicht selbst schon im Munde geführt: Da soll jeder sehen, wie er damit zurechtkommt. Das klingt einerseits nach Toleranz, kann aber auf der anderen Seite auch Gleichgültigkeit bedeuten. Mich interessiert nicht, was andere machen, und zwar genauso lange es mich selbst nicht stört. Aber gibt es nicht auch eine Sorge um den Nächsten? Kann es nicht sein, dass dieser Nächste durch sein Verhalten sich selber schadet? Habe ich dann nicht die Pflicht, ihn aufmerksam zu machen? Aber wie soll ich sagen, wie reagiert er? Und dann die Frage an mich selbst: Will ich nur beseitigen, was mich stört? Oder liegt mir tatsächlich etwas am Nächsten? Im Evangelium heißt es heute: Will ich einen Menschen gewinnen? Ich muss ja niemandem etwas einreden, aber was mir selber wichtig ist, das darf ich doch wohl erwähnen.

0: Gott will nicht den Tod, auch nicht den Tod des sündigen Menschen, sondern er will das Leben. Deshalb ist es Aufgabe des Propheten, den Schuldigen ins Gewissen zu reden.
1: Lesung aus dem Buch Ezechiel. So spricht der Herr: Du, Menschensohn, ich habe dich dem Haus Israel als Wächter gegeben. Wenn du ein Wort aus meinem Mund hörst, musst du sie vor mir warnen. Wenn ich zum Schuldigen sage: Schuldiger, du musst sterben, und wenn du nicht redest, um den Schuldigen vor seinem Weg zu warnen, dann wird dieser Schuldige seiner Sünde wegen sterben. Sein Blut aber fordere ich aus deiner Hand zurück. Du aber, wenn du einen Schuldigen vor seinem Weg gewarnt hast, damit er umkehrt, und er sich nicht abkehrt von seinem Weg, dann wird er seiner Sünde wegen sterben. Du aber hast dein Leben gerettet. Wort des lebendigen Gottes. Danke.

0: Die Tora, die Weisung Gottes, umfasst eine Vielzahl von Geboten, Vorschriften und Regeln. Sie alle laufen im Gebot der Liebe zusammen.
1: Lesung aus dem Brief des Apostel Paulus an die Gemeinde in Rom. Schwestern und Brüder, niemand bleibt etwas schuldig, außer die gegenseitigen Liebe. Wer den anderen liebt, hat das Gesetz erfüllt. Denn die Gebote, du sollst nicht Ehe brechen, du sollst nicht töten, du sollst nicht stehlen, du sollst nicht begehren. Und alle anderen Gebote sind in dem einen Satz zusammengefasst. Du sollst deinen Nächsten lieben wie dich selbst. Die Liebe tut dem Nächsten nichts Böses. Also ist die Liebe die Erfüllung des Gesetzes. Wort des lebendigen Gottes.
2: Amen.

0: In jener Zeit sprach Jesus zu seinen Jüngern: Wenn dein Bruder gegen dich sündigt, dann geh und weise ihn unter vier Augen zurecht. Hört er auf dich, so hast du deinen Bruder zurückgewonnen. Hört er aber nicht auf dich, dann nimm einen oder zwei mit dir, damit die ganze Sache durch die Aussage von zwei oder drei Zeugen entschieden werde. Hört er auch nicht auf sie, dann sag es der Gemeinde. Hört er aber auf die Gemeinde auch nicht, dann sei er für dich wie ein Heide oder ein Zöllner. Amen, Amen, ich sage euch, alles, was ihr auf Erden binden werdet, das wird auch im Himmel gebunden sein. Und alles, was ihr auf Erden lösen werdet, das wird auch im Himmel gelöst sein. Weiter sage ich euch, was auch immer zwei von euch auf Erden einmütig erbitten, werden sie von meinem himmlischen Vater erhalten. Denn wo zwei oder drei in meinem Namen versammelt sind, da bin ich mitten unter ihnen. Evangelium unseres Herrn Jesus Christus.
1: Lob sei dir, Christus.
2: Grüß Gott, meine Damen und Herren, draußen an den Radiogeräten, liebe Schwestern und Brüder, an diesem besonderen Sonntag. Wir feiern in unserem Land den Schutzengelsonntag. In der ganzen Welt ist es einfach der 23. Sonntag im Jahreskreis. Der erste Sonntag im September. In unserem Land ist es noch einmal ein wichtiger Tag, denn ab morgen beginnt wieder die Schule. Und es stehen ein paar wichtige Marienfeiertage an, die den sogenannten Mariendreißiger beschließen, der mit dem Hoch-Unser-Frauentag, mit dem Fest der Aufnahme Mariens in den Himmel begonnen hat. Aber wir wollen uns auf die Texte der Lesungen dieses Sonntags konzentrieren in unseren Gedanken. Und zwar möchte ich Sie ausgehend von der Lesung aus dem Brief an die Römer und diesen einen Satz ein bisschen mitnehmen heute, nämlich: Die Liebe ist die Erfüllung des Gesetzes. Nun ja, wir kennen von Augustinus den Satz: Liebe und tu, was du willst. Und ein bisschen geht das schon in diese Richtung. Die Liebe ist die Erfüllung des Gesetzes, denn Gott ist die Liebe und also ist das Gesetz Gottes immer Liebe. Und wenn wir lieben und diese Liebe zeigen, dann tun wir den Willen Gottes. Und wie zeigen wir diese Liebe? Manchmal eben auch in unangenehmen Dingen. So hören wir heute, wie wir andere zurechtweisen sollen. Wenn sie irgendwo sich versündigen gegen die Gemeinde, gegen andere, gegen mich, dann weise ihn unter vier Augen zurecht, sagt Jesus. Wir sollen nämlich diese Menschen nicht direkt an den Pranger stellen, in die Schlagzeilen zerren. Wir sollen direkt mit ihnen reden. Und dann das Nächste. Wenn das nicht hilft, dann hol dir Zeugen dazu, so viele, damit es vor Gericht Bestand hat. Und dann, wenn auch das nicht hilft, wenn also der andere nicht ablässt von seinem blöden, bösen, schlimmen Tun, dann geh an die ganze Gemeinschaft, an die ganze Gruppe. Dann geh sozusagen in die Öffentlichkeit. Aber erst dann. Denn auch Korrektur, auch ein Nein, auch ein erhobener Zeigefinger ist ein Zeichen der Liebe, wenn es aus Liebe geschieht. Und nicht nur, damit ich endlich beim anderen etwas finde, das mich größer sein lässt, sondern wenn es mir wirklich um ihn, um sie, um den anderen Menschen geht. Denn auch der Prophet schon wird darauf hingewiesen heute, wenn Gott ihm sagt: Wenn du ein Wort aus meinem Mund hörst, dann musst du das auch tun, die anderen warnen, es ihnen weitersagen, ob es dir nun passt oder nicht. Ansonsten machst du den größten Fehler. Ja, ich weiß, viele Mütter sagen es immer und immer wieder: Tu das, tu jenes, lasse das, lasse jenes. Sie tun das immer wieder und manchmal hat man das Gefühl, sie tun es nur, um hinterher sagen zu können: Ich hab's dir ja gesagt. Aber es geht nicht darum, es geht um die Liebe. Es geht darum, dass es uns schmerzt, wenn wir sehen, dass andere sich in die falsche Richtung entwickeln, besonders weil wir sie lieben, diese Menschen. Es schmerzt uns fast schon körperlich, wenn wir zuschauen müssen, wie Menschen auf dem falschen Weg geraten und auf dem Weg sich festfressen. Da wird das deutlich, was wir auch in der Taufe schon hören, ganz am Anfang der Feier, wenn die Eltern gefragt werden: Ihr habt für euer Kind die Taufe erbeten. Das bedeutet für euch, ihr sollt das Kind im Glauben erziehen und es lehren, Gott und den Nächsten zu lieben, wie Jesus es vorgelebt hat. Darin liegt der Knackpunkt dieses Sonntags. Wir sollen und dürfen füreinander Schutzengel sein. Und das tun wir auch, indem wir manchmal Nein sagen. Indem wir manchmal jemanden darauf hinweisen, dass sein Verhalten, sein Tun in die falsche Richtung geht. Es muss aber in Liebe geschehen, damit es nichts Moralinhaltiges ist, sondern echtes Tun zur Auferbauung des Reiches Gottes in dieser Welt. Ich wünsche euch noch einen wundervollen Sonntag und allen Schülern morgen einen freudvollen Beginn.
0: Ich glaube an Gott, den Vater, den Allmächtigen, den Schöpfer des Himmels und der Erde.
1: Und an Jesus Christus, seinen eingeborenen Sohn, unser Herr, empfangen durch den Heiligen Geist, geboren von der Jungfrau Maria,
0: gelitten unter Pontius Pilatus, gekreuzigt, gestorben und begraben, hinabgestiegen in das Reich des Todes, am dritten Tage auferstanden von den Toten, aufgefahren in den Himmel.
1: Er sitzt zur Rechten Gottes, des allmächtigen Vaters, von dort wird er kommen, zu richten die Lebenden und die Toten.
0: Ich glaube an den Heiligen Geist, die heilige katholische Kirche, Gemeinschaft der Heiligen,
1: Vergebung der Sünden, Auferstehung der Toten und das
0: Wie viel leichter ist es, über den anderen zu reden, als mit ihm. Wir bitten Gott um seinen Beistand im Miteinander der Menschen unserer Zeit.
3: Segne alle, die das Gespräch suchen und Brücken bauen, im Raum der Kirche wie in Politik und Gesellschaft.

Ermutige alle, die Schuld auf sich geladen haben und ernsthaft Reue spüren, um Verzeihung zu bitten vor Gott und den geschädigten Menschen.

Stärke, in unserem Umfeld jene, die Einsamkeit und Leid erkennen und auf vielfältige Weise helfen, wo es Not tut.

Leute alle, die in harten Ideologien verhaftet sind und sich im allgemeinen Besitz der Wahrheit wähnen, auf den Weg des respektvollen Miteinanders.

Behüte alle, die mutige Schritte zum Frieden und zur Versöhnung vorangehen, wo Hass und Zwietracht tief verwurzelt sind.

Du bist bei uns, wo zwei oder drei in deinem Namen versammelt sind. Hilf uns, aus deiner versöhnenden Gegenwart zu lieben, heute und alle Tage unserer Lebenszeit, durch Christus, unseren Herrn.

Ja, du bist heilig, großer Gott, du bist der Quell aller Heiligkeit. Darum bitten wir dich, sende deinen Geist auf diese Gaben herab und heilige sie, damit sie uns werden Leib und Blut deines Sohnes, unseres Herrn Jesus Christus. Denn am Abend, an dem er ausgeliefert wurde,

Darum, gütiger Vater, feiern wir das Gedächtnis des Todes und der Auferstehung deines Sohnes und bringen dir so das Brot des Lebens und den Kelch des Heiles dar. Wir danken dir, dass du uns berufen hast, vor dir zu stehen und dir zu dienen. Wir bitten dich, schenke uns Anteil an Christi Leib und Blut und lass uns eins werden durch den Heiligen Geist. Amen.

Gedenke deiner Kirche auf der ganzen Erde und vollende dein Volk in der Liebe. Vereint mit unserem Papst Leo, unserem Bischof Ivo und allen Bischöfen, unseren Priestern und Diakonen und mit allen, die zum Dienst in der Kirche bestellt sind.

Gedenke unserer Brüder und Schwestern, die entschlafen sind in der Hoffnung, dass sie auferstehen. Nimm sie und alle, die in deiner Gnade aus dieser Welt geschieden sind, in dein Reich auf, wo sie dich schauen von Angesicht zu Angesicht.

Vater, erbarme dich über uns alle, damit uns das ewige Leben zuteil wird, in der Gemeinschaft mit der seligen Jungfrau und Gottesmutter Maria, mit ihrem Bräutigam, dem heiligen Josef, mit deinen Aposteln und mit allen, die bei dir Gnade gefunden haben von Anbeginn der Welt, dass wir dich loben und preisen durch deinen Sohn Jesus Christus.

0: Durch ihn und mit ihm und in ihm ist dir, Gott allmächtiger Vater, in der Einheit des Heiligen Geistes alle Herrlichkeit und Ehre, jetzt und in Ewigkeit.
1: Amen.
0: Lasset uns beten, wie der Herr uns das Beten lehrte. Vater
1: unser im Himmel, geheiligt werde dein Name, dein Reich komme, dein Wille geschehe, wie im Himmel so auf Erden. Unser tägliches Brot gib uns heute und vergib uns unsere Schuld, wie auch wir vergeben unseren Schuldigen. Und führe uns nicht in Versuchung, sondern
0: erlöse uns, Herr allmächtiger Vater, von allem Bösen und gib Frieden in unseren Tagen. Komm uns zu Hilfe mit deinem Erbarmen und bewahre uns vor Verwirrung und Sünde, damit wir voll Zuversicht das Kommen unseres Erlösers, Jesus Christus, erwarten. Frieden erwartet Jesus von uns. Deshalb bitten wir, schau nicht auf unsere Sünden, sondern auf den Glauben deiner Kirche und schenke ihr nach deinem Willen Einheit und Frieden. Der Friede des Herrn sei alle Zeit mit euch.
1: Und mit deinem Geist.

Seht das Lamm Gottes, das hinwegnimmt die Sünde der Welt. Herr, ich bin nicht würdig, dass du eingehst unter mein Dach, aber sprich nur ein Wort, so wird meine Seele gesund. Wie der Hirsch lechzt nach frischem Wasser, so lechzt meine Seele Gott nach dir.

Zwei Standpunkte. Das ist meine Sache, da soll mir keiner dreinreden. Das geht niemanden etwas an. Zweiter Standpunkt. Ich bin halt gerade heraus und sage meine Meinung, ob es einem passt oder nicht. Soll der andere schauen, wie er damit zurechtkommt. Zwei Standpunkte. Aber eine Annäherung passiert nicht. Es muss doch noch etwas dazwischen geben, oder?

0: Lasset uns beten. Herr unser Gott, in deinem Wort und Sakrament gibst du uns Nahrung und Leben. Lass uns durch diese großen Gaben in der Liebe wachsen und zur ewigen Gemeinschaft mit deinem Sohn gelangen, der mit dir lebt und herrscht in alle Ewigkeit.
1: Amen.
0: Der Herr sei mit euch.
1: Und mit deinem Geist.
0: Es segne und behüte euch der allmächtige Gott, der Vater und der Sohn und der Heilige Geist.
1: Amen.
0: Geht hin in Frieden.
1: Dank sei Gott.

0: Es zelebrierte Pater Urban Stillhardt die Predigt, hielt Pater Christoph Wallner. Kantorin war Eva Dorkler und Organist Michael Weinreich. Musikalisch umrahmt wurde die Messe vom Pfarrchor Frangartz. An der Technik war Karl Pfeiffer.
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1: Bis 11 Uhr zu den Nachrichten und Verkehrsfunk hören Sie jetzt einen Auszug aus dem Konzert für Querflöte, Oboe d'Amore und Viola d'Amore in E-Dur von Georg Philipp Telemann. Es spielt der Academy of Ancient Music.

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1: Der Fernreiseverkehr hat die Bettwanzen zurück nach Südtirol gebracht. Die heutige Landtagswahl in Sachsen-Anhalt erregt internationales Interesse. Das Wetter sonnig bei 25 bis 32 Grad. Bettwanzen werden in Südtirol zunehmend zum Problem. Bis vor 10 Jahren galten sie als ausgerottet, doch jetzt werden sie meist durch den internationalen Reiseverkehr in Hotels, Hütten und Transportmitteln eingeschleppt. Untertags halten sich Bettwanzen in Innenräumen versteckt, erst nachts werden die Blutsauger aktiv. Gegen Bettwanzen auf Hütten können Wanderer ihren Rucksack 3 Tage lang bei minus 18 Grad einfrieren oder in die Sauna geben. Bei einem schweren Verkehrsunfall auf der Staatsstraße bei Auer hat sich in der Früh ein Autofahrer wie durch ein Wunder nur leicht verletzt. Der Mann kam mit seinem Wagen von der Fahrbahn ab. Der BKW durchbrach die Leitplanke, stürzte eine steile Böschung hinab, überschlug sich zweimal und prallte schließlich gegen einen Holzschuppen. Auf dessen Dach kam das völlig zertrümmte Wrack zum Stillstand. Trotz der massiven Zerstörung am Fahrzeug gelang es dem etwa Mitte 30 Jahre alten Fahrer, sich selbst aus dem Wrack zu befreien. Im deutschen Bundesland Sachsen-Anhalt haben die Landtagswahlen begonnen. Es gibt lediglich 1,7 Millionen Wahlberechtigte. Wegen der Stärke der Alternative für Deutschland, AfD, wird der Wahlausgang aber international mit großem Interesse verfolgt. In den Umfragen liegt die AfD bei mehr als 40%. Unter Umständen könnte sie sogar die absolute Mehrheit der Landtagssitze erreichen. Die Wahllokale schließen um 18 Uhr. Ein von den USA angegriffener iranischer Öltanker ist nach Angaben des US-Militärs im Golf von Oman gesunken. Der Tanker war offensichtlich nicht mit Öl beladen. Dem US-Militär zufolge war der Angriff eine Vergeltung für mehrere Attacken der Iraner auf amerikanische Kriegsschiffe in der Region. In Indonesien führt ein Vulkanausbruch zu erheblichen Problemen im Flugverkehr. Wegen einer gewaltigen Aschewolke aus dem Vulkan Anak Krakatau wurde der Betrieb auf dem internationalen Flughafen der Hauptstadt Jakarta zeitweise eingestellt. Hunderte Flüge fallen aus. Südtirol-Schwimmbäder haben aufgrund der vielen Hitzetage im Sommer deutliche Zuwächse verbucht. Für das Lido am großen Montiklersee in Eppern war es die beste Saison seit 6 Jahren. Die gestiegenen Betriebskosten konnten gut aufgefangen werden, denn wegen der vielen Hitzetage musste das Schwimmbad nur sehr wenig geheizt werden, sagte der Direktor des Lido Montikel, Stefan Runker, zu Reise Südtirol. Zum 40. Todestag des Malers Karl Plattner ist gestern auf Schloss Castelbell eine Ausstellung mit Bildern des Finchgauer Künstlers eröffnet worden. Zu sehen sind 40 Bilder. Erstmals in Südtirol ausgestellt ist das 6-teilige Tafelbild mit dem Titel »Das Karussell des Lebens«. Es gehört einer Wiener Versicherung und wurde in einer eigens angefertigten Kiste nach Castelbell transportiert. Karl Plattner wurde 1919 in Malz geboren. Er lebte zeitweise in Brasilien und Paris. Plattner starb 1986 in Mailand. Das Wetter? Heute ist es sonnig und es bleibt die meiste Zeit wolkenlos. Die Temperaturen steigen am Nachmittag auf 25 bis 32 Grad. Auch am morgigen Montag scheint am Vormittag die Sonne. Am Nachmittag entstehen ein paar Gewitter. Von Reise Südtirol hörten Sie Nachrichten, Redaktion Siegfried Kollmann.
2: Schönen Sonntagvormittag aus der Landesverkehrsmeldezentrale. Kolonnenverkehr und Stau wegen Überlastung gibt es. Auf der Brenner Autobahn Richtung Süden zwischen Gossensass und Sterzing, zwischen Bozen Süd und Affi, in Richtung Norden zwischen Affi und Neumarkt und vor der Mautstelle Sterzing. Kolonnenverkehr und Stau auch im Bustertal Richtung Brixen, zwischen St. Lorenz und Kienz, zwischen Oberfintel und Schaps, in Richtung Innichen zwischen Brunnig und Bercher und auf der Finchgauer Staatsstraße Richtung Rechen zwischen Elgund und Döll. Bitte fahren Sie vorsichtig. Gute Fahrt!
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Grüß Gott, meine lieben Zuloserinnen und Zuloser, draußen in Stadt und Land, herzlich willkommen bei der Sonntagsweiß. Wenn's in Sonntag gegen Methodzeit geht, nachher darf man sie, fängt's am Sender aus, einladen zu einem knappen Musikstindl bis in 12 leiten. Mit der Musik, die bei uns Tradition hat. Und inzwischen drein, je nach Anlass, ein paar Worte zu Musikanten, Ländl oder Brauch. Die Musikkapelle Steinig wird heute die musikalische Eröffnung übernehmen. Der Marsch heißt Mein Tirol und geschrieben hat ihn der Michael Stern. Das ist unser Einzug in unsere heutige Sendung eine. Ich darf Ihnen jetzt einfach ein schönes Zuhören wünschen zu unserer Sonntagsweiß.

Da gluchtet ein regelrechtes Tanzen, die Tiroler Spatzen mit dem Abendrot Walzer. Und an dritter Stelle die obligatorische Bläserweiß, in dem Fall die Intola, mit immene Weiß, in immene Hauptdoll gewidmet, Intola Weiß.

Peter Schad und seine oberschwäbischen Musikanten in alter Frische. Und jetzt zweimal Polka steht auf dem Programm. Und zwar unterschiedlich in ihrer Art. Einmal Polka Francais, so eine werden uns die Männer von der steirischen Blues präsentieren, in steirischen Bauerntanz übrigens. Und dann noch kommt die Brixner Böhmische dran. Ein Klassiker der böhmischen Musik, Böhmische Liebe.

Ja, die Brixner Böhmische mit der bekannten böhmischen Liebe. Und jetzt wird's Zeit für einen Dreiviertler, einen schönen Walzer. Lassen wir uns aufspielen durch die Virginia, bloß aus dem bayerischen Mein Stern.

Ja, und wenn Bayern jetzt zurück in unser eigenes Ländl, und zwar auch auf Velsrach, und zwar die Musikkapelle Zim wird jetzt einen Marsch spielen. Einen Traditionsmarsch, und zwar aus der Feder des Sepp Hutter stammend. Meine Heimat ist Tirol.

Ja, die Musikkapelle Vilsoraja folgte die Hopfenmusik mit der Jana Polka. Und auf die Hopfenmusik folgt jetzt die Mannschaft für die Hallgrofen aus dem Bayerischen. Auf in den Urlaub, heißt's, auch wenn's vielleicht schon vorbei ist mit dem Urlaub.

Kleine Egerländer-Besetzung, die Marktfrauen-Polka. Die nächsten, die an der Reihe sein, bei uns in der Sonntagsweiß, das ist die Schladelmusik. Sie bringen uns ein Stück, das sich da heißt Im Keller drunter.

ausgezeichnet. Beziehungskistel heißt Stickel und es ist auch ein Leben in einem Wirtshaus da drinnen richtig mitzukriegen.

unverkennbar weißbacherisch. Der Brennerseewalzer, dargeboten durch die Filzleiten, Musik auf Bandoneon, steirischer und Harfe. Und jetzt die Lakai, Bämische, sie bringen das Erstickel, das die Blumen im Titeltrag Rosen sind wie du.

Flügelhornisten, Bravour, die Trompetenpolkaffen, Gottlieb Weisbacher mit die Fidelen in Taler. Ja, und das so geht die Zeit dahin und bald wird's 12 Leuten und die Musikanten legen nachher das Instrument auf Seiten. Jetzt gibt's einen Schlussmarsch wie allem noch zu hören. Es spielt in dem Fall die Musikkapelle Doblach. Ein Marsch aus der Feder des unvergessenen Landeskapellmeisters Sepp Thaler. Steht auf dem Programm der Titel Mein schönes Südtirol. Ich für meinen Teil sage jetzt Pfiat Gott, wünsche noch gesegnete Mahlzeit. Bis zum nächsten Mal, Ihr Roland Walcher Silbernagele.

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1: Kaslots Bürgermeisterin zieht eine positive Bilanz der Verordnung zum Kampieren. Die heutige Landtagswahl in Sachsen-Anhalt erregt internationales Interesse. Das Wetter sonnig bei 25 bis 32 Grad. Die Verordnung zum Kampieren der Gemeinde Kastelroth hat sich laut Bürgermeisterin Christine Ballank in diesem Sommer bewährt. Zur Verordnung gehören unter anderem Park- bzw. Nachtparkverbote für Camper. Im Vorjahr habe man 80 Strafen wegen illegalen Kampierens ausgestellt, heuer bislang lediglich 10. Allerdings fehle derzeit Personal, um mehr Kontrollen durchführen zu können, räumt Ballank gegenüber Rai Südtirol ein. Die oppositionelle Freie Liste Kastelroth kritisiert, dass zu wenig kontrolliert werde. Trotz des nächtlichen Parkverbots seien in diesem Sommer immer wieder Camper auf der Seiser Alm angetroffen worden, sagte Gemeinderätin Lisa Maria Gasser. Laut der Freien Liste bräuchte es in Kastelroth einen Platz für Camper mit einer Wasserversorgung und mit der Möglichkeit, die Toiletten ordnungsgemäß zu entleeren. Bei einem schweren Verkehrsunfall auf der Stadtstraße bei Auer hat sich in der Früh ein Autofahrer wie durch ein Wunder nur leicht verletzt. Der Mann war mit seinem Wagen in Fahrtrichtung Norden unterwegs, als er aus bislang ungeklärter Ursache von der Fahrbahn abkam. Der BKW durchbrach die Leitplanke, stürzte eine steile Böschung hinab, überschlug sich dabei zweimal und prallte schließlich gegen einen Holzschuppen. Auf dessen Dach kam das völlig zertrümmerte Wrack zum Stillstand. Trotz der massiven Zerstörung am Fahrzeug gelang es dem etwa Mitte 30 Jahre alten Fahrer, sich selbstständig aus dem Wrack zu befreien. Nach der Erstversorgung durch die Rettungskräfte des Weißen Kreuzes wurde er zur weiteren Untersuchung in das Krankenhaus Bozen gebracht. Im deutschen Bundesland Sachsen-Anhalt haben die Landtagswahlen begonnen. Es gibt lediglich 1,7 Millionen Wahlberechtigte. Wegen der Stärke der Alternative für Deutschland, AfD, wird der Wahlausgang aber international mit großem Interesse verfolgt. In den Umfragen liegt die AfD bei mehr als 40%. Unter Umständen könnte sie sogar die absolute Mehrheit der Landtagssitze erreichen. Die Wahllokale schließen um 18 Uhr. Ein von den USA angegriffener iranischer Öltanker ist nach Angaben des US-Militärs im Golf von Oman gesunken. Der Tanker war offensichtlich nicht mit Öl beladen. Dem US-Militär zufolge war der Angriff eine Vergeltung für mehrere Attacken der Iraner auf amerikanische Kriegsschiffe in der Region. Israel hat Ziele im Süden des Libanon angegriffen. Dabei sind nach libanesischen Angaben 4 Menschen getötet und etwa 20 verletzt worden. Die vom Iran unterstützte Hisbollah habe zuvor 2 Drohnen auf im Südlibanon stationierte israelische Soldaten abgefeuert, hieß es in einer Mitteilung des israelischen Militärs. Der Libanon war im März in den Irankrieg hineingezogen worden, als die Hisbollah-Miliz Israel von dort aus angriff. In Indonesien führt ein Vulkanausbruch zu erheblichen Problemen im Flugverkehr. Wegen einer gewaltigen Aschewolke aus dem Vulkan Anak Krakatau wurde der Betrieb auf dem internationalen Flughafen der Hauptstadt Jakarta zeitweise eingestellt. Hunderte Flüge fallen aus. 2 Männer im Alter von 32 und 39 Jahren haben in Oberösterreich einen 15-Meter-Sturz in eine Gletscherspalte überlebt. Die beiden gut ausgerüsteten Bergsteiger waren gestern beim Abstieg vom Hohen Dachstein, als sie ein mit Spalten durchsetztes Eisfeld passieren mussten. Auf einem 40 Grad steilen Stück des Hallstätter Gletschers rutschte einer der beiden aus, riss den am Seil verbundenen Bergkameraden mit sich und das Duo fiel in die Tiefe. Trotz der schweren Verletzungen konnte einer der beiden gegen 18 Uhr noch einen Notruf absetzen. Im Laufe der Nacht wurde die Verunglückten von Bergrettern aus der Spalte geborgen. Bettwanzen werden in Südtirol zunehmend zum Problem. Bis vor 10 Jahren galten sie als ausgerottet, doch jetzt werden sie meist durch den internationalen Reiseverkehr in Hotels, Hütten und Transportmitteln eingeschleppt. Untertags halten sich Bettwanzen in Innenräumen versteckt, erst nachts werden die Blutsauger aktiv. Gegen Bettwanzen auf Hütten können Wanderer ihren Rucksack 3 Tage lang bei minus 18 Grad einfrieren oder in die Sauna geben. Südtirol-Schwimmbäder haben aufgrund der vielen Hitzetage im Sommer deutliche Zuwächse verbucht. Für das Lido am Großen Montikler See in Eppern war es die beste Saison seit 6 Jahren. Die gestiegenen Betriebskosten konnten gut aufgefangen werden, denn wegen der vielen Hitzetage musste das Schwimmbad nur sehr wenig geheizt werden, sagte der Direktor des Lido Montikel, Stefan Runker, zu Rai Südtirol. Das Bozner Jugendzentrum Papalapap feiert mit einem 3-tägigen Festival die offizielle Eröffnung seines Selbstversorgerhauses Feigenputz in Gfrill bei Saloren. Die einstige Sommerresidenz einer Salurner Adelsfamilie ist 2024 vom Jugendzentrum übernommen worden. In den vergangenen Monaten wurde das Haus saniert. Das Gebäude bietet Raum für die Südtiroler Jugendarbeit und kann auch von anderen Organisationen mit bildungs- und gemeinschaftsorientierten Formaten angemietet werden. Die Diözese Bozen-Brixen stellt es dem Jugendzentrum Papalapap für 20 Jahre zur Verfügung. Zum 40. Todestag des Malers Karl Plattner ist gestern auf Schloss Castelbell eine Ausstellung mit Bildern des Finchgauer Künstlers eröffnet worden. Zu sehen sind 40 Bilder. Erstmals in Südtirol ausgestellt ist das 6-teilige Tafelbild mit dem Titel »Das Karussell des Lebens«. Es gehört einer Wiener Versicherung und wurde in einer eigens angefertigten Kiste nach Castelbell transportiert. Karl Plattner wurde 1919 in Mals geboren, er lebte zeitweise in Brasilien und Paris. Plattner starb 1986 in Mailand. Das Historiendrama Rose von Markus Schleinzer ist beim Festival des deutschen Films in Ludwigshafen zum besten Film gekürt worden. In dem Schwarz-Weiß-Film spielte Sandra Hüller die Hauptfigur. Es geht um eine Frau, die sich im 30-jährigen Krieg als Soldat ausgibt. Dafür bekam sie bei der Berlinale im Februar den Silbernen Bären für die beste schauspielerische Leistung. Das Wetter? Subtropische Luftmassen sorgen für einen hochsommerlichen Sonntag. Der Tag bringt strahlenden Sonnenschein. Die Höchsttemperaturen liegen zwischen 25 Grad und 32 Grad. Die neue Woche beginnt meist sonnig. Am Nachmittag und Abend sind morgens örtliche Wärmegewitter möglich. Auch am Dienstag scheint verbreitet die Sonne und es bleibt heiß. Die aktuellen Temperaturen: Bozen 28 Grad, Meran 26, Brixen 24, Bruneck 21, Sterzing 22 Grad, Schlamder 26, Reschen 11, Toblach 21 und auf der Blosse auf 2500 Meter Meereshöhe 11 Grad. Von Rai Südtirol hörten Sie Nachrichten, Redaktion Siegfried Kollmann.
2: Aktuelle Meldungen aus der Landesverkehrsmeldezentrale. Kolonnenverkehr und Stau wegen Überlastung wurde uns gemeldet. Auf der Brenner Autobahn Richtung Süden zwischen Gossensass und Sterzing, zwischen Bozen Süd und Affi. Richtung Norden zwischen Verona und Affi 4 Kilometer Stau, hier nach einem Unfall. Zwischen Affi und Neumarkt und vor der Marschstelle Sterzing geht es auch nur langsam weiter. Kolonnenverkehr gibt es auch im Bustertal Richtung Brixen zwischen Oberfintel und Schaps, Richtung Innichen zwischen Bruneck und Bercher. Auf der Finchgauer Staatsstraße Richtung Reschen zwischen Elgund und Döll und auf der Brenner Staatsstraße Richtung Norden zwischen Bozen Süd und Kardaun. Die Baseiertaler Staatsstraße zwischen Kunz und Riffian ist von 14 Uhr bis 14.45 Uhr circa anlässlich des Umzuges für das Herbstfest gesperrt. Gute Fahrt!
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1: Und dazu begrüßen Sie heute Stefan Piazzi an der Technik und Manuel Raffin im Studio. Heula, grüß die Pfiertenk, tschüss und ciao. Unser Land ist nicht nur bunt dank der 3 Sprachgruppen und der vielen neuen Mitbürgerinnen und Mitbürger. Auch die vielen Touristen aus allen Ländern sorgen für ein abwechslungsreiches Straßenbild. Und auch beim Grüßen herrscht eine ziemliche Vielfalt. Griesenk und Hoi, Pfiati und Servus, man hört so allerlei heutzutage. Und ein Gruß ist besonders beliebt, gerade auch bei deutschen oder österreichischen Touristen. Das Ciao richtig knackig mit D und Sch ausgesprochen. Der Gruß selbst hat eine interessante Geschichte, wie Margot Schwindbacher uns in ihrem heutigen Beitrag erzählt.
3: Pizza, Spaghetti und Cappuccino, das sind laut Statistik die weltweit bekanntesten italienischen Wörter. Doch dicht gefolgt im Ranking steht das Grußwort Ciao. Erstmals schriftlich erwähnt wird das Wörtchen im Jahr 1818 in einem Brief des Theaterdichters Francesco Benedetti aus Cortona in der Toskana. Benedetti war damals an der Mailänder Scala beschäftigt und freute sich über den freundschaftlichen Umgangston. «Questi buoni milanesi cominciano a dirmi «Ciao, Benedettin», so schreibt er in einem Brief. Das «Ciao», von Francesco Benedetti mit «U» geschrieben, war vor allem im norditalienischen Raum verbreitet. Die Ursprünge gehen auf das spätlateinische, mittelalterliche Wort «Sclavum» oder auch «Slavum» zurück. Das war eine Bezeichnung für unfreie Menschen, die oft aus dem slawischen Raum Osteuropas kamen. Im Venedig des 14. Jahrhunderts oder vielleicht auch schon etwas früher wurde es üblich, sich so zu grüßen. Ich bin Ihnen zu Diensten, sono vostro schiavo, oder eben im venezianischen Dialekt schiavo. Daraus entwickelte sich allmählich das Ciao. Zunächst wurde es vor allem im Umgangssprachlichen verwendet. Über die Alpen Richtung Norden kam der Gruß angeblich in der zweiten Hälfte des 19. Jahrhunderts. Es heißt, die österreichischen Offiziere, die in den italienischen Unabhängigkeitskriegen kämpften, hätten den beliebten Gruß aus dem Veneto und der Lombardei nach Wien mitgebracht und dort populär gemacht. Italienische Migranten brachten das Grußwort Ende des 19., Anfang des 20. Jahrhunderts in die USA und nach Südamerika. Der amerikanische Schriftsteller Ernest Hemingway, der im Ersten Weltkrieg als Sanitätsfahrer an der italienischen Front am Piave war, führte den Gruß in die schriftliche englische Sprache ein, und zwar in seinem Kriegsroman A Farewell to Arms oder In einem anderen Land. Seinen internationalen Siegeszug trat das Wörtchen Ciao nach dem Zweiten Weltkrieg an. Nicht zuletzt dank der vielen Adria-Touristen, die das Wörtchen nach Nord- und Mitteleuropa mitnahmen.
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3: Und 1959 sang sich Domenico Modugno beim Festival von Sanremo mit seinem Hit Ciao Ciao Bambina ins Herz des internationalen Publikums. Der Song stürmte umgehend die Hitparaden, auch in Spanien, Portugal und Frankreich und im deutschsprachigen Raum.
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3: Ab 1967 eroberte schließlich auch der Ciao, das Kleinmotorrad von Piaggio, den italienischen und europäischen Markt. Und 1990, zur Fußballweltmeisterschaft in Italien, wurde das grün-weiß-rote Maskottchen Ciao genannt. Das alles hat ebenfalls zur Verbreitung des beliebten kleinen Wörtchens beigetragen.
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3: Und in den letzten Jahren hat schließlich auch das einstige Partisanenlied Bella Ciao wieder weltweit Anklang gefunden. In antifaschistischen Bewegungen, in den Kriegsgebieten in der Ukraine und dem Iran und überall dort, wo gegen Gewalt, Willkür und Diktatur mobil gemacht wird. Das Wörtchen Ciao, ein scheinbar kleines Grußwort mit einer großen Bedeutung.
1: Das war ein Beitrag von Margot Schwindbacher mit einem kurzen Einblick in die Herkunft und interessante Geschichte des Grußwortes Ciao. Noch eine kleine Anekdote am Rande. Als Michel Häupl, lang gedienter Bürgermeister Wiens, sich nach 23 Jahren Amtszeit verabschiedete, tat er das mit einem lässigen Ciao. Es war mir eine Ehre und ein Vergnügen. Warum gerade so, wurde er von Journalisten gefragt. Tschüss sage ich nicht, das ist so preußisch. So Häupls lapidare Antwort.
6: Ich habe

0: Morgen beginnt in Südtirol wieder die Schule. Dann heißt es für tausende Kinder und Jugendliche wieder früher aufstehen, Schultasche packen und zurück ins Klassenzimmer. Die Begeisterung darüber dürfte sich bei manchen noch in Grenzen halten, aber vielleicht ist die Erinnerung an den ersten Schultag nach den langen Sommerferien später ja eine ganz andere. Wie war das bei Ihnen? Haben Sie sich damals auf den Schulbeginn gefreut? Und vielleicht auch deshalb, weil man endlich die Schulfreunde wieder getroffen hat? Barbara Wist hat nachgefragt.
1: Ja und nein. Also, dass die Ferien fertig wurden, habe ich mich nicht so gefreut, aber die Freunde dann wieder zu sehen schon.
2: Sind Sie gern Schule gegangen?
1: Ja, also eher schon wie nicht.
2: Lieblingsfächer?
1: Geschichte und Deutsch.
3: Nein, nie. Nein, ist nicht so mein Ding gewesen. Nicht gerne Schule gegangen einfach.
4: Nein, ich habe es gehasst. Wieder Schule zu gehen, ist das Letzte gewesen. Ja, weil der Ernst des Lebens halt wieder angefangen hat und die ganze Verantwortung, die man hat als Kind, halt, ist nicht ganz ohne.
5: Ja, ich habe mich auf die Schule auch nicht unbedingt gefreut. Weil Schule hat mir generell nicht so gut gefallen, weil man viele Sachen lernte, was sie unbedingt nicht so interessieren.
2: Wohl, meistens schon. Weil wir außerhalb vom Dorf aufgewachsen sind, hat man wieder Kinder gesehen. Wohl, war schon nett, wieder Schule gehen.
6: Sind Sie gern gegangen?
2: Ja, für gewisse Fächer mehr und für andere weniger, wohl. Allem relativ gern gegangen.
7: Allem? Absolut nicht. Hat mir nicht so getaugt, nicht. Aber keine Ahnung, aber ich habe das nie gern getan. Nicht. Aber zum Glück ist das lang her.
1: Ja, eigentlich schon. Irgendwie schon. Ich bin nicht so gute Schülerin gewesen.
6: Und was waren die Lieblingsfächer?
1: Handarbeiten, Malen.
8: Man hat wieder die Kollegen alle getroffen nach den Sommerferien, die was man zwei, drei Monate nicht gesehen hat. Und von seinem hat man sich schon gefreut. Und es sind auch Fächer gewesen, die was man gerne gemacht hat.
0: Also doch nicht. Nur schlechte Erinnerungen an den Schulbeginn. Die Ferien waren zwar vorbei, dafür waren die Freunde wieder da. Und auf das eine oder andere Lieblingsfach konnte man sich offenbar sogar freuen. Ob die Schülerinnen und Schüler das morgen früh genauso sehen, werden wir dann sehen.

0: Die Alpe Nova ist eine bewirtschaftete Alm auf 1730 Metern Höhe im Novatal im österreichischen Montafon in Vorarlberg. Sie ist bekannt für die Produktion des traditionsreichen Sauermilchkäses und mittlerweile auch bekannt dafür, dass sie die Kühe auf eine besondere Art tränkt. Die Wasserversorgung der Kühe erfolgt aus dem Beschneiungsnetz für Schneekanonen. Da herkömmliche Quellen und Bäche durch extreme Sommertrockenheit versiegen, nutzt die Alpe Nova im Montafon bereits seit den 1980er Jahren diese unkonventionelle Lösung. Wie das Ganze geht, hat Andreas Wieser heute früh Kollegin Gertrud Brenn erzählt. Er ist Hirte auf der Alpe Nova und im Wien Winterbeschneier im Skigebiet Silvretta Montafon.
1: Ja, wir haben halt viele Pisten, wo die Kühe weiden, und da haben wir kein Wasser. Und da sind wir eigentlich angewiesen auf die Schneeanlage. Und das ist eigentlich gar kein Problem bei uns. Da hängst du einfach die Kanone ab, den Turm zum Beispiel, und machst ein Druckreduzierventil rauf. Und dann kannst du mit dem Gardena-Schlauch den Tank, also den Trog, füllen.
2: Wie viel Stück Vieh sind auf der Alm?
1: Also wir haben ungefähr 200 Stück Jungvieh und 70 Milchkühe.
2: Das Ganze, haben Sie mir erzählt, wäre nicht möglich, also diese Almwirtschaft überhaupt, wäre nicht möglich, wenn dieses System nicht funktionieren würde oder wenn das nicht aktiv wäre.
1: Ja, dann würden wir eigentlich viele Weideflächen, wo wir nicht nutzen könnten, ja, dann hätten wir, das wäre eigentlich fast gar nicht möglich, ja.
2: Können Sie sich erinnern, wie diese Vereinbarung entstanden ist zwischen Skigebiet und der Almwirtschaft?
1: Nein, das weiß ich eigentlich nicht, die Vereinbarung. Das wurde schon 1980, wo wir halt angefangen haben, Beschneiungsanlagen bauen. Und das ist halt immer größer geworden. Aber wir haben eigentlich ein gutes Verhältnis mit dem Silvretta Montafon. Und das funktioniert eigentlich einwandfrei.
2: Sie haben ja gestern beim Vorgespräch erzählt, dass eine Kuh 100 Liter pro Tag braucht.
1: Ja, das braucht sie. Also wenn es heiß ist, braucht sie das ganz sicher, ja. Also so ist der Durchschnitt.
2: Aber das heißt, das wären dann 270 Stück mal 100 Liter. Also das ist dann reichlich pro Tag, was man da an Wasser braucht.
1: Ja, das sind also circa, ich habe es ein bisschen grob durchgerechnet, also ich schätze mal so 20.000 Liter Wasser, ja. Mhm. Wo es zur Beschneiung kommt, ja.
2: Sie haben gesagt, aber es macht im Grunde doch nicht so viel aus für das Skigebiet.
1: Ja, das macht nicht viel aus. Also ich habe da noch nie was gehört, dass Sie sich aufregen oder was. Das ist kein Problem, das ist ein Miteinander.
2: Wer zahlt das Wasser? Wird das dann gratis zur Verfügung gestellt?
1: Also das Wasser, das ist ja von der Illwerke. Und das geht eigentlich schon über einen Wasserzähler. Ja, also das muss die Silvretta Montafon schon bezahlen.
2: Aber die Almwirtschaft selber nicht?
1: Nein, wir nicht, nein. Wir sind der größere Grundeigentümer vom Skigebiet. Ja, und die Verträge, wie sie da dazu mal gemacht wurden, das kann ich Ihnen nicht beantworten.
2: Wie viele Weideflächen gibt es denn auf der Alm?
1: Wir haben ca. 350 Hektar Weidefläche.
2: Sie haben ja gesagt, die Pumpe muss nicht immer laufen. Das Wasser entleert sich und dann wird es einfach wieder aufgeladen. Wie genau läuft das ab bei euch?
1: Ja, die Tröge, das Wasser wird ja, wir sind eigentlich am tieferen Punkt, wir müssen das Wasser immer hochpumpen und danach wird es eigentlich, die Tröge werden eigentlich so gestellt, dass das Wasser, die Leitung sich entleert von oben nach unten. Und wenn der Druck nachlässt, das sehen meine Kollegen, die schauen da öfters rein, einmal, zweimal in der Woche. Das kann man ja alles über Handy steuern. Und dann pumpen sie einfach wieder nach. Und die Tröge, wenn sie jetzt länger stehen oder so, dann schaue ich jetzt immer frisches Wasser. Also Qualität muss schon passen.
0: Was im Winter die Schneekanonen in der Silvretta Montafon versorgt, liefert im Sommer also gutes Wasser für die Kühe. Die Alpe Nova, eine Almwirtschaft in Vorarlberg, nutzt seit den 1980er Jahren das Leitungsnetz der Beschneiungsanlagen für ihre Viehtränken. Im außergewöhnlich trockenen Sommer wie heuer ist dieses System besonders wichtig und könnte auch Nachahmer hier bei uns finden. Nachhören können Sie das Gespräch in unserer Mediathek von Rai Südtirol. Das war unser heutiger Wochenspiegel aus dem Land. Es verabschieden sich von Ihnen Stefan Piazzi an der Technik und Manuel Raffin im Studio. Wir wünschen Ihnen noch einen angenehmen Sonntag mit den Programmen von Rai Südtirol.

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1: Kastelruths Bürgermeisterin zieht eine positive Bilanz der Verordnung zum Kampieren. Die heutige Landtagswahl in Sachsen-Anhalt erregt internationales Interesse. Das Wetter sonnig bei 25 bis 32 Grad. Die Verordnung zum Kampieren der Gemeinde Kastelruth hat sich laut Bürgermeisterin Christina Ballanch in diesem Sommer bewährt. Zur Verordnung gehören unter anderem Park- bzw. Nachtparkverbote für Camper. Im Vorjahr habe man 80 Strafen wegen illegalen Kampierens ausgestellt, heuer bisher lediglich 10. Allerdings fehle derzeit Personal, um mehr Kontrollen durchführen zu können, räumt Ballanch gegenüber Reise Südtirol ein. Die oppositionelle Freie Liste Kastelruth kritisiert, dass zu wenig kontrolliert werde. Trotz des nächtlichen Parkverbots seien in diesem Sommer immer wieder Camper auf der Seisser Alm angetroffen worden, sagte Gemeinderätin Lisa Maria Gasser. Laut der Freien Liste bräuchte es in Kastelruth einen Platz für Camper mit einer Wasserversorgung und mit der Möglichkeit, die Toiletten ordnungsgemäß zu entleeren. Bei einem schweren Verkehrsunfall auf der Stadtstraße bei Auer hat sich in der Früh ein Autofahrer wie durch ein Wunder nur leicht verletzt. Der Mann war mit seinem Wagen in Fahrtrichtung Norden unterwegs, als er aus bislang ungeklärter Ursache von der Fahrbahn abkam. Der PKW durchbrach die Leitplanke, stürzte eine steile Böschung hinab, überschlug sich dabei zweimal und prallte schließlich gegen einen Holzschuppen. Auf dessen Dach kam das völlig zertrümmte Wrack zum Stillstand. Trotz der massiven Zerstörung am Fahrzeug gelang es dem etwa Mitte 30 Jahre alten Fahrer, sich selbstständig aus dem Wrack zu befreien. Nach der Erstversorgung durch die Rettungskräfte des Weißen Kreuzes wurde er zur weiteren Untersuchung in das Krankenhaus Bozen gebracht. Im deutschen Bundesland Sachsen-Anhalt haben die Landtagswahlen begonnen. Es gibt lediglich 1,7 Millionen Wahlberechtigte. Wegen der Stärke der Alternative für Deutschland AfD wird der Wahlausgang aber international mit großem Interesse verfolgt. In den Umfragen liegt die AfD bei mehr als 40%. Unter Umständen könnte sie sogar die absolute Mehrheit der Landtagssitze erreichen. Die Wahllokale schließen um 18 Uhr. Die US-Gesandten Steve Witkoff und Jared Kushner wollen heute mit dem ukrainischen Präsidenten Volodymyr Zelensky über einen Friedensplan für die Ukraine sprechen. Zuvor hatten beide in Moskau mit dem russischen Präsidenten Wladimir Putin über die nächsten Schritte beraten. Dabei seien konkrete Pläne erörtert worden, heißt es aus dem Weißen Haus. Der Kreml sprach von einem vertrauensvollen Austausch. Details wurden nicht bekannt. Israel hat Ziele im Süden des Libanon angegriffen. Dabei sind nach libanesischen Angaben 4 Menschen getötet und etwa 20 verletzt worden. Die vom Iran unterstützte Hisbollah habe zuvor 2 Drohnen auf im Libanon, Südlibanon stationierte israelische Soldaten abgefeuert, hieß es in einer Mitteilung des israelischen Militärs. Der Libanon war im März in den Irankrieg hineingezogen worden, als die Hisbollah-Miliz Israel von dort aus angriff. 2 Männer im Alter von 32 und 39 Jahren haben in Oberösterreich einen 15-Meter-Sturz in eine Gletscherspalte überlebt. Die beiden gut ausgerüsteten Bergsteiger waren gestern beim Abstieg vom hohen Dachstein, als sie ein mit Spalten durchsetztes Eisfeld passieren mussten. Auf einem 40 Grad steilen Stück des Hallstätter Gletschers rutschte einer der beiden aus, riss den am Seil verbundenen Bergkameraden mit sich und das Duo fiel in die Tiefe. Trotz der schweren Verletzungen konnte einer der beiden gegen 18 Uhr noch einen Notruf absetzen. Im Laufe der Nacht wurden die Verunglückten von Bergrettern aus der Spalte geborgen. Bettwanzen werden in Südtirol zunehmend zum Problem. Bis vor 10 Jahren galten sie als ausgerottet, doch jetzt werden sie meist durch den internationalen Reiseverkehr in Hotels, Hütten und Transportmitteln eingeschleppt. Untertags halten sich Bettwanzen in Innenräumen versteckt, erst nachts werden die Blutsauger aktiv. Gegen Bettwanzen auf Hütten können Wanderer ihren Rucksack 3 Tage lang bei minus 18 Grad einfrieren oder in die Sauna geben. Das Bozner Jugendzentrum Papalapap feiert mit einem dreitägigen Festival die offizielle Eröffnung seines Selbstversorgerhauses Feigenputz in Gfrill bei Saloren. Die einstige Sommerresidenz einer Salurner Adelsfamilie ist 2024 vom Jugendzentrum übernommen worden. In den vergangenen Monaten wurde das Haus saniert. Das Gebäude bietet Raum für die Südtiroler Jugendarbeit und kann auch von anderen Organisationen mit bildungs- und gemeinschaftsorientierten Formaten angemietet werden. Die Diözese Bozen-Brixen stellt es dem Jugendzentrum Papalapap für 20 Jahre zur Verfügung. Zum 40. Todestag des Malers Karl Plattner ist gestern auf Schloss Castelbell eine Ausstellung mit Bildern des Finchgauer Künstlers eröffnet worden. Zu sehen sind 40 Bilder. Erstmals in Südtirol ausgestellt ist das sechsteilige Tafelbild mit dem Titel «Das Karussell des Lebens». Es gehört einer Wiener Versicherung und wurde in einer eigens angefertigten Kiste nach Castelbell transportiert. Karl Plattner wurde 1919 in Mals geboren, lebte zeitweise in Brasilien und Paris. Plattner starb 1986 in Mailand. Das Historiendrama Rose von Markus Schleinzner ist beim Festival des deutschen Films in Ludwigshafen zum besten Film gekürt worden. In dem Schwarz-Weiß-Film spielt Sandra Hüller die Hauptfigur. Es geht um eine Frau, die sich im Dreißigjährigen Krieg als Soldat ausgibt. Dafür bekam sie bei der Berlinale im Februar den Silbernen Bären für die beste schauspielerische Leistung. Das Wetter? Subtropische Luftmassen sorgen für einen hochsommerlichen Sonntag. Der Tag bringt strahlenden Sonnenschein. Die Höchsttemperaturen liegen zwischen 25 und 32 Grad. Die neue Woche beginnt meist sonnig. Am Nachmittag und Abend sind morgens örtliche Wärmegewitter möglich. Auch am Dienstag scheint verbreitet die Sonne und es bleibt heiß. Die aktuellen Temperaturen: Bozen 28 Grad, Meran 26, Brixen 24, Bruneck 21, Sterzing 22 Grad, Schlamder 26, Reschen 11, Toblach 21 und auf der Blose auf 2500 Meter Meereshöhe 11 Grad. 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
2: Hier ist die Landesverkehrsmeldezentrale mit Silke Andres. Auf der Landesstraße Derlan-Mülten bei Verschneit Behinderungen nach einem Unfall. Kolonnenverkehr und Stau wegen Überlastung gibt es noch auf der Brenner Autobahn Richtung Süden zwischen dem Brenner und Sterzing, zwischen Bozen Süd und Affi, in Richtung Norden zwischen Affi und Neumarkt und zwischen Brixen und Sterzing. Die Berseyerdaler Staatsstraße zwischen Kunz und Riffian ist von 14 Uhr bis ca. 14.45 Uhr wegen einer Veranstaltung gesperrt. Noch ein Hinweis: Die Landesstraße Furkelpass wird auf Ohlanger Seite auf der Höhe Machner ab morgen Montag durchgehend bis Mittwoch, 23. September, wegen Asphaltierungsarbeiten gesperrt. Die Umleitung erfolgt über die Gadertaler Staatsstraße. Gesperrt wird morgen auch die Straße zum Jaufenpass zwischen Gasteig und der Einfach-Kalcheralm von 8 bis 18 Uhr, auch wegen Asphaltierungsarbeiten. Gute Fahrt!
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1: Mit Peter Thalmann. Gemeinde Kastelroth zieht positive Camperbilanz. Opposition fordert mehr Kontrollen. Landtagswahl in Sachsen-Anhalt stößt auf großes internationales Interesse. Das Wetter? Sonnig bei 25 bis 32 Grad. Die Verordnung zum Campieren der Gemeinde Kastelroth hat sich laut Bürgermeisterin Christine Ballank in diesem Sommer bewährt. Zur Verordnung gehören unter anderem Nachtparkverbote für Camper. Im Vorjahr habe man 80 Strafen wegen illegalen Campierens im Landschaftsschutzgebiet ausgestellt, heuer bisher nur 10. Allerdings fehle derzeit Personal, um mehr Kontrollen durchführen zu können, erklärte Ballank. Die oppositionelle Freie Liste Kastelroth kritisiert hingegen, dass zu wenig kontrolliert werde. Trotz des nächtlichen Parkverbots seien in diesem Sommer immer wieder Camper auf der Seisaralm angetroffen worden, sagte Gemeinderätin Lisa Maria Gasser. Laut der Freien Liste bräuchte es in Kastelroth einen Platz für Camper mit einer Wasserversorgung und mit der Möglichkeit, die Toiletten ordnungsgemäß zu entleeren. Bettwanzen werden in Südtirol zunehmend zum Problem. Bis vor 10 Jahren galten sie als ausgerottet, doch jetzt werden sie meist durch den internationalen Reiseverkehr in Hotels, Hütten und Transportmitteln eingeschleppt. Untertags halten sich Bettwanzen in Innenräumen versteckt, erst nachts werden die Blutsauger aktiv. Gegen Bettwanzen auf Hütten können Wanderer ihren Rucksack 3 Tage lang bei minus 18 Grad einfrieren oder in die Sauna stellen. Die heutige Landtagswahl in Sachsen-Anhalt wird von ungewöhnlich vielen internationalen Journalisten beobachtet. Das hohe Interesse hängt vor allem damit zusammen, dass erstmals nach dem Zweiten Weltkrieg eine als gesichert rechtsextrem eingestufte Partei eine Landesregierung in Deutschland übernehmen könnte. In Umfragen lag die AfD zuletzt deutlich vorne. Die US-Gesandten Steve Witkoff und Jared Kushner sind in Kiew eingetroffen. Sie wollen dort mit Präsident Volodymyr Zelensky über einen Friedensplan für die Ukraine sprechen. Zuvor hatten sie in Moskau mit dem russischen Präsidenten Wladimir Putin über die nächsten Schritte beraten. Dabei seien konkrete Pläne erörtert worden, heißt es aus dem Weißen Haus. Der Kreml sprach von einem vertrauensvollen Gespräch. Details wurden aber nicht bekannt. 2 Männer im Alter von 32 und 39 Jahren haben in Oberösterreich einen 15-Meter-Sturz in eine Gletscherspalte überlebt. Die beiden gut ausgerüsteten Bergsteiger waren gestern beim Abstieg vom Hohen Dachstein, als sie ein mit Spalten durchsetztes Eisfeld passieren mussten. Dabei rutschte einer der beiden Bergsteiger aus und riss den am Seil verbundenen Bergkameraden mit sich in die Tiefe. Trotz der schweren Verletzungen konnten sie noch einen Notruf absetzen. Die Verunglückten konnten von Bergrettern aus der Spalte geborgen werden. Das Wetter. Heute ist es sonnig und es bleibt die meiste Zeit wolkenlos. Die Temperaturen steigen am Nachmittag auf 25 bis 32 Grad. Auch morgen Montag scheint am Vormittag die Sonne. Am Nachmittag entstehen ein paar Gewitter. 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
2: Guten Nachmittag aus der Landesverkehrsmeldezentrale. Auf der Brenner Autobahn Richtung Süden zwischen dem Brenner und Stürzing ca. 7 Kilometer Stau wegen Überlastung. Kolonnenverkehr und Stau gibt es noch Richtung Süden zwischen Neumarkt und Affi, Richtung Norden zwischen Rohwetter Nord und Neumarkt sowie vor der Mautstelle Stürzing. Kolonnenverkehr und Stau auch auf der Brenner Staatsstraße Richtung Süden zwischen Gossensass und Stürzing. Noch ein Hinweis: Die Landesstraße Furkelpass wird auf Ohlinger Seite auf der Höhe Machner ab Montag durchgehend bis Mittwoch, 23. September, wegen Asphaltierungsarbeiten gesperrt. Die Umleitung erfolgt über die Gardertaler Staatsstraße. Gesperrt wird morgen Montag auch die Straße zum Jaufenpass zwischen Gasteig und der Einfach-Kalcheralm von 8 bis 18 Uhr, auch wegen Asphaltierungsarbeiten. Gute Fahrt!
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Ein herzliches Grüß Gott in ersten Sonntag in September, sag eng, liebe Hörerinnen und Hörer, heint die Luisa Jäger bei der Sendung Meine Volksmusik und wünscht eng einen schönen guten Nachmittag. Ein außergewöhnlicher Sommer ist in der vergangenen Woche meteorologisch zu Ende gegangen, der geprägt geworden ist vor allen Dingen von großer Hitze und Trockenheit. Daher ist der Dunkel, auch wenn wir es noch gar nicht recht spüren. Lassen wir uns jetzt gleich gut instimmen auf die nächsten 55 Minuten von der Südtiroler Tanzelmusik mit dem Stickel Schorsch auf Reisen.

Georges Afreisen haben wir da jetzt gerade gehört von der Südtiroler Tanzelmusik. Und auf der Posaune gespielt hat da Georges. Sel ist da Blasbichler Georg. Jetzt soll in so heutiges Programm mit zwei Marienlieder weitergehen. Schließlich ist übermorgens Fest Marie Geburt bzw. der kleine Fraudentag, mit dem bekanntlich auch der Frauden-30er zu Ende geht. Sel ist der Zeitraum, der im 15. August in Horchinser Fraudentag umgebaut und während dem auf aller heilkräftigen Pflanzen ein dreifacher Segen liegen soll. Mancher sagen, der Frauden-30er dauert bis zum Fest Marie Numen, sel ich in kämmerten Samstag. Der heutige Sonntag fällt also in den Frauden-30er inne und deswegen ist es wohl passend, das bei der Programmgestaltung zu berücksichtigen. Das erste Lied haben wir von Durnholzer Viergesang. Sondre wird instrumental vorgetragen für die Molser Weißenbläser und passt genau in die jetzige Zeit. Es ist nämlich die Melodie von Marienlied »Es blüht der Blumen eine«.

Es blüht der Blumen eine auf ewig grüner Au, wie diese blüht keine, so weit der Himmel blau. Die Melodie von den Marienlied dann ins die Molser weißen Bläser grad herngelott. Und in den Lied kommt die Verbindung zwischen der Himmelskönigin Maria und die blühenden Blumen und Kräuter ganz besonders zum Ausdruck. Übermorgen ist also Maria Geburt. Der Tag wird da kleiner Frauentag oder unser Frau im Haberschnitt kassen. Zu Maria Geburt fliegen die Schwalben fort. Bleiben sie da, ist der Winter nicht nah, sagt ein alter Spruch. Ah, da schauen wir mal. Die Schwalben müssen wir also beobachten. Sie können uns durch ihr Verhalten darauf hinweisen, was wir zu den Worten haben. Tatsache ist, dass wir noch alben, warmer, Spätsommertage da leben dürfen. Dass man aber schon echt da merkt, dass du herbst nachentisch, weil ja der helle Tag alba kürzer wird und alba früher Nacht wird. Schöner Sommer, bist schon nummer? Mit der Frage fangst du nächste Lied an und damit druckt der Gredner Fraudendreigsang das aus, was viele von uns denken. Spätigstens bald die Schule unheb, ist für viele der Sommer vorbei und Zell ist ja morgen der Fall.

Späte Rosen im Garten, schöner Herbst und der Winter lässt warten. Der schöne Spruch gefällt mir und etla I wünsch mir, dass er sich auf jeden Fall bewahrtet. Außerdem passt der auch ganz genau zu soeben verklung Stickel. Das trägt nämlich den Titel Späte Rosen und stammt aus der Feder von Gottlieb Weisbacher. Auch spielt dort die Außerfeldner Tanzelmusik. Ein anderer Spruch um die Zeit lautet: An Maria Geburt ziehen Störche, Schwalben und Studenten fort. Also etla auf die Schwalben soll man schauen in Erta, sem isch a Alloastog. Und er kann uns auch einen Hinweis aufs Wetter in nächster Zeit geben. Wie sich's Wetter um Maria Geburt tut verhalten, so wird sich's noch 4 Wochen gestalten. Auch auf der Olbe kann man feststellen, dass der Sommer zu Ende geht und daher bist Olber Nachner Kimp. Davon erzählt das nächste Lied von Lämmerer Viergesang von Salzburg. Und die Postwirtmusik hat danach ein flottes Stickel für uns.

Ja, ja, die Post wird Musik. Allem wieder ein Genuss, ihr zuzulassen. Vor kurzem haben sie Panierig in der Kirta auch gespielt und die Leute sind zum Teil von weit her gefahren, sie zu hören. Das Thema ist oft warm und fein. So kann das Leben recht unbeschwert sein. Aber die Tage werden kürzer schon. Die Kraft und Energie nimmt an. So charakterisiert der treffende Mundartspruch den Monat, der in Erta angefangen hat. Jetzt ist die Zeit, wo in vielorts Viecher bald von der Albe hinterkommt. Das wird in einer Vielzahl von Alben abschätzt. Das wird in einer Vielzahl von Alben Abschiedslieder besungen. Für die kommende Runde habe ich zwei Selina ausgesucht. Eins ist von Latz von Saphir Gesang und die Bläser von der Antholzer Sonntagmusik schließen sich in die Sänger an mit der Melodie von einem weiteren Albenabschiedslied.

Auf der Alm ist kein Bleiben. Auch so heißt die soeben verklungene Melodie, die uns gerade die Bläser von der Antolzer Sundermusik dargeboten haben. Und am passenden Jodl haben sie auch noch nachgespielt. Auch der Oberhofer Viergesang von Nordtirol stellt den gleich folgenden Liedl fest, dass man sich langsam auf den Almantrieb vorbereiten muss. In manchen Orten ist Brauch, das Almviehchen zu den Anlass festlich zu zieren. Vor allem die Glockenkuh kriegt einen ganz einen besonders schönen Schmuck. Und beim Almantrieb geht es meistens lustig zu. Eine flotte Musik darf da nicht fehlen. Die Aufgabe übernehmen in der kommenden Runde die Nepomukler von Pustertal.

In Arntold drinne gibt's auch einen Haufen schöner Alben, wo man jetzt, wie es brauch ist, noch länger oben bleiben will. Der Huber Viergesang Verluchter in Arntold singen sie jetzt eins von die bekanntesten Tiroler Albenlieder und die Familienmusik Huber spielt für ihn's Trauno einen schönen Bayerischen.

Die musikalische Familie Huber verlud auch in Arntolisch das Gewessen. Wer die Gelegenheit nutzen will, sie live zu hören, was jetzt gar nicht mehr so viel oft möglich ist, soll in kommenden Sonntag ins Volkskundemuseum in Dietenheim kommen, zum Tag der Volksmusik. Schon seit 1994 gibt es die Veranstaltung. Sie hat also schon Tradition und ist gewiss auch ein Glanzpunkt im Programm zum heurigen 50-Jahr-Jubiläum von Landesmuseum für Volkskunde in Dietenheim. Um 10 Uhr hebt's un in der Pfarrkirche von Dietenheim mit der Heiligen Messe. Danach gibt die Musikkapelle Genesien im Volkskundemuseum ein Konzert. Ab 1 wird nachher im ganzen Museumsgelände gesungen, musiziert, getanzt und Mundart vorgetragen. Alle Besucher, groß und klein, sind etla zum Zulassen, sondern auch zum Mietetieren eingeladen. Die Kasse Albensinger werden kurz auch musikalisch dazu auffordern.

Die Maschelmusik verpflersch hat sich mit dem Geigenlandler am Seirerstickel in die Kasse Olben Sänger umgeschlossen. Also Leute, kämp alle in kämmerten Sonntag ins Volkskundemuseum auf Dietenheim. Sein wird gesungen, gespielt und getanzt und erzählt und außerdem kann man einen Haufen netter Leute treffen. Lebe jede Jahreszeit, wie sie kommt, atme die Luft, schmecke die Früchte und überlasse dich ihrem Einfluss. Ein guter Rot, den man jetzt, wenn sich der Herbst instellt, beherzigen will. Jetzt kommt ja die Zeit, wo die Farben in der Natur, die Farben für die Früchte und bald auch für die Blattlampe besonders strahlend sein. Und ihr Leichten sollt eigentlich freilich stimmen. Die Farbenpracht betrachtet auch der Korner im nächsten Lied und der fragt sich, warum bin ich so da, sie? Warum bin ich so da? Es singen der Ernst Thoma und die Martha Rauner. Instrumental dabei ist auch der Hannes Ortler.

Die Pfroselmusi hat ins als passendes Stickel im Pfrosel-Borischen angespielt. Die Musikgruppe und Stickel haben ihren Namen für die Hagebuttenkrieg, der in Finchgau ja Pfroseln heißen und auf den Ritten übrigens Hetschepetsch. Und damit hätten wir es auch schon wieder fast für heute. Ein bunter Vielfalt aus dem reichen Schatz von der alpenländischen Volksmusik und zudem ein Kornerlied haben wir heute gehört. Ich hoffe, es ist für jeden von euch etwas dabei gewesen. Jetzt bedanke ich mich noch bei euch für euch dabei sein bei der Sendung. Bevor uns die Alpenlandler Musikanten mit einem schieren Walzer außen begleiten, sage ich noch recht vergelt's Gott unseren Toningenieur Franz Waschkler für die gute Zusammenarbeit und verabschiede mich mit einem herzlichen Pfiat Gott bis zum nächsten Mal. Enkra Luisa Jäger.

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1: Mit Peter Thalmann. Gemeinde Kastelroth zieht positive Camperbilanz. Opposition fordert mehr Kontrollen. Ministerpräsidentin Giorgia Meloni verspricht mehr Einsatz im Kampf gegen Gewalt an Frauen. Das Wetter sonnig bei 25 bis 32 Grad. Die Verordnung zum Campieren der Gemeinde Kastelroth hat sich laut Bürgermeisterin Christina Ballank in diesem Sommer bewährt. Zur Verordnung gehören unter anderem Nachtparkverbote für Camper. Im Vorjahr habe man 80 Strafen wegen illegalen Campierens im Landschaftsschutzgebiet ausgestellt, heuer bisher nur 10. Allerdings fehle derzeit Personal, um mehr Kontrollen durchführen zu können, erklärte Ballank. Die oppositionelle Freie Liste Kastelroth kritisiert genau diesen Umstand. Trotz des nächtlichen Parkverbots seien in diesem Sommer immer wieder Camper auf der Seiser Alm angetroffen worden, sagte Gemeinderätin Lisa Maria Gasser. Laut der Freien Liste bräuchte es in Kastelroth einen Platz für Camper mit einer Wasserversorgung und mit der Möglichkeit, die Toiletten ordnungsgemäß zu entleeren. Nach der Tötung der 45-jährigen Lorena Iskeri durch ihren Ex-Freund hat sich ihr Vater in einem bewegenden Appell an die Politik gewandt. Er forderte Politikerinnen und Politiker auf, gemeinsam gegen Gewalt an Frauen vorzugehen. Treffen Sie einstimmig Maßnahmen, damit Tragödien wie diese nicht mehr geschehen, sagte Iskeri in einem Video. Ministerpräsidentin Giorgia Meloni reagierte auf den Appell. Sie sagte, angesichts einer solchen Tragödie könne niemand glauben, dass die bisherigen Maßnahmen ausreichen. Die US-Unterhändler Steve Witkoff und Jared Kushner sind zu einem Treffen mit dem ukrainischen Präsidenten Volodymyr Zelensky in Kiew eingetroffen. Dabei sollen neue US-Vorschläge für eine Beendigung des Ukraine-Krieges erörtert werden. Zelensky erklärte, er sei bereit zu Gesprächen. Sein Land wolle den Krieg mit Russland beenden. Dafür seien aber umfassende Sicherheitsgarantien nötig. Gestern hatten die beiden US-Unterhändler in Moskau 3 Stunden lang mit Kreml-Chef Wladimir Putin über ein Ende des Krieges verhandelt. In Sachsen-Anhalt in Deutschland wird heute ein neuer Landtag gewählt. Bis 18 Uhr können die nur rund 1,7 Millionen Bürgerinnen und Bürger ihre Stimme abgeben. Die Wahl wird sowohl in Deutschland als auch international mit großem Interesse verfolgt. Erstmals seit dem Zweiten Weltkrieg könnte mit der AfD eine Rechtsaußenpartei an die Regierungsmacht kommen. Der Verfassungsschutz stuft die AfD in Sachsen-Anhalt als gesichert rechtsextrem ein. In den Umfragen vor der Wahl kam die Partei zuletzt auf 42%. Die Polizei in Meran musste gestern einen Streit zwischen ausländischen Männern schlichten. 2 Marokkaner bedrohten 2 Kosovaren mit einer Machete und einem Pfefferspray. Als die Streife eintraf, richteten sich die Angriffe gegen die Beamten. Dabei wurde ein Polizist durch das Pfefferspray verletzt. Den Polizisten gelang es dennoch, den 22-jährigen, bereits polizeibekannten Marokkaner zu überwältigen und festzunehmen. Nach seinem geflüchteten Komplizen wird weiter gefahndet. Vor wenigen Minuten ist der Formel 1 Grand Prix in Monza gestartet. Von der Pole Position ging der Franzose Pierre Gasly ins Rennen. WM-Spitzenreiter Kimi Antonelli auf Mercedes musste aufgrund eines unerlaubten Motorenwechsels im Qualifying das Rennen vom letzten Platz starten. Zahlreiche Prominente wohnen dem Formel-1-Rennen bei, unter ihnen auch die Südtiroler Sportler Yannick Sinner und Dorothea Wierer. Das Wetter. Heute ist es sonnig und es bleibt die meiste Zeit wolkenlos. Die Temperaturen steigen am Nachmittag auf 25 bis 32 Grad. Auch morgen Montag scheint am Vormittag die Sonne. Am Nachmittag entstehen ein paar Gewitter. 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
2: Guten Nachmittag aus der Landesverkehrsmeldezentrale. Brenner Autobahn. Stau gibt es in Richtung Süden zwischen dem Brenner und Sterzing. Kolonnenverkehr und Stau zwischen Trient Nord und Affi und in Richtung Norden zwischen Roberto Nord und Neumarkt. Geduld braucht es auch auf der Brenner Staatsstraße Richtung Süden zwischen Gossensass und Sterzing. Wegen mehrerer Streiks kann es morgen Montag und Dienstag zu Einschränkungen im öffentlichen Verkehr kommen. Bei den SASA-Bussen sind zwischen 9 und 12 Uhr Verspätungen und Ausfälle möglich. Bei Trenitalia kann es am Montag von 9 bis 17 Uhr zu Behinderungen und Ausfällen kommen. Ein weiterer Streik betrifft ab Montagabend, 21.18 Uhr, bis Dienstagabend 21 Uhr die Züge von Trenitalia, Trennord, ÖBB und Italo. Auch die Saarzüge und der Schienenersatzdienst B52 sind betroffen. Gute Fahrt!

Herzlich willkommen, schön, dass Sie zuhören. Mein Name ist Christine Wieser und bis 16 Uhr darf ich Sie heute wieder mit Schlagern, Evergreens und Shellacks begleiten. Heute widmen wir uns Musik, die wir aus bekannten Filmen der 1950er bis 1970er Jahre kennen. Einstimmen lassen wir uns am Anfang mit dem Kriminaltango von Hasi Osterwald. Ich wünsche gute Unterhaltung.

Wir beginnen unsere Musikfilmreise heute in diesem ersten Teil speziell für Sie mit einem deutschen Musikfilm aus dem Jahr 1953, die Schlagerparade von Erik Ode. Jean-Marc Damard, Walter Giller, Karl Schönböck und Nadja Tiller waren in den Hauptrollen und wir hören aus dem Film »Ich brauche keine Millionen« mit Peter Kreuder.

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1: 1957 erschien der Film Die Frühreifen. Auch hier spielten schon Schauspielerinnen und Schauspieler mit, die teilweise bis heute bekannt sind. So waren etwa Heidi Brühl, Christian Wolff oder Peter Kraus dabei. Ein Film, der im Ruhrgebiet spielt und Inge, gespielt von Heidi Brühl, leidet an der Enge des Elternhauses und am Geiz ihres Vaters. Eher durch Zufall gerät sie in die Welt der Mode und beginnt als Model zu arbeiten. Inge und ihre Freundin Hannelore werden jedoch ausgenutzt und schlecht behandelt und Hannelore wählt am Ende sogar den Freitod. Zu guter Letzt kommt es zur Aussöhnung zwischen Inge und ihren Eltern und auch ihrem Freund Wolfgang. Wir hören nun daraus Peter Kraus und Ich will nicht wissen.

Mit ihr war Peter Kraus in vielen Filmen zu sehen. Ich spreche von Conny Froboess, im nächsten Film, den wir ansprechen, aber nicht. Ihr Filmpartner war in Hula Hopp Rex Gildo, der seinerzeit noch unter dem Namen Alexander Gildo auftrat. Der Film war eine deutsche Verwechslungskomödie mit Musik aus dem Jahr 1959. Unter der Regie von Heinz Paul spielt Conny Froboess eine Frau, die sich als ihr eigener Bruder ausgibt. Wir hören Conny nun mit dem Titel Holiday in Honolulu aus dem Film Hula Hopp Conny.

0: Freddie Quinn in seiner Paraderolle als Seemann gehört haben wir eines seiner bekanntesten Lieder »Junge, komm bald wieder« aus dem Film »Heimweh nach St. Pauli«, eine deutsche Musical-Verfilmung von Werner Jacobs aus dem Jahr 1963 mit Freddie in der Hauptrolle. In diesem Film hat er noch viele weitere Schlager gesungen, so zum Beispiel »Heimweh nach St. Pauli«, »Du bist die Liebe«, »Was will das Meer von mir« oder »Das gibt's nur auf der Reeperbahn«. Wir sind im Jahr 1960 angelangt und da lief der Film »Conny und Peter machen Musik«. Wir hören nun die beiden Hauptakteure aus diesem Film. Von Conny Fröbers hören wir »Lago Maggiore« und zuvor aber noch Peter Kraus mit »Va bene«.
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Sie hören speziell für Sie den ersten Teil. Ich bin Christine Wies und noch bis 16 Uhr darf ich Sie begleiten heute mit Musik aus Filmen zwischen den 1950er Jahren und den 1970er Jahren. Wir sind im Jahr 1960 angekommen und da bleiben wir noch einen Augenblick. Ja, er war einfach schon eine Größe im Schlagergeschäft, Freddie Quinn. Aus dem gleichnamigen Film nun Freddie Quinn und die Gitarre und das Meer.

0: Noch einmal Conny Frobes Mariandl aus dem gleichnamigen Film mit Conny, Waltraud Haas, Peter Weck, Gunter Philipp, Hans Moser und Rudolf Brack. 1961 gab es dann auch wieder einen Schlagerparadefilm von Franz Marischka. Nach Marina 1960 war dies der zweite und letzte Kinofilm, in dem auch der Boxer Bubi Scholz als Schauspieler auftrat. Er wurde auf Initiative von Horst Wendland in einer großen Rolle eingebaut. Die Uraufführung fand am 2. März 1961 in Stuttgart statt. Und wir hören aus diesem Film zwei Titel, die eher seltener gespielt werden. Es singen Vivi Bach und Chris Howland.
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Im vergangenen April ist Waltraud Haas, eine österreichische Schauspielerin, in Wien verstorben. Sie war im 98. Lebensjahr. Wir kennen sie alle noch aus zahlreichen Filmen und aus einem ist sie wohl den meisten von uns in Erinnerung geblieben. Ja, die Rede ist vom Weißen Rüssel. Eine österreichische-deutsche Filmkomödie mit den Hauptdarstellern Waltraud Haas und Peter Alexander. Es handelt sich dabei um eine Verfilmung der Operette im Weißen Rüssel von Ralf Benatzky. Gedreht wurde an Originalschauplätzen am österreichischen Wolfgangsee. Die Filmversion hielt sich aber nur wenig an die originale Handlung der Operette. Die Musik im Film reicht von alpenländischer Musik, unter anderem gespielt vom heurigen Musiker Anton Karas, bis zu modernen Arrangements von Heinz Gietz, die auch Swing- und Schlagerelemente enthalten.

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1: Nun machen wir aber weiter mit einer Komödie in dieser Sendung, speziell für Sie, Teil 1. Die Urlaubssatire »Das kann den Wille nicht erschüttern« unter der Regie von Rolf Olsen wurde im Jahr 1970 uraufgeführt. Die Hauptrolle übernahm Heinz Erhardt, der sprachgewandte Komiker, der uns noch allen in Erinnerung ist. Heinz Erhardt war aber nicht nur sehr sprachgewandt, sondern so ganz nebenbei auch noch ein ausgezeichneter Pianist. Heinz Erhardt nun bei uns und immer, wenn ich traurig bin. Sprachgewandt, sondern so ganz nebenbei auch noch ein ausgezeichneter Pianist. Heinz Erhardt nun bei uns und immer, wenn ich traurig bin.

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1970 war dann die Filmklamotte »Wenn die tollen Tanten kommen« von Franz Josef Gottlieb dran. Mit dabei waren Größen aus Schauspiel und Schlager, etwa Rudi Carrell, Ilja Richter, Chris Roberts, Christian Anders und viele mehr. Bei den Kritikern kam der Film nicht so gut an. So bezeichnete das Lexikon des internationalen Films »Wenn die tollen Tanten kommen« als Verkleidungs- und Verwechslungsluftspiel nach alten deutschen Mustern und Cinema fasste zusammen »Hirn aus, Schrott an«. Ilja und Rudi liefern plumpe Gags am laufenden Band.

Roy Black, eine Liebesgeschichte aus dem Film Hochwürden drückt ein Auge zu aus dem Jahr 1971. Das war er schon, der musikalische Ausflug mit Musik aus Filmen der 50er bis 70er Jahre. Schön, dass Sie dabei waren, liebe Hörerinnen und Hörer. In 14 Tagen ist es dann wieder soweit, also am 21. September um 15.05 Uhr geht's los. Im Programm von Reis Südtirol geht's nun weiter mit den Nachrichten und im Anschluss folgt das Wunschkonzert. Ich wünsche noch einen schönen Sonntagnachmittag. Auf Wiederhören.

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1: Mit Peter Thalmann. Ministerpräsidentin Giorgia Meloni verspricht mehr Einsatz im Kampf gegen Gewalt an Frauen. Bei einem Polizeieinsatz im Iran wird ein Polizist durch Pfefferspray verletzt. Das Wetter: sonnig bei 25 bis 32 Grad. Nach der Tötung der 45-jährigen Lorena Iskeri durch ihren Ex-Freund hat sich ihr Vater in einem bewegenden Appell an die Politik gewandt. Er fordert Politikerinnen und Politiker auf, gemeinsam gegen Gewalt an Frauen vorzugehen. Treffen Sie einstimmig Maßnahmen, damit Tragödien wie diese nicht mehr geschehen, sagte Iskeri in einem Video. Ministerpräsidentin Giorgia Meloni reagierte auf den Appell. Sie sagte, angesichts einer solchen Tragödie könne niemand glauben, dass die bisherigen Maßnahmen ausreichten. Die US-Unterhändler Steve Witkoff und Jared Kushner sind zu einem Treffen mit dem ukrainischen Präsidenten Volodymyr Zelensky in Kiew eingetroffen. Dabei sollen neue US-Vorschläge für eine Beendigung des Ukraine-Krieges erörtert werden. Zelensky erklärte, sein Land wolle den Krieg mit Russland beenden, dafür seien aber umfassende Sicherheitsgarantien nötig. Gestern hatten die beiden US-Unterhändler in Moskau 3 Stunden lang mit Kreml-Chef Wladimir Putin über ein Ende des Krieges verhandelt. In Sachsen-Anhalt in Deutschland wird heute ein neuer Landtag gewählt. Bis 18 Uhr können die nur rund 1,7 Millionen Bürgerinnen und Bürger ihre Stimme abgeben. Die Wahl wird international mit großem Interesse verfolgt. Erstmals seit dem Zweiten Weltkrieg könnte mit der AfD eine Rechtsaußenpartei an die Regierungsmacht kommen. In den Umfragen vor der Wahl kam die Partei zuletzt auf 42%. Die Polizei in Meran musste gestern einen Streit zwischen ausländischen Männern schlichten. 2 Marokkaner bedrohten 2 Kosovaren mit einer Machete und einem Pfefferspray. Als die Streife eintraf, richteten sich die Angriffe gegen die Beamten. Dabei wurde ein Polizist durch das Pfefferspray verletzt. Den Polizisten gelang es dennoch, den 22-jährigen, bereits polizeibekannten Marokkaner zu überwältigen und festzunehmen. Nach seinem geflüchteten Komplizen wird weiter gefahndet. Das Bozner Jugendzentrum Papalapap feiert mit einem 3-tägigen Festival die offizielle Eröffnung seines Selbstversorgerhauses Feigenputz in Gfrill bei Salurn. Die einstige Sommerresidenz einer Salurner Adelsfamilie ist vom Jugendzentrum übernommen worden. Das Gebäude bietet Raum für die Jugendarbeit und kann auch von anderen Organisationen angemietet werden. Die Diözese Bozen-Brixen stellt es dem Jugendzentrum Papalapap für 20 Jahre zur Verfügung. Das Formel-1-Rennen in Monza hat mit einem Schreckmoment begonnen. Ferrari-Fahrer Charles Leclerc krachte bereits nach 2 Runden in einen Reifenstapel. Der Monegasse konnte seinen Ferrari selbstständig verlassen. Das Rennen wurde unterbrochen. Erst nach einer halben Stunde konnte der Grand Prix fortgesetzt werden. Das Wetter: heute ist es sonnig und es bleibt die meiste Zeit wolkenlos. Die Temperaturen steigen am Nachmittag auf 25 bis 32 Grad. Auch morgen Montag scheint am Vormittag die Sonne. Am Nachmittag entstehen ein paar Gewitter. 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
2: Hier ist die Landesverkehrsmeldezentrale. Auf der Passaiertaler Staatsstraße bei St. Leonhard Höhe Sandwirt hat sich ein Unfall ereignet. Es staut sich in beiden Richtungen. Auf der Brenner-Autobahn Richtung Süden, Stau zwischen dem Brenner und Stürzing. Kolonnenverkehr und Stau zwischen Trient-Nord und Affi. In Richtung Norden zwischen Trient-Nord und Bozen-Süd. Stau auch auf der Brenner Staatsstraße Richtung Süden zwischen Gussensass und Stürzing. Wie auf der Finchgauer Staatsstraße Richtung Meran zwischen Rabland und Forst. Gute Fahrt!
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Einen schönen Sonntagnachmittag und herzlich willkommen zu Speziell für Sie, dem Wunschkonzert auf RAI Südtirol, heute am 6. September 2026. Ich bin Dietmar Brandl. Es freut mich, dass Sie auch heute wieder unseren Sender RAI Südtirol eingeschaltet haben. Vielen Dank dafür. Ich wünsche Ihnen allen, wo immer auch Sie uns gerade zuhören, eine gute Unterhaltung und einen lieben Gruß auch an alle, die uns über das Internetradio außerhalb von Südtirol zuhören. An der Technik unterstützt mich heute Alex Holzknecht. Zu Beginn hören wir die Herrgolshäuser Musikanten mit der Polka Schöne Jahre.

Unser erster Glückwunsch für heute geht ins Unterland, genauer nach Graun-Kotatsch. Dort hat am 3. September Josef Biasi seinen 82. Geburtstag gefeiert. Dazu gratulieren ihm ganz herzlich Frieda mit Manfred und Josef. Und sie wünschen dem Josef alles Gute. Jetzt für Sie, lieber Josef, das gewünschte Lied »Ich hab die Liebe gesehen«, gesungen von Vicky Leandros.

Namenstag feiern heute am 6. September Magnus, Beate, Bertram, Gundolf, Alexius, Theobald, Grazia, Alexa, Leni und Graziella. Allen, die heute Namenstag feiern, alles Gute dazu. Die Musikgruppe Eine kleine Dorfmusik spielt jetzt ganz besonders für die Namenstagskinder das Stück Ein Strauß Melodien. Und im Anschluss singt der Durnholzer Viergesang passend zum heute stattfindenden Sarner Kirchtag das Lied Im Tiroler Landl isch es Sarntoll.

In Neustift hat gestern am 5. September Johanna Rabensteiner verehelichte Bergmann ihren 82. Geburtstag gefeiert. Der Seniorenclub Neustift wünscht Johanna alles Gute, vor allem Gesundheit, Zufriedenheit und viel Lebensfreude für die kommenden Jahre. Musikalisch gratuliert jetzt die Feierabendmusik mit dem Johanna-Pod.

Wir sind ja mittlerweile bereits Anfang September angekommen. Das letzte Drittel von 2026 hat somit begonnen. Und so ganz langsam wird dann auch der Herbst Einzug halten. Herbst, das heißt, die Tage werden wieder kürzer, Menschen und Tiere kehren von den Almen zurück, die Badesaison klingt langsam aus, es wird allmählich etwas ruhiger, am Wasser und im Gebirge. Gerd Steinbecker, das erste S der legendären Band SDS, Steinbecker, Timischl, Schiffkowitz, hat ein wunderbares Lied über die Entschleunigung und gegen allzu viel Tourismus geschrieben, noch lange bevor man von diesem Themen überhaupt geredet hat. Hören Sie jetzt Gerd Steinbecker mit Herbst auf der Insel.

Der folgende Glückwunsch geht nach St. Peter-Vilnös zu Babel Perntaler, Unterbiskoihof, die am 4. September ihren 90. Geburtstag gefeiert hat. Voller geistiger und körperlicher Gesundheit, so schreiben die Gratulanten, genießt du deinen Lebensabend, wo Musikfreude immer dein Herz höher schlagen lässt. Von ganzem Herzen gratulieren dir zu diesem Fest die Kinder, Enkelkinder, Urenkel und Geschwister mit Familien und wünschen dir, liebe Babel, noch Jahre mit viel Gesundheit, Frohsinn und Zuversicht. Für dich, liebe Babel, haben wir das schöne Musikstück beim Brezenwirt der Vilnösser Musikanten ausgesucht, wo auch dein Sohn, Enkel und Schwiegersohn mitspielen. Liebe Babel, herzlichen Glückwunsch auch von mir und jetzt viel Freude mit dem Walzer beim Brezenwirt.

Sie hören speziell für Sie das Wunschkonzert auf Reis Südtirol mit Dietmar Brandl. Was gibt es denn Schöneres, als zum Beispiel an einem Sonntagabend gemütlich beisammen zu sitzen, ein bisschen ratschen, lachen, eine gute Marende zu essen, Speck, Schüttelbrot, ein gutes Glas Wein und zudem noch gute, schöne Musik zu hören. Wie zum Beispiel den Oi und Eilandler von den Ultner Volksmusikanten. Das ist dann Gemütlichkeit pur. Viel Spaß und Freude damit, mit dem Oi und Eilandler.

Die Kartenrunde Völs, die sich immer am Montag trifft, gratuliert ihrem Kartenfreund Richard Resch zu seinem 73. Geburtstag, den er am morgigen 7. September feiert. Alle zusammen wünschen ihm alles Gute, besonders Gesundheit, und man wünscht sich, dass Richard weiterhin dem Kartenspiel und der Kartenrunde treu bleibt und somit weiterhin die Gemeinschaft erfreuen möge. Und die Gratulanten meinen, nimm dir Zeit zum Träumen, zum Lachen und zum Leben. Gott möge dir den Segen geben. Alte Sorgen lass sie zurück. Das neue Lebensjahr, es bringe dir Stück für Stück ein bisschen Glück. Und die Gruppe Gipfelblech spielt jetzt für Sie, lieber Richard, die Polka »Mein bester Freund«.

In der Gemeinde Karneid hat es im August mehrmals Anlass zum Feiern gegeben. Magdalena Zelger vom Moorhof in Karneid hat am 6. August ihren 87. Geburtstag gefeiert. Jakob Auer vom Olberer Hof in Steineck am 24. August seinen 91. Geburtstag. Rosa Zelger in Gummerdorf am 27. August ihren 89. Geburtstag. Mariana Weisensteiner vom Vorhof in Starnegg am 30. August ihren 84. Geburtstag und auch am 30. August Waltraud Resch vom Tschickhof in Starnegg ihren 80. Geburtstag. Dazu gratuliert ganz herzlich die Seniorenvereinigung Karneid und wünscht allen Geburtstagskindern alles Liebe und Gute, aber vor allem viel Gesundheit. Auf der Umbrückler Alm heißt das Stück, mit dem die Steinecker Tanzelmusik musikalisch gratuliert. Und anschließend daran hören wir die Zillertalamander mit Dort rennt im Wald.

Für Josef Biasi aus Graun-Kurtatsch, dem heute bereits gratuliert wurde, haben wir noch einen weiteren Glückwunsch erhalten. Wo es heißt,

0: Wir leben ja in einer schnelllebigen Welt, wo oft gar keine Zeit mehr ist für das Miteinander. Trotzdem habe ich immer wieder die Erfahrung gemacht, dass wenn man mit Optimismus, Freude und einer gesunden Portion Humor durchs Leben geht, vieles oft leichter von der Hand geht und ein Lächeln für einen Mitmenschen oft mehr bewirkt als ein teures Geschenk. Deshalb, so finde ich, passt das folgende Lied der Kasselrutter Spatzen ganz besonders, denn es heißt »Dem Leben ins Gesicht gelacht«.
1: 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Immer wieder Ebbe und Flut. Und manchmal brauchen wir im Herzen Zuversicht und Mut.

Die Stunde ist fast um, die Glückwünsche für heute sind übermittelt und ich hoffe, dass sie auch überall angekommen sind. Ich bedanke mich bei Ihnen allen fürs Zuhören und fürs Dabeisein. Es war mir wieder eine große Freude, das heutige Wunschkonzert für Sie gestalten zu dürfen. Nächsten Sonntag wird sie dann wieder Barbara Brandl hier auf Reis Südtirol bei speziell für Sie willkommen heißen. Für heute wünsche ich Ihnen noch einen schönen Sonntagabend. Erinnert sei noch an unsere Kontaktadressen, falls Sie uns Glückwünsche zusenden möchten. Per Mail kontakt@rai.it, Kennwort speziell für Sie. Per Telefon unter der Nummer 0471 902359 oder schriftlich an Rai Südtirol, Mazziniplatz 23 39 100 Bozen. Kennwort speziell für Sie. Einsendeschluss ist wie immer der Montagabend. Herzlichen Dank auch an Alex Holzknecht, der mich heute an der Regie begleitet hat. Die Musikkapelle Grias am Brenner spielt zum Abschluss den Marsch Tiroler Herz. Machen Sie es gut, danke und bis bald, Ihr Dietmar Brandl.

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1: Mit Peter Thalmann. Bei der Wahl im deutschen Bundesland Sachsen-Anhalt zeichnet sich eine hohe Wahlbeteiligung ab. Bei einem Polizeieinsatz im Rahn wird ein Polizist durch Pfefferspray verletzt. Das Wetter? Morgen sonnig bei 25 bis 31 Grad. Bei der Landtagswahl im deutschen Bundesland Sachsen-Anhalt ist die Wahlbeteiligung im Vergleich zur Wahl vor 5 Jahren deutlich angestiegen. Um 14 Uhr lag sie bei 54,4%. Vor 5 Jahren betrug die Wahlbeteiligung zum gleichen Zeitpunkt nur 27,1%. Das Ergebnis wird mit Spannung erwartet, weil die in Teilen als gesichert rechtsextrem eingestufte AfD laut Umfragen erstmals die Aussicht auf eine absolute Mehrheit hat. Die Wahllokale sind noch bis 18 Uhr geöffnet. Der russische Außenminister Lavrov hat in der Auseinandersetzung mit dem Westen den Ton weiter verschärft. Er warf Deutschland vor, wieder Krieg gegen Russland führen zu wollen. Zu dem Drohnenvorfall in Leipzig sagte Lavrov, die Bundesregierung habe erklärt, es handle sich um eine russische Drohne, ohne dass jemand versucht hätte, genauer nachzuforschen. Anfang August war am Flughafen Leipzig in der Nähe von ukrainischen Frachtflugzeugen eine mit Sprengstoff beladene Drohne entdeckt worden. Die Polizei in Meran musste gestern einen Streit zwischen ausländischen Männern schlichten. Zwei Marokkaner bedrohten zwei Kosovaren mit einer Machete und einem Pfefferspray. Als die Streife eintraf, richteten sich die Angriffe gegen die Beamten. Dabei wurde ein Polizist durch das Pfefferspray verletzt. Dem Polizisten gelang es dennoch, den 22-jährigen, bereits polizeibekannten Marokkaner zu überwältigen und festzunehmen. Nach seinem geflüchteten Komplizen wird weiter gefahndet. Auf der Staatsstraße im Arntal hat sich am frühen Nachmittag ein Verkehrsunfall ereignet. Gegen 15 Uhr prallten ein Motorrad und ein PKW zusammen. Die Beifahrerin des Motorrads zog sich leichte Verletzungen zu. Motorrad und Autofahrer wurden nicht verletzt. Die Freiwillige Feuerwehr von Steinhaus übernahm die Aufräumarbeiten an der Unfallstelle. Im Einsatz standen zudem die Karabiniere und das Weiße Kreuz. Das Weiße Kreuz im Bustertal sucht Freiwillige für die Langstreckentransporte. Wenn Urlauber erkranken oder verunfallen, bringt das Weiße Kreuz sie und ihr Fahrzeug in ihre Heimat zurück. Oft stehen lange Fahrten an. Interessierte sollen sich beim Weißen Kreuz Bruneck melden. Das Wetter? Morgen Montag scheint am Vormittag die Sonne, am Nachmittag entstehen ein paar Gewitter. Die Temperaturen steigen am Nachmittag auf 25 bis 31 Grad an. Auch am Dienstag scheint verbreitet die Sonne. 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
2: Hier ist die Landesverkehrsmeldezentrale. Auf der Passaiertaler Staatsstraße bei St. Leonhard staute sich vor allem talauswärts nach einem Unfall. Kolonnenverkehr wegen Überlastung gibt es noch auf der Brenner Autobahn Richtung Süden zwischen Trient Nord und Affi, Richtung Norden zwischen Trient Nord und Bozen Süd und zwischen Brix und dem Brenner, im Bustertal Richtung Brixen zwischen Mühlbach und Schaps. Und Kolonnenverkehr und Stau auch im Finchgau Richtung Meran zwischen Kastelbell und Schars, zwischen Plaus und Rabland und zwischen Düll und Forst. Noch ein Hinweis: Die Landesstraße Furkelpass wird auf Ohlanger Seite auf der Höhe Machner ab Montag durchgehend bis Mittwoch, 23. September, wegen Asphaltierungsarbeiten gesperrt. Die Umleitung erfolgt über die Gardertaler Staatsstraße. Gesperrt wird morgen Montag auch die Straße zum Jaufenpass zwischen Gasteig und der Einfach-Kalcher-Alm von 8 bis 18 Uhr. Auch wegen Asphaltierungsarbeiten. Gute Fahrt!
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3: Und dazu begrüße ich Sie ganz herzlich. Mein Name ist Gertrud Brenn. Heute zu Gast ist ein Mann, der neben vielen anderen Tätigkeiten in seinem Leben eine Funktion innehatte für 5 Jahre, die vor ihm noch kein Südtiroler je innehatte. Und zwar war er russischer Honorarkonsul und hat Russland in unserer Region Trentino-Südtirol vertreten und hat da sicher einiges zu erzählen. Herzlich willkommen, Bernhard Kirm.
4: Hallo Gertrud Brenn, danke vielmals für die Einladung.
3: Herr Kirm, Sie sind Jahrgang 1968, sind richtig, in Bozen geboren und aufgewachsen, haben drei ältere Schwestern, davon leben nur mehr eine. Ihr Vater war im Landesdienst und dann als Unternehmer tätig und auch ihre Mutter hat gearbeitet. Sie haben mir erzählt, sie war für das international tätige Direktvertriebsunternehmen Stanhome tätig, in der Verwaltung zum Schluss dann, also im größeren Stil. Sie haben nach der Mittelschule die Handelsoberschule besucht und danach Jura studiert in Innsbruck. Sie haben mir erzählt, dass sie seit sie 14 waren bereits immer schon gearbeitet haben als Softwareprogrammierer. Sie haben also immer schon nebenher Geld verdient, auch während des Studiums. Nach dem Studium haben Sie dann zunächst bei Rubner Holzbau als Leiter des Rechtsbüros gearbeitet für 5 Jahre und danach gibt es eine ganze Liste anderer Projekte und Firmen, wo Sie gearbeitet oder an Projekten mitgearbeitet haben. Die Palette ist ziemlich bunt, vom Geschäftsführer eines Bauunternehmens bis hin zu verschiedenen Projektbeteiligungen an Unternehmen, die mit Architektur, mit Immobilien zu tun haben, bis hin zu Tirolgas. Und dann waren Sie von 2010 bis 2015 russischer Honorarkonsul. Wir haben es gerade vorhin gesagt, Sie haben Russland in unserer Region Trentino-Südtirol vertreten. Vor allem wirtschaftlich, aber auch kulturell. Darüber werden wir noch ausführlich sprechen. Seit 2020 sind Sie der vor allem bei Schülerinnen und Schülern beliebte PC-Doktor und reparieren alte und gebrauchte PCs und hauchen denen wieder neues Leben ein, kann man so sagen. Sie sind zum zweiten Mal verheiratet mit Ihrer Frau Larissa und haben eine Tochter, die 2012 geboren ist und Sie leben inzwischen in dem Haus, in dem Sie aufgewachsen sind. Stimmt das?
4: Genau so ist das, Frau Bein.
3: Herr Kirm, wie ist denn dieses Russland in Ihr Leben getreten? Ich habe so Ihren Lebenslauf mir angeschaut. Da ist jetzt keine Zäsur, die ich jetzt gesehen hätte. Gibt es da irgendeinen Schlüsselmoment, wo Sie sagen, ab dem Moment war Russland Thema und in meinem Kopf drinnen?
4: Ja, ich würde sagen, das war mein erster Besuch im August des Jahres 2000. Ich war da 10 Tage in Moskau und mich hat das Land und die Leute dort sofort fasziniert. Ich fand das einfach wunderschön, ich fand die Leute toll, die Leute waren offen, die Leute waren alle sehr, sehr freundlich und sehr gebildet mit einem sehr hohen Bildungsniveau. Und ich hatte natürlich auch Zugänge, die man mir damals verschaffen hat, zu sehr interessanten Leuten, die ich dort treffen konnte. Es war einfach schön. Ich muss sagen, das hat mein Leben verändert.
3: Also das war nicht eine Reise, wie man sich's vorstellt, dass man kurz eine Stadt anschaut und wieder heimfährt, sondern Sie hatten Kontakte. Also Sie hatten schon eine Partnerin, die aus Russland war, oder, zu der Zeit?
4: Ja, das ist richtig, das ist korrekt. Und mit ihr zusammen habe ich dann die Stadt besichtigt. Und,
3: weil so sieht man ein Land anders.
4: Auch natürlich auch den orthodoxen, heißt man es mal, Vatikan. Das war einfach sehr, sehr schön und es war sehr, für mich, es hat sich ein neues Blickfeld eröffnet, das ich mir nicht erwartet hatte.
3: Was haben Sie denn bis dato darüber gedacht? Also was war denn so verändernd?
4: Es hat sich eigentlich von dem, was ich davor wusste, nicht viel geändert, denn meine Mutter hat schon in den Ende der 80er Jahre Moskau und St. Petersburg besucht und hat mir sehr viel darüber erzählt und hat mir Fotos gezeigt und das hat mich damals schon sehr fasziniert. Diese Reise dann hat eigentlich das bestätigt, was meine Mutter gefühlt hat und was sie auch bestätigt hat. Und ich wollte dann eigentlich so schnell wie möglich wieder Russland besuchen und habe gemerkt, dass ich mit den russischen Menschen sehr gut zu fahren komme.
3: Sprache? Können Sie Russisch?
4: Inzwischen habe ich ein bisschen Russisch gelernt natürlich. Die Russen sagen, ich bin wie ein Hundele. Ich verstehe alles sehr gut, aber tue mich schwer, mich auszudrücken.
3: Kann man mit den Russen auch, wenn man ein Abendessen hat, auch auf Englisch konversieren?
4: Ja, mit sehr vielen kann man in Englisch konversieren. Es ist eigentlich ja, wenn man ein paar Worte kann und ein bisschen Fantasie hat, dann kommt man eigentlich ganz gut zurecht.
3: Weil Sie hatten ja viel Kontakt mit Menschen, die nur Russisch sprechen wahrscheinlich und waren bei Abendessen, bei Empfängen, was weiß ich. Da möchte man meinen, entweder ich kann Russisch oder eben, man muss sich irgendwie verständigen.
4: Natürlich hatte ich auch das Glück, sehr, sehr oft habe ich meine Frau dabei. Meine Frau ist sehr, sehr gut in der Übersetzung, die sagt mir alles, was gerade passiert und also was gesagt
3: Russin.
4: Wird. Meine Frau ist Russin. Das ist da für mich, dann sitze ich mitten im Gespräch und verstehe eigentlich alles. Und sonst hört man einfach zu.
3: Eine private Dolmetscherin sozusagen.
4: Ja, ich habe die beste Dolmetscherin der Welt.
3: Simultan Übersetzerin. Perfekt. Wenn wir jetzt zu diesem russischen Honorarkonsul kommen, was ist denn überhaupt ein Honorarkonsul? Ich habe das nachgeschaut. Das ist eine ehrenamtliche Amtsperson, die eben die Interessen eines Staates, also in dem Fall Russlands, in einem bestimmten Bezirk, also hier bei uns im Trentino Südtirol, vertritt. Im Gegensatz zu den Berufsbeamten erhalten Sie kein Gehalt, das Sie mir auch erzählt, das ist ein Ehrenamt gewesen. Wann haben Sie denn das erste Mal davon gehört, von diesem Honorarkonsul, dass es das überhaupt gibt?
4: Ich glaube, wir in Bozen haben sehr oft vom deutschen Honorarkonsulat gehört und der Rechtsanwalt Brandstätter ist ja eine sehr bekannte Persönlichkeit bei uns und man hat auch, man weiß ein bisschen auch, was er macht und wie viel er dafür leistet und was er alles dafür macht. Das war eigentlich der erster Bezug bei uns in Südtirol zu einem Honorarkonsulat, auch für mich natürlich. Und ich habe mich dann versucht, ein bisschen zu informieren darüber und meine alten rechtswissenschaftlichen Bücher auszugraben über das Völkerrecht und über die Wiener Konsularrechtskonvention. Natürlich habe ich auch mit einer Person gesprochen, die da sehr, sehr viel Erfahrung hat, einem Ausländer aus Nordafrika, der hier in Bozen lang gelebt hat und zur libyschen Königsfamilie gehört hat. Der hat mir sehr viel über diese diplomatischen Beziehungen erzählt und das war sehr, sehr interessant für mich.
3: Warum, glauben Sie, sind Sie russischer Honorarkonsul geworden?
4: Ich glaube, der damalige russische Generalkonsul in Mailand, Alexander Nourizadeh, hat verstanden, dass ich das Land und die Leute sehr liebe. Und ich glaube, das war der ausschlaggebende Punkt.
3: Und das war's?
4: Ich denke, ja. Vielleicht hat ihm meine Persönlichkeit gefallen, das weiß ich natürlich nicht. Das habe ich ihn auch nicht gefragt.
3: Aber Sie haben sich auch nicht beworben für dieses
4: Nein,
3: Amt.
4: Ganz bestimmt nicht.
3: Also es wurde Ihnen dann angetragen?
4: Es wurde mir angetragen, es wurde mir vorgeschlagen und ehrlich gesagt wusste ich damals auch nicht recht, was das bedeutet und was das für mich zur Folge hat. Aber ich habe mich in dieses Abenteuer reingeworfen und es war eigentlich eine tolle Erfahrung für mein Leben und ich würde es sofort wieder machen.
3: Haben Sie da aber nebenher eine andere Tätigkeit noch ausüben können? Oder, weil das war ja Ehrenamt, haben wir ja gesagt.
4: Ja, natürlich. Ich musste meine Arbeit weitermachen wie davor.
3: Herr Kiem, ich habe mir beim Vorgespräch so gedacht und auch wenn jemand die Zusammenfassung jetzt auch gehört hat über Ihre Person, da habe ich mir so gedacht, dass Sie wirklich viele unterschiedliche Berufe schon gemacht haben. Also viele verschiedene Jobs, immer in eher Führungspositionen. Würden Sie sagen, das ist Ihr Charakter so, dass Sie unruhig sind, immer Neues ausprobieren wollen?
4: Nicht unbedingt. Ich bin jetzt schon 6 Jahre, mache ich BC-Doktor. Und es gefällt mir und ich habe eigentlich auch nicht vor, das zu verändern. Also ich denke nicht, dass ich zu den unruhigen Personen gehöre. Ich glaube, ich bin ein sehr ruhiger, gestandener Mann und das war ich auch als in meinen jüngeren Jahren. Mich hat, glaube ich, die Neugier getrieben. Ich habe mich der Neugier immer geöffnet und so unterschiedlich waren die Jobs nicht, denn es waren immer Managementpositionen. Und die Aufgabe war immer Management. Es war in unterschiedlichen Unternehmen, ganz unterschiedlicher Natur, von der Mode bis zum Bau, von Investition bis zur Technologie. Aber es war immer Management.
3: Also der rote Faden ist das sozusagen, die Führung von Menschen.
4: Ja. Und das ist auch das, was ich aus meiner Kombination von meiner Ausbildung her gelernt habe, von der Handelsoberschule und dann bis zum Jurastudium. Die Handelsoberschule hat mir die Basis gegeben in dem, was die wirtschaftliche Ausbildung ist und das Jurastudium hat mir die Basis gegeben für die rechtswissenschaftliche Bildung.
3: Was war denn für Sie Karriere?
4: Das ist eine nette Frage. Die Karriere für mich war nie unbedingt das Ausschlaggebende. Das Ausschlaggebende war, es musste für mich meine Neugier stillen, es musste meinen Hunger stillen. Geld ist immer nur eine Nebensache, das kommt automatisch, wenn man seine Arbeit macht und wenn man die Leistung erbringt, die von einem erwartet wird, dann ist das Geld eine automatische Sache, das kommt dann fast von alleine. Es hat natürlich Zeiten gegeben, als ich Beratung machte, wo ich dem Geld ein bisschen nachlaufen haben müssen. Das mache ich jetzt bei meinem Job nicht mehr. Das ist natürlich eine Sache, die sehr unangenehm ist.
3: Dem Geld nachlaufen?
4: Ja.
3: In welchem Sinne mussten Sie
4: das? Wenn Kunden nicht zahlen, das haben wir in unserem Leben sicher. Viele haben das erlebt und dann kann man auch gut verdienen, wenn man das Geld nicht bekommt, ist das sehr unangenehm.
3: Sie haben mir erzählt, dass Sie gerade am Anfang Ihrer Karriere einige Mentoren unter Anführungszeichen hatten, die Ihnen wirklich geholfen haben, an sich zu glauben und die auch an Sie geglaubt haben, auch zu Beginn Ihrer Karriere, neben Ihrem Vater auch, der auch immer an Sie geglaubt hat. Aber zum Beispiel die erste Firma, die Firma Rubner, da haben Sie gesagt, der Seniorchef war für Sie, jetzt väterliche Figur ist vielleicht übertrieben, aber einer, der Sie immer sehr unterstützt und an Sie geglaubt hat.
4: Ja, damals hatten wir in der Rubner-Gruppe zwei Persönlichkeiten, muss ich sagen. Eine war Hermann Rubner, also sagen wir der erste Schöpfer der Unternehmensgruppe, der Rubner-Gruppe. Und das war aber nicht ein Mann der tausend Worte. Der war sehr ruhig und hat eigentlich nie sehr viel gesagt. Er war sehr überlegt und zurückhaltend. Mein Mentor in der Rubner-Gruppe war damals Hans-Jörg Bergmeister. Er war der Geschäftsführer der Rubner Holding und er hat mich sehr gefördert und hat mir sehr, sehr viel beigebracht über Bilanzen, wie man Bilanzen liest, wie man Verwaltungsratssitzungen gestaltet, wie man Gesellschafterversammlungen gestaltet. Er hat mich sehr unterstützt im Bereich Merger and Acquisition. Wir haben da einiges zusammen gemacht. Das hat mir sehr gut gefallen.
3: Bernhard Kirm, auch Ihr Vater war eine sehr wichtige Figur für Sie. Er hat auch immer an Sie geglaubt, haben Sie mir erzählt. Was haben denn Ihre Eltern Ihnen vorgelebt?
4: Meine Eltern haben mir eine harmonische Ehe vorgelebt, in der sie versucht haben, sich immer Zeit für mich zu nehmen. Und wenn sie wenig Zeit für mich hatten, dann haben sie mich mitgenommen bei ihren Sachen, die sie zu machen gehabt haben. Mein Vater war nie böse mit mir, wenn ich was Großes angestellt habe. Er hat vielleicht genörgelt wegen Kleinigkeiten, aber wenn ich was Größeres angestellt habe, dann hat er immer gesagt, zum Glück ist nicht mehr passiert. Natürlich habe ich von ihm gesehen, dass er fleißig war bei seiner Arbeit und seine eigenen Grenzen kannte. Und diese eigenen Grenzen, die er hatte, die waren ihm bewusst. Das war seine größte Stärke und hat die auch nie übertreten.
3: Alle beide Eltern haben gearbeitet?
4: Alle beide Eltern haben gearbeitet.
3: Wie war das, dass die Mutter auch viel vielleicht weg war?
4: Ja, ich war damals schon nicht mehr so ganz klein, deswegen habe ich das so erlebt, dass ich viel Zeit mit meinen Freunden verbringen durfte, auch viel bei Freunden zu Hause waren oder sie waren bei mir zu Hause. Wir haben damals, so wie heute, an der Wassermauer gelebt und hatten den Park vor dem Haus und konnten dort uns frei bewegen.
3: Sie haben drei Schwestern, habe ich gesagt, zwei leben nicht mehr. Sie sind ein Nachzügler gewesen, also 5 Jahre nach der dritten Schwester sozusagen und als einziger Sohn und Jüngster. Wie war das? Waren Sie verhätschelt von allen? Waren Sie ein Wunschkind für den Vater?
4: Ich denke schon. Ich hatte ein sehr tolles Verhältnis von meinem Vater, von meinen jüngsten Jahren bis zu seinen letzten Tagen. Wir sind immer sehr gut ausgekommen und er war der beste Berater, den ich je hatte für mein Leben. Mit meinen Schwestern hatte ich mit allen ein gutes Verhältnis, halt nicht immer. Sie haben mich nicht alle drei zugleich verhätschelt. Nein, das war so.
3: Eine nach der anderen.
4: Eine nach der anderen und die mich gerade nicht verhätschelt hat, die hat mir dann erst mit dem Besen nachgelaufen.
3: Also ganz normale Familienverhältnisse sozusagen. Würden Sie sagen, Ihre Kindheit war frei?
4: Ich hatte eine sehr schöne Kindheit, an die mich sehr gerne zurückerinnere. Und das für mich natürlich auch der große Ansporn ist, meiner Tochter auch eine schöne Kindheit zu geben.
3: Natürlich ganz andere Zeiten, in der sie aufwächst, die Tochter.
4: Die Zeiten sind ganz anders, aber das Prinzip ist dasselbe. Wenn ein Kind glücklich ist und wenn die Frau glücklich ist, dann ist die Welt glücklich.
3: Die Welt des Mannes ist dann glücklich.
4: Natürlich.
3: Ja. Herr Kirm, wir machen jetzt die erste Musikpause. Sie haben mir gesagt, klassische Musik gefällt Ihnen. Natürlich gibt es da wunderschöne russische klassische Musik, also von russischen Komponisten. Ich habe da jetzt... Sie haben gesagt, ich darf selber aussuchen. Ich habe mir jetzt von Schostakowitsch etwas ausgesucht. Was verbinden Sie denn mit russischer klassischer Musik?
4: Es ist für mich sehr schön. Ich höre sie einfach sehr gerne und ich bin eigentlich froh, dass ich in einer Stadt lebe, wo es ein sehr tolles Kulturangebot gibt.
3: Also Sie sind jemand, der regelmäßig zu Konzerten geht?
4: Sehr gerne. Meine Frau organisiert das und wenn wir nicht zu klassischen Konzerten gehen, dann gehen wir auch mal gern zu Rockkonzerten oder zu unseren lokalen Covergruppen, die irgendwo spielen. Wir hören einfach gern Live-Musik.
3: Dann hören wir uns jetzt aber russische klassische Musik an. Sehr von schön. Schostakowitsch.

0: 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Mein Name ist Gertrud Brenn und heute spreche ich mit Bernhard Kirm, Unternehmer und ehemaliger russischer Honorarkonsul, ein Bozner, der schon viele berufliche Wege bestritten hat und heute als PC-Doktor in Bozen und Umgebung oder ich glaube auch im ganzen Land bekannt ist. Sind Sie im ganzen Land tätig als PC-Doktor?
1: Ja. Auch ein bisschen im Trentino, aber schon hauptsächlich bei uns im Südtirol.
0: Vielleicht kommen wir zu Ihrem Nerd-Dasein. Also dieses Computerfachwissen haben Sie schon aus alten Zeiten her. Sie haben nämlich mit 14 Jahren, Sie sind ja Jahrgang 1968, also das war dann Anfang der 80er Jahre, hatten Sie schon das Glück, einen Computer geschenkt zu bekommen. Die Hälfte, haben Sie mir gesagt, die Hälfte mussten Sie selber bezahlen. Aber Ihr Vater hat Ihnen mit 14 Jahren einen Computer geschenkt. Was war denn das für ein Modell?
1: Das war damals ein Commodore 64, der heute noch bei sehr vielen bekannt ist, weil es war wirklich ein tolles Gerät für damalige Zeiten. Er hat mir den geschenkt und da habe ich auch ein bisschen gelernt zu programmieren in Basic. Und das hat mir sehr viel Freude bereitet. Natürlich habe ich auch damit gespielt. Das waren so die ersten Computerspiele. Da gab es oder den Commodore 64 oder den Atari. Und der Atari war so ein Spielcomputer, den man am Fernseher angeschlossen hat mit Joysticks und so weiter. Aber das war nie so meine Sache. Meine Sache war immer etwas, wo ich selber dazu etwas beitragen kann.
0: Aber können Sie sich erinnern, was Sie da fasziniert hat? Wollten Sie verstehen, wie so ein Computer funktioniert, dass Sie dann begonnen haben, den auseinanderzubauen?
1: Ja, ich muss sagen, also den Commodore habe ich selber nie auseinandergebaut. Der war damals schon nicht sehr groß und das war einfach zu komplex. Aber es gab sehr viele Teile, die man dazu kaufen konnte, denn damals den Kassettenrekorder für die Daten oder dann kam das erste Floppy heraus, damals noch ein bisschen größer und dann hat man die Spiele dann auf den Floppy-Disks und so. Dann gab es sogar einen eigenen Monitor von Commodore, der natürlich etwas bessere Qualität hat, wenn man ihn am Fernseher angeschlossen hat. Aber dann wirklich den ersten Computer habe ich dann während meinem Studium gebaut. Das war 87.
0: Aber wie kommt man dazu, einen Computer zu bauen? Sie hatten ja einen.
1: Der war damals schon veraltet natürlich, 87. Den Commodore hatte ich 82 bekommen, der war schon 5 Jahre alt. Und der war damals hat schon die Entwicklung sehr stark begonnen zu arbeiten. Und 87 habe ich dann auf einem Postversand mir die Teile bestellt, war damals in Innsbruck und habe in Innsbruck diese Teile bekommen. Mein Nachbar in Innsbruck, das ist ein Südtiroler, der hat mir damals zugesehen und er hat damals gesagt, ich will auch sowas. Und dann haben wir für den auch einen PC besorgt. Er hat in Innsbruck gearbeitet und damals mit dem Computer seine ersten Angebote mit dem Druck ausgedruckt und das war natürlich, da war er vielen Menschen damals schon voraus. Mhm. Dieser Freund arbeitet heute noch in seiner Freizeit mit Computern und dieser Mensch hat mich auch 2020 während der Pandemie daran erinnert, dass eigentlich das eine große Leidenschaft immer von mir war und dass ich damit vielen Menschen helfen könnte, die sich nicht leisten können, einen neuen Computer zu kaufen oder die nicht mit dieser Wegwerfgesellschaft einverstanden sind und einen gebrauchten, regenerierten Computer möchten. Der hat mich dann zu sich eingeladen und hat mir gezeigt, schau mal, damals war es so und heute ist es so. Es hat sich eigentlich nicht viel verändert. Die Festplatten sehen ein bisschen anders aus und das Betriebssystem ist ein bisschen anders, aber das ist einfach zu lernen und ich habe das dann gelernt und er hat mir damals viel geholfen. Dafür bin ich ihm auch sehr dankbar und so habe ich heute immer noch eine sehr enge Beziehung zu Hans Reichecker, der im Pfalzen sitzt. Ich fahre mindestens einmal im Monat zu ihm und wir tauschen uns aus.
0: Ist er auch ein PC-Doktor, Primar?
1: Er ist ein Primar. Er ist auch ein PC-Doktor und das war natürlich erst ab der Pensionierung für ihn möglich und er machte das auch. Oder macht das auch als Spaß und ist sehr gut bei seiner Sache. Und es ist immer sehr schön, dass wir nach über 40 Jahren immer noch eine enge Freundschaft haben und so die Möglichkeit haben, uns auch wirklich öfters zu treffen.
0: Also Hans Reichecker war sozusagen der Initiator, der Sie dazu gebracht hat, diesen PC-Doktor wirklich anzugehen und das zu machen?
1: Ja, das war so. Damals in der Pandemie haben viele Menschen auf einmal Homeschooling begonnen oder auch das Smart Working. Und die waren einfach auch nicht ausgerüstet dafür. Und ich habe damals begonnen, in Deutschland gebrauchte Computer einzukaufen und sie hier in Südtirol wieder zu verkaufen. Und er hat mir einfach dann den Anstoß dafür gegeben, da ein bisschen mehr zu machen.
0: Und was haben Sie getan? Sie haben sozusagen gebrauchte Computer gekauft, die wieder aufpoliert sozusagen, dass Richtig. Sie wieder gut funktionieren und dann einfach weiterverkauft.
1: Regeneriert und vielleicht den Arbeitsspeicher vergrößert und vielleicht auch eine modernere Festplatte reingemacht und neu programmiert. Und dann haben wir sie weitergegeben. Und das ist das Konzept auch heute, nur heute kaufen wir natürlich meistens Computer von Südtiroler Unternehmen, also sehr viel in größeren Mengen. Letzte Woche haben wir 500 Stück gekauft und das ist natürlich für uns sehr wichtig. Das ist eine sehr große Anzahl, weil ich bin ja immer noch ein 1,5-Mann-Betrieb.
0: Genau, wollte sagen, wie viele Leute bestehen denn aus diesem in diesem Unternehmen?
1: Ich habe einen Mitarbeiter, der zu mir kommt, der unter Hausarrest steht und vor 40 Jahren einen Blödsinn gemacht hat. Und,
0: immer noch im Hausarrest ist?
1: Nein, der ist immer frei gewesen und vor einem Jahr haben sie ihn unter Hausarrest gestellt. Und eine komische gerichtliche Geschichte. Aber das ist für mich nicht wichtig. Wichtig ist, dass den Mann kenne ich schon sehr lange und,
0: Sie vertrauen
1: und er
0: ihm.
1: Kommt drei Tage in der Woche mit natürlich mit Einverständnis des Tribunale di Sorveglianza. Ich weiß gar nicht, wie man das auf Deutsch heißt.
0: Er wird überwacht auf jeden Fall.
1: Er wird überwacht und
0: geschaut, wo
1: er kommt
0: ist.
1: Drei Tage in der Woche zu mir und hilft mir sehr viel bei den Wohltätigkeitsgeschichten, die BC Doktor macht. Und dann habe ich noch einen Mitarbeiter, der sehr jung ist und sehr wiff ist. Das ist da eigentlich so ein Nerd, wie ich es Anfang der 80er Jahre war.
0: Sie haben gesagt, 40% der Computer, die Sie neu bearbeiten, kommen wohltätigen Zwecken zugute. Welchen und warum? Weil Sie müssen ja auch Geld verdienen.
1: Natürlich, das mache ich mit den anderen 60%. Die 40% Computer, die den wohltätigen Zwecken zukommen, das mache ich aus Freude. Ich denke, die Welt hat mir genug gegeben und ich kann ruhig der Welt etwas zurückgeben. Und ich sehe, wie viel ich damit Freude bereiten kann. Das ist sehr schön. Das geht vom Privaten, vom Kind, das sich einen Computer wünscht, aber die Eltern keine Möglichkeit haben, dem Kind einen Computer zu schenken. Und das Leuchten zu sehen in den Augen dieser Kinder, das ist wirklich schöner wie jedes Geschenk oder
0: unbezahlbar.
1: Wie jedes Geld, das man bekommen könnte. Aber wir geben auch Computer. Vorletzte Woche haben wir einem Südtiroler Immigrantenverein Computer gegeben, die für die Frauen vom Immigranten ein Zentrum eingerichtet haben, hier in Bozen, wo sie ihre Sprache, also das Arabisch, lernen können. Wir haben Computer geschenkt, der Hans.
0: Herr Kiem, Sie haben mir erzählt, Sie waren schon während des Studiums ein Luxusstudent, weil Geld nie ein Problem war?
1: Es hat nie eine so große Rolle in meinem Leben gespielt.
0: Weil man hat. Es spielt eine große Rolle, wenn man keins hat.
1: Auch wenn man keines hatte. Ich hatte auch Zeiten, wo es sehr, sehr eng war. In den Jahren 2015, wo auf einmal die Krise in der Krim begonnen hat und die EU Sanktionen gegen Russland ausgesprochen hat und Russland Sanktionen gegen die EU ausgesprochen hat, ist meine Arbeitsbasis zusammengebrochen.
0: Weil Sie was gearbeitet
1: Weil
0: haben?
1: Weil ich damals hauptsächlich italienischen Unternehmen und deutschen Unternehmen geholfen habe, in Russland Kontakte zu bauen, um ihren Business nach Russland zu bringen und umgekehrt russischen Unternehmen hier in Südtirol oder in Italien zu Kontakten verholfen habe. Und dieser Teil von meinem Business ist von einem Tag auf den anderen weggebrochen und dann ist natürlich auch das Einkommen weggebrochen. Und da gab es schon Zeiten, wo wir sehr sparen mussten. Und, aber wir haben trotzdem gelebt, wir haben trotzdem gegessen. Und Und meine Frau hat da ganz toll immer gesagt, wo wir zu zweit essen, essen wir auch zu dritt. Das ist alles kein Problem.
0: Mhm. Ihre Frau Larissa, Sie haben gesagt, seit 15 Jahren sind Sie mit ihr zusammen, seit 14 Jahren verheiratet. Die Tochter ist 13 noch, sie wird dann 14. Sie sagen, Sie sind ja relativ spät Vater geworden, Sie sind passionierter Vater, Sie möchten präsent sein im Leben Ihrer Tochter und Sie sind sehr froh, jetzt nicht mehr Honorarkonsul zu sein, wegen Ihrer Tochter. Warum?
1: Ich denke, dass momentan die Situation zwischen Russland und der EU, die sich dann auf die Ukraine ausgebreitet hat, die Situation nicht sehr gut ist. Ich bin alles andere als glücklich darüber, weil wir hatten wirklich eine sehr, sehr tolle Beziehung mit Russland aufgebaut. Und wir waren natürlich, war auch im Klaren, dass die russische Kultur, unsere Kultur, sehr viel näher steht als eine chinesische oder amerikanische Kultur. Das haben wir im Moment komplett weggewischt und vergessen. Meine Nähe zu Russland, ich wollte nicht, dass das zum Problem für meine Tochter wird in der Schule. Nur die Tatsache, dass meine Tochter eine russische Mutter hat und Russisch spricht, ist für Mitschüler genug, um sie dafür zu beleidigen. Man beleidigt sie, man übt Druck auf sie aus. Das wollte ich vermeiden. Ich bin auch der Meinung, dass es wichtig ist, für mich ist es wichtig, es ist das Wichtigste überhaupt, dass ich für meine Tochter da bin, dass ich ihr in ihrem Wachstum helfe. Und sie ist heute 13 und hat eine sehr schöne Tochter-Vater-Verbindung mit mir und ich habe eine sehr schöne Vater-Tochter-Verbindung mit ihr. Wir reden gemeinsam über die Probleme, die sie hat und ich spreche mit ihr über meine Probleme und meine Gedanken. Ich hoffe, das trägt zu ihrem Wachstum bei.
0: Würde ich auf jeden Fall sagen. Auf jeden Fall ganz wichtig für die Zukunft von jungen Menschen, die gute Beziehung von der Basis her, von den Eltern, das ist ganz klar. Dann wünsche ich Ihnen, dass das auf jeden Fall so weitergeht, denn mit 13 fängt es dann an, vielleicht manchmal ein bisschen komplizierter zu werden, wenn Mädchen in die Pubertät kommen. Herr Kiem, da fällt mir jetzt gerade noch eine Geschichte ein, wenn Sie sagen, Familie ist Ihnen wichtig, die Tochter ist Ihnen wichtig. Sie hatten einmal in Ihrem Leben auch die Phase, und das war, glaube ich, genau am Ende von der Rubner-Ära, Ihren ersten großen Job, wo Ihre Mutter krank geworden ist und Sie gesagt haben, Ihre erste Ehe auch vor dem Aus war, dass Sie da auch auf die Bremse gedrückt haben und gesagt haben, nein, jetzt möchte ich mich um die Familie, um die Frau, um die Ehe kümmern.
1: Richtig. Das ist ganz richtig.
0: Das heißt, damals irgendwie Workaholic, ja, aber dann doch, war dann doch die Familie, hat dann gewonnen.
1: Ja, wir haben eigentlich nichts Wichtigeres als die Familie in unserem Leben. Und ich möchte auf meine Familie achten und ich möchte meine Familie ehren und ich möchte für sie da sein. Natürlich muss man dafür sorgen, dass genug Geld da ist, damit alles bezahlt werden kann. Das ist klar, ja. Aber nicht auf Kosten der Familie. Und ich glaube, das ist der Punkt. Man darf es nicht auf Kosten der Familie machen.
0: Ihre Mutter ist relativ früh verstorben, ist schon einige Jahre her, dass die verstorben ist. Sie haben auch zwei Schwestern schon verloren, also Trauer spielt eine Rolle in Ihrem Leben. Wie sind Sie mit diesen Verlusten umgegangen?
1: Ja, ich habe auch die Mutter, zwei
0: den Vater
1: Schwestern
0: natürlich auch.
1: Und den Vater verloren. Also mein Vater hat miterlebt, wie seine Frau und zwei Töchter von ihm vor ihm gestorben sind, eine sogar in seinen Armen.
0: Der Vater ist auch alt geworden, oder? 89 haben Sie gesagt.
1: Der Vater ist 89 geworden und ist eigentlich gesunder verstorben an einer Lungenentzündung, die ihn sehr schnell mitgenommen hat, sagen wir so. Mit der Trauer umgehen, es stimmt mich natürlich traurig, wenn ich darüber nachdenke oder wenn ich darüber spreche. Aber ich kann sagen, ich kann mit immer eigentlich mit einem schönen Gedanken daran zurückdenken, was ich für eine Familie hatte.
0: Aber die Trauer ist immer da, oder? Wenn Sie sagen, man denkt dran und dann kommt wieder dieses Gefühl vielleicht, aber man lernt damit zu leben.
1: Meine Eltern wohnen mit mir in unserer Wohnung.
0: Sie wohnen in Ihrem Elternhaus, ja, stimmt.
1: Genau. Und die sind da und die will ich auch nicht weghaben. Ich habe in meinem Labor noch ihre Bilder hängen und das Bild von der Hochzeit von meinen Eltern hängt in unserem Hausgang. Also wenn einer reinkommt, das Erste, was er sieht, ist das Bild meiner Eltern, die geheiratet haben. Und ich habe auch das Bild von der Familie meines Vaters, wo er als Kind drauf ist, im Hausgang hängen. Also da ist ganz klar, wenn einer da reinkommt, da kommt er zur Familie Kim nach Hause.
0: Kim stammt aus dem Finchka, haben Sie gesagt. Ihr Vater stammt
1: richtig,
0: aus dem Finchka.
1: Richtig, mein Vater war ein Finchka und meine Mutter war eine Brixnerin.
0: Wir spielen noch einmal kurz Musik von Tschaikowski, der Nussknacker. Haben Sie dazu eine besondere Geschichte vielleicht? Haben Sie den mal gesehen in Russland?
1: Ich habe den Nussknacker als Ballett gesehen, natürlich. In Russland auch, im Bolschoi-Theater und in Südtirol. Und das hat mir mehr Freude bereitet, als wenn meine Tochter getanzt hat.
0: Ah ja, schön.

0: Das ist das Radio Wohnzimmer. Das war Musik von Tschaikowski, das Ballett der Nussknacker hier im Radio Wohnzimmer. Mein Name ist Gertrud Brenn und mein Gast hat sich das heute ausgesucht. Das ist Bernhard Kirm, Unternehmer und ehemaliger russischer Honorarkonsul aus Bozen. Herr Kirm, wir haben jetzt einiges schon besprochen aus Ihrem Leben. Kommen wir vielleicht doch zurück, das, was vielleicht viel interessiert, weil es so fern jeder Realität und von uns normalen Südtirolern ist, wie russischer Honorarkonsul zu sein. Sie waren das 5 Jahre von 2010 bis 2015. Sie haben gesagt, vorher wussten Sie es eigentlich schon jahrelang, aber bis Sie es dann geworden sind, war das ein ewiger Hickhack, vor allem bürokratischer Natur. Sie konnten da gar nicht viel tun. Warum sind Sie es geworden? Also warum wurden Sie gefragt? Das habe ich Sie schon gefragt. Sie haben gesagt, Sie wissen nicht genau warum, aber es gab da gewisse Personen, die Sie kennengelernt haben.
1: Es war die Bekanntschaft zu dem russischen Generalkonsul.
0: Genau.
1: Und der hat gesehen, dass ich sehr viel Freude habe mit dem Land und den Menschen in Russland. Und ich glaube, das war der Ansporn dafür. Er hat gesehen, dass ich sehr aktiv als Unternehmer bin. Damit, glaube ich, war für ihn die Sache klar, dass ich hier in Südtirol einiges bewegen kann oder in Trentino-Südtirol einiges bewegen kann, um die bilateralen Beziehungen zu verbessern.
0: Und das haben Sie auch. Was ist denn so das Resümee Ihrer 5 Jahre? Was haben Sie denn da vorangebracht? Wirtschaftliche Beziehungen, haben Sie gesagt, sehr viele?
1: Wir haben sehr viele wirtschaftliche Beziehungen aufgebaut. Wir haben Südtiroler Unternehmen geholfen, in Russland Unternehmen zu gründen. Wir haben sie dabei beraten. Wir haben italienischen Unternehmen geholfen, aber zum Teil auch deutschen oder österreichischen Unternehmen, die nach Russland wollten. Viel wurde auch im kulturellen Bereich gemacht. Wir haben sehr viel organisiert und das Event, das mir am besten gefallen hat, wir haben ein Kino-Event organisiert mit russischen Filmen hier im Capitol Kino, also im Filmclub. Und damals sind der tollste russische Regisseur als Gast gekommen und eine russische Schauspielerin, die eigentlich, das war glaube ich 2012 oder 2013, die damals das absolute Sexsymbol in Russland war, die ist zu uns gekommen nach Bozen und der hat es auch sehr gut gefallen hier. Und wir haben zusammen die Filme geschaut und haben uns kennengelernt. Das war sehr, sehr interessant. Wir sind dann zum Maloja gegangen, ein Glas Wein trinken zusammen mit dem Regisseur. Und das waren wirklich tolle Erfahrungen.
0: Aber kann man sagen, in der Zeit waren Sie auch eine begehrte Persönlichkeit, weil Wirtschaftstreibende aus Südtirol werden sich an Sie gewandt haben und gesagt haben, wie funktioniert das, kannst du mir da helfen? Also es war da sicher viel los in Ihrem Leben, sagen wir es mal so.
1: Ja, ich glaube, das ist besser. Begehrt, glaube ich nicht, aber das weiß ich vielleicht.
0: Gefragt.
1: Nicht. Gefragt, ja, man hat mich gesucht. Südtirol war damals natürlich schon im Aufbau der Beziehungen. Ich glaube, einer der ersten in Südtirol war die Durst in Brixen, die damals schon sehr viel mit Russland und auch davor schon mit der Sowjetunion zusammengearbeitet hat und auch die selber mit ihren Stilmöbeln. Aber danach sind sehr viele andere gekommen, auch die Schenk AG in Auer mit ihren Weinen, die heute noch sehr stark in Russland ist, weil die Weine nicht unter die Sanktionen fallen. Aber es gibt auch andere Unternehmen. Eigentlich Südtirol selber als Land ist in Russland sehr bekannt geworden. Oder als
0: Urlaubsdestination
1: als auch. Als Urlaubsdestination, dafür haben wir auch viel beigetragen. Wir haben zusammen mit Willy Marinoni in Bruneck 100 Reisebüros zu Gast gehabt, 100 Reisebüros aus Russland zu Gast gehabt, die sich Südtirol angeschaut haben und wir haben da einen ganz tollen Abend zusammen erlebt. Wir haben russische Sportmannschaften hier gehabt, die russische Nationalmannschaft in Basket ist jahrelang nach Bruneck gekommen, um sich im Sommer dort vorzubereiten auf ihre Spiele. Wir hatten die Biathlon-Nationalmannschaft am Ritten, die sich am Ritten vorbereitet hat, dort immer wieder im gleichen Hotel beim Maumeiser gewohnt hat und die mich dann jedes Mal zum Abendessen eingeladen hatten, als sie hier gekommen sind. Und ich habe auch sehr viele schöne Gastgeschenke bekommen, wie von der Basketballmannschaft habe ich ein eingerahmtes T-Shirt bekommen, als sie Weltmeister wurden, mit den Unterschriften von den ganzen Spielern drauf. Das ist heute in der Tognoli-Schule, die eine italienische private Sportschule, Sportoberschule ist. Das hängt dort im Gang. Und das war eigentlich so eine sehr interessante Zeit. Also es war nicht nur Kultur, Politik, es war ein bisschen allumgreifend.
0: Was waren so die Menschen, die Sie kennengelernt haben, wo Sie sagen, das waren jetzt wirklich Persönlichkeiten in der Zeit, vielleicht aus Russland? Politiker nehme ich mal an.
1: Ich denke, ja, natürlich von Politiker. Ich habe eine sehr tolle Beziehung zum ersten russischen Premierminister. Das war Viktor Stepanowitsch Tschernomyrdin, der leider in der Zwischenzeit verstorben ist. Er war wirklich eine Persönlichkeit. Der hat unter Jelzin gearbeitet und Jelzin war eigentlich, er war ein Alkoholiker. Und Tschernomyrdin hat die Geschäfte in Russland geleitet, der hat die Privatisierung in Russland gemacht. Der hat den Krieg im Balkan gestoppt, als er gesagt hat, so jetzt reicht, sonst kommt Russland auch dazu in den Krieg. Und er hat sehr, sehr viel gemacht. Er hat die Gazprom in Russland gegründet und war bis zu seinem Tod 30-prozentiger Aktionär von Gazprom. Und er liebte Südtirol, kam hierher. Und
0: nach Meran? Oder? Weil Meran hat ja eine besondere Verbindung.
1: Ja, das hatte mit der Verbindung eigentlich nichts zu tun. Das habe ich ihm dann gezeigt. Und er liebte Südtirol, kam hierher.
0: Und nach Meran? Oder? Weil Meran hat ja eine besondere Verbindung.
1: Hatte mit der Verbindung eigentlich nichts zu tun. Das habe ich ihm dann gezeigt, die Verbindung.

0: hatte, hat er verstanden, wer das ist und was der für eine Tiefe hat, der Mensch, hat sofort alle Termine absagen lassen für den Vormittag und ist dann mit Tschernomyrdin zusammen und mit mir den Ötzi besuchen gegangen.
1: Besuchen, das war anschauen, oder?
0: Ja, den Ötzi. Ja, besuchen. Ja, ja. Ötzi hat schon gesagt, hallo Bernhard. Jedes Mal, wenn ich kam, weil ich war da sehr oft mit unseren Gästen. Natürlich war es auch schön, weil der russische Botschafter war eine tolle Persönlichkeit. Er ist heute Botschafter in Paris, was eine wichtige Position ist im Moment. In Frankreich spielt er eine relativ wichtige Rolle, weil sie immer wieder kläffen. Oder weil der russische Präsident immer wieder kläfft und sagt, ja, wir schicken die französischen Soldaten in die Ukraine, aber
1: haben
0: das
1: Sie
0: ist alles.
1: Putin auch mal kennengelernt?
0: Nein, nie.
1: Nie. Was waren denn die negativen Erlebnisse vielleicht? Weil überall, wo es schön ist, ist es auch mal weniger schön.
0: Die negativen Erlebnisse?
1: Als Konsul.
0: Streicht man die vielleicht aus dem Kopf?
1: Vielleicht.
0: Kann sein.
1: Fällt Ihnen nichts ein?
0: Ja,
1: sehr schön.
0: Ja.
1: Aber
0: fällt mir wenig ein.
1: Russland ist ja ein Land, das derzeit mit vielen Schwierigkeiten zu kämpfen hat. Wie ist denn die Stimmung im Land derzeit? Was hören Sie von den Menschen, mit denen Sie noch in Kontakt sind? Sie haben gesagt, Sie haben ja noch Freundschaften aus der Zeit wahrscheinlich.
0: Ja, ich habe noch sehr, sehr viele Freundschaften. Es gibt, darunter gibt es sehr, sehr wenige, die darüber eigentlich über die, also sie sind, alle sind über die derzeitige Situation sehr traurig. Sehr traurig stimmt die Russen vor allem, dass sie nicht verstanden werden wollen. Man will sie nicht verstehen. Die Weltpolitik, oder sagen wir die okzidentale Weltpolitik, will die Situation nicht verstehen und will das nicht wahrhaben, was dort der Anfang war. Der Anfang war 15.000 Tote, bevor der unter Anführungszeichen Krieg losgegangen ist. 15.000 Tote, das ist eine Zahl von der UNO, die UNO geschrieben hat. Das sind die Menschen, die im Donbass durch ukrainische Bomben getötet wurden. Was mich vor allem daran interessiert, ist, dass wir versuchen, Kindern dort zu helfen, mit unserem Verein Aiutate a Salvare Bambini, der in Rovereto den Sitz hat und national tätig ist. Und wir versuchen, Kindern dort zu helfen, wenn sie Operationen brauchen, wenn sie Medikamente brauchen.
1: Im Donbass?
0: Im Donbass, aber nicht nur im Donbass, auch in der Ukraine selber. Für uns ist das nicht wichtig, denn Kinder weinen alle in derselben Sprache.
1: Ich wollte gerade sagen, Bambini, ob russisch oder ukrainisch, egal.
0: Wenn sie weinen, ist das immer dieselbe Sprache. Natürlich kann man sagen, die Situation ist verzwickt im Moment. Ich hoffe, dass sich das sehr, sehr bald löst.
1: Gibt es eine Lösung für Sie?
0: Es muss eine Lösung geben. Die Lösung war noch nie der Krieg, die Lösung war noch nie Tote. Die Lösung war immer am Ende, wenn sich zwei Parteien, aber in diesem Fall sind es ja nicht nur zwei Parteien, geeinigt haben. In diesem Fall sieht es fast so aus, als wären die Parteien, die sich einigen müssten, Amerika und Russland und nicht die Ukraine. Leider hat die Ukraine das Zepter schon lange abgegeben.
1: Aber eine Lösung ist für Sie auf jeden Fall auf diplomatischem Wege, wenn?
0: Nur auf diplomatischem Wege. Der Krieg kann es nicht sein. Der Krieg, wenn wir Krieg haben, das heißt, wir haben Krieg nicht zwischen Russland und Ukraine, sondern wir haben Krieg auf der Welt. Weil wenn man den Krieg wirklich mit Waffen lösen will, dann werden andere Waffen eingesetzt als bis jetzt. Das ist nicht wie im Gazastreifen. Und das bedeutet, dass man nicht einen Krieg will wie im Gazastreifen. Es geht nicht darum, eine Menschheit zu zerstören. Das ist nicht das Ziel von niemandem.
1: Aber Ihren russischen Freundschaften geht es auch nicht gut mit dieser Situation, in der Sie gerade leben?
0: Nein, keiner ist glücklich darüber. Keiner ist glücklich darüber. Alle sind traurig darüber und natürlich gibt es verschiedene Ansichten, aber es ist sicher so, dass der Großteil und der überwältigende Großteil hinter Putin steht.
1: Wie informieren Sie sich über diesen Krieg?
0: Ich lese sehr viel.
1: Welche Medien?
0: Ich lese sehr viel im Internet, weil natürlich ich keine Zeitungen hier bekomme. Ich versuche, internationale Medien zu lesen. Ich versuche mich zu informieren. Ich versuche, mit vielen Menschen dort zu sprechen, auch Menschen, die

0: sehr wichtige Positionen haben, zu denen ich Zugang habe.
1: Offen bleiben und weit
0: zuhören.
1: Einen Weitblick behalten.
0: Zuhören. Ich spreche natürlich auch mit unseren Menschen hier in Südtirol und in Italien und in Europa und mit meinen Freunden in Amerika.
1: Herr Kirm, wenn die Schule jetzt dann wieder losgeht, dann haben Sie jetzt richtig viel zu tun mit Ihren Computern. Ich wünsche dabei gute Arbeit und viel Spaß weiterhin als PC-Doktor. Herzlichen Dank, dass Sie bei mir hier im Radio-Wohnzimmer Platz genommen haben und ein bisschen erzählt haben, auch aus Ihrer Zeit als russischer Honorarkonsul. Davon können nicht viele erzählen, denn es gibt nicht viele, die das waren. Ich glaube, Sie sind, wie gesagt, der Einzige in Südtirol auf jeden Fall. Herzlichen Dank dafür und weiterhin alles Gute.
0: Danke Ihnen, Frau Brenn. Sie haben das sehr, sehr toll mit mir gemacht. Ich hatte sehr viel Spaß an diesem Gespräch in diesem Wohnzimmer.
1: Herzlichen Dank. Das war das Radio Wohnzimmer. Maximilian Ebner hat mich an der Sendetechnik begleitet. Sie können dieses Gespräch auch nachhören in unserer Radiomediathek von Reiss Südtirol. Danke fürs Dabeisein. Bis zum nächsten Mal. Auf Wiederhören.

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2: Mit Peter Theilmann. Bei der Wahl im deutschen Bundesland Sachsen-Anhalt zeichnet sich eine hohe Wahlbeteiligung ab. Mehrere Verkehrsunfälle am Nachmittag fordern Verletzte. Das Wetter morgen sonnig bei 25 bis 32 Grad. Die Wahllokale in Sachsen-Anhalt sind geschlossen. Insgesamt wurde eine deutlich höhere Wahlbeteiligung erzielt wie bei den Wahlen vor 5 Jahren. Sie lag um 16 Uhr bei 65,3%. 2021, damals allerdings unter Corona-Bedingungen, waren es zu diesem Zeitpunkt 41%. Insgesamt gaben damals nur 60% ihre Stimme ab. Die ersten Prognosen werden um 18.30 Uhr erwartet. Laut Umfragen wird die AfD mehr als 40% der Stimmen erreichen und somit die Wahlen klar gewinnen. Der russische Außenminister Sergei Lavrov hat in der Auseinandersetzung mit dem Westen den Ton weiter verschärft. Er warf Deutschland vor, wieder Krieg gegen Russland führen zu wollen. Zu dem Drohnenvorfall in Leipzig sagte Lavrov, die deutsche Regierung habe erklärt, es handle sich um eine russische Drohne, ohne dass jemand versucht hätte, genauer nachzuforschen. Anfang August war am Flughafen Leipzig in der Nähe von ukrainischen Frachtflugzeugen eine mit Sprengstoff beladene Drohne entdeckt worden. 11 Tage nach der verheerenden Sturzflut im Himalaya hat sich die Zahl der Todesopfer auf fast 1.400 erhöht. Nach wie vor werden über 5.000 weitere Personen vermisst. Die Bergungsarbeiten sind weiterhin im vollen Gange. Zuletzt hatten die Rettungskräfte in Nepal am Samstag 2 Überlebende geborgen. In St. Leonhard in Passaia ist es am Nachmittag zu einem Verkehrsunfall gekommen. Rund 200 Meter vor dem Sandwirt ist taleinwärts ein bundesdeutscher Motorradfahrer mit einem PKW zusammengestoßen. Das Motorrad prallte auf einen zweiten PKW. Der Motorradfahrer wurde auf die Windschutzscheibe des Autos geschleudert und zog sich erhebliche Verletzungen zu. Er wurde ins Krankenhaus nach Meran gebracht. Im Einsatz stand die Freiwillige Feuerwehr von St. Leonhard in Passaia. Auch auf der Staatsstraße im Arntal hat sich am frühen Nachmittag ein Verkehrsunfall ereignet. Gegen 15 Uhr prallten auch hier ein Motorrad und ein PKW zusammen. Die Beifahrerin des Motorrades zog sich leichte Verletzungen zu. Die Freiwillige Feuerwehr von Steinhaus übernahm die Aufräumarbeiten an der Unfallstelle. Im Einsatz standen zudem die Carabinieri und das Weiße Kreuz. Kimi Antonelli hat den Formel 1 Grand Prix von Monza gewonnen. Der Mercedes-Pilot ist damit seit 60 Jahren der erste Italiener, der den Heim-Grand Prix gewinnen konnte. Antonelli startete aufgrund einer Strafe vom letzten Platz aus. Er fuhr ein famoses Rennen und verwies Mercedes-Teamkollege George Russell und Max Verstappen im Red Bull auf die Plätze. Mit seinem Heimsieg baut Antonelli die WM-Führung weiter aus. Das Wetter. Morgen Montag scheint am Vormittag die Sonne, am Nachmittag entstehen ein paar Gewitter. Die Temperaturen steigen am Nachmittag auf 25 bis 31 Grad an. Auch am Dienstag scheint verbreitet die Sonne. 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
3: Guten Abend aus der Landesverkehrsmeldezentrale. Kolonnenverkehr und Stau wegen Überlastung gibt es. Auf der Brenner Autobahn Richtung Süden zwischen Trient Nord und Affi. Richtung Norden zwischen Ala Avi und Rovereto Süd gibt es 8 Kilometer Stau nach einem Unfall. Geduld braucht es im Bustertal in Richtung Brixen zwischen Orlang und Bercha, zwischen Mühlbach und Schaps, Richtung Punek zwischen St. Siegmund und Kienz. Auch im Passaiertal staute sich talauswärts zwischen Salthaus und Rifian, hier auch wegen Arbeiten. Kolonnenverkehr im Finchgau Richtung Meran zwischen Kastelbell und Schars, zwischen Blaus und Rabland und zwischen Düll und Forst. Gute Fahrt!
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4: Am Mikrofon begrüßt Sie Roland Leitner. Wir heißen Sie willkommen. willkommen bei unserer Spielwiese heute auf Reis Südtirol. Wir sind im September angekommen. An der Technik heute Aaron Schrott. Und wir werden heute im ersten Teil der Sendung ein Wiederhören feiern mit der Santoni Family aus dem Passaiertal. Dazu wünschen wir gute Unterhaltung. Etwas später präsentieren wir dann das Duo Crossing Strings mit ruhiger Gitarrenmusik aus dem Kärntnerland. Jetzt aber gute Unterhaltung auf Reis Südtirol.

Ja, was soll ich eng sagen? Richtig pseirerisch dargeboten von der Santoni Family. Die Musikfamilie aus dem Passaiertal hat wieder neue Songs geschrieben und in den nächsten Minuten werden wir diese auch kennenlernen. Einer davon, der nennt sich Engraved, ist zwar schon etwas länger heraus, aber immer wieder gern gehört. Noch einmal die Santoni Family, bevor wir mit der vollzählig versammelten Familie im Passaiertal telefonieren. Gute Unterhaltung weiterhin hier auf Rai Südtirol.

0: Wir sind verbunden mit dem Passaiertal und sprechen jetzt mit Santoni Family. Freut mich sehr, dass die Familie vollständig versammelt ist vor dem Telefongerät. Grüß dich, Peter, Grüße. Karin, Lena und Jana. Hallo.
1: Hi, hallo.
2: Grüß dich, Roland.
0: Ja, Peter, ich fange gleich bei dir an. Du hast mir ein ganz sympathisches E-Mail geschickt. Wir veröffentlichen unseren neuen Song Déjà Vu. Und ja, und über das werden wir jetzt reden. Ein neuer Song, der von Enkkimp. Peter, kannst du den Song jetzt einmal ganz kurz, grob gesagt, vorstellen? Um was geht es denn in den Song?
2: Oh je. Dann fangen wir schon so an. Dann hat Elena geschrieben. Und Elena wird das einmal geschwind das erzählen, was du hören willst.
0: Okay, dann leiten wir die Frage gleich an die Lena weiter. Grüß die Lena und willkommen im Radio.
1: Hi, danke.
0: Ja, der Song Déjà Vu. Wie ist dir der reingefallen? Wann ist denn der entstanden?
1: Dann bin ich in den Keller unten geguckt und habe mit der Gitarre ein bisschen so rumgeklimpert. Ich weiß nicht, irgendwie hat das halt noch als so, ist das halt noch so geworden.
0: Er ist einfach entstanden und jetzt ist er da. Was passiert jetzt mit den Liedern? Spielt es schon live, wenn es einige Auftritte habt?
3: Ja, dann bauen wir eigentlich alle in unserem Programm hin. Eben, meistens sind wir zu dritt, was wir spielen. Aber jetzt haben wir eben in nächster Zeit ein paar Konzerte zu viert. Und zusammen spielen wir eben noch zu viert. Da singt Diana auch mit. Und ja.
0: Ja, super Sache jetzt. Wenn ich richtig verstanden habe, ist das jetzt die Stimme von der Karin gewesen, gell?
3: Ja, genau.
0: Hallo Karin, grüß dich.
3: Hallo Roland.
0: Freut mich, dass es alle wie ein bisschen zu Wort kommt. Und ja, du bist von Anfang an dabei bei der Santoni Family als Bassistin und du machst aber auch Überstimmen oder Chorstimmen, sagt man, gell? Das machst du schon auch gelegentlich.
3: Ja, eher selten. Meistens bin ich für den Bass zuständig und eigentlich von Anfang an nicht. Der Peter hat eben gesagt, er braucht einen Bass. Und dann habe ich halt vor 6, 7 Jahren einen Bass lernen. Und so ist das, bin ich da dazugekommen.
0: Also nicht doch ganz von Anfang, müssen wir korrigieren.
3: Nein, genau.
0: Ja, mittlerweile gibt es ja einige CDs schon und Aufnahmen von euch. Im Punkt der eigenen Lieder, muss man sagen, seid ihr auch ziemlich fleißig gewesen. Ich kann mich noch ganz gut an den Song Engraved erinnern, der ziemlich stark dahergekommen ist. Vor 2 Jahren ungefähr, 2024, ist der rausgekommen.
2: Ja, genau. Stimmt ganz genau. Ja, ich muss sagen, mittlerweile haben wir uns vorgenommen, hat man mal gemächtet. Ein ganzes Album mit eigenen Machen sind wir aber ein bisschen da hinten her gehinkt. Jetzt haben wir mittlerweile 5, 6, eigentlich 7 Lieder, eigene. Und die sind wir dabei, in den, wie der Karin gesagt hat, mit der neuen Formation jetzt die vierte wieder zu performen.
0: Ja, vielleicht kann man diese neue Formation ein bisschen genauer vorstellen. Was passiert da? Welche Instrumente habt ihr? Natürlich die Gitarren, eigentlich Stimmen, ganz das Wichtigste vor allem. Aber Gitarren, Bass und kommen da noch andere Instrumente ins Spiel?
1: Ja, es ist so. Also zu viert ist ja wieder back to the roots sozusagen. Es geht hauptsächlich wieder darum, dass wir alles wieder schön dreistimmig machen möchten, unsere eigenen Lieder sein, ja, besonders auf die Dreistimmigkeit aufgebaut da. Und eben die Lena spielt dann Gitarre, Ukulele spielt sie auch, eben an der Stimme, der Tate an der Gitarre und auch an der Stimme, Mama Bass und ich an der Stimme.
0: Und du bist jetzt Diana. Ich hoffe, das habe ich jetzt richtig gesagt.
1: Ja, genau. Wir sind nicht so die großen Redner. Wir fühlen uns auf der Bühne wohl beim Spielen, aber wir geben alles.
0: Super Sache. Deswegen. Ich finde das einfach genial, wie es das auf die Bühne bringst. Und ich glaube, ich bin nicht der Einzige, der so begeistert ist für eine tolle Auftrittsart. Es seid sehr natürlich auf der Bühne und ich glaube, die Stimmen, die harmonieren einfach. Es singt ja von Klon auf, schon seit es auf die Welt gekommen seid, wahrscheinlich. Ist da Musik in der Luft bei einer Kinderfamilie oder da ist ich mich da?
1: Ja, ich glaube, bei mir auf jeden Fall. Ich habe schon früher viel und laut gesungen, besonders als Baby schon. ja, ich glaube, das begleitet uns alle schon ein Leben lang. Ich glaube, mein Tate auch und mir und die Lena sowieso, wir haben das mitgekriegt ein bisschen. Und die Mama hat, ob sie gewählt hat oder nicht, mitziehen gemüsst, früher oder später. Also, was ist gebraucht hat, hat es geheißen.
0: Also es ist eigentlich eine natürliche Sache, Bank. Das kommt ganz von allein fast. Oder wie kann man sich das erklären, das Zusammensingen?
1: Von allein kommt es nicht. Also wir müssen schon auch einiges der Viert tun. Besonders jetzt zu Viert müssen wir wieder viel proben, müssen wieder zusammenhucken und schauen, dass es alles so noch funktioniert und das Endergebnis noch so ist auf der Bühne, wie wir es gerne hätten. Wir sind alle ziemlich hakel, aber wir sind jetzt auf dem besten Weg, dass die Viererformation wieder genauso passt wie vor einigen Jahren, wenn wir noch zu viert an Tour gewesen sind, wie vielleicht viele noch wissen. Und ja, jetzt haben wir schon ein paar Auftritte zu viert auch gehabt.
0: Wie sind und gegangen?
1: Ja, super. Jetzt letztes Konzert war Rostkopf, so ein Aufgangskonzert. Heil war voll super, viele Leute, super Stimmung und wir waren auch zufrieden. Ja.
0: Wetterle hat auch gepasst. Wetterle hat gepasst.
1: Wetter hat auch gepasst, ja.
0: Fein warm in der Früh schon.
1: warm. Nicht unbedingt, aber es hat gepasst.
0: Es hat gepasst. Santoni Family, ich sage jetzt danke fürs Gespräch. Hat mir sehr viel Spaß gemacht.
4: Wir haben ganz etwas Wichtiges vergessen.
0: Ja, nachher müssten wir es noch sagen, unbedingt.
4: Dass wir von unserem Programm mit eigenen Spielen und vier Covadis-Lieder, damit die haben nicht in Vergessenheit geraten, machen wir die eben zu viert, bauen wir die in unserem Programm in. Vier ganz bekannte.
0: Ja, also eins habe ich auf einer CD entdeckt, das heißt Alter Freund. Hell, wird das vielleicht auch spielen?
4: Ja, genau. Und der Hume, ich möchte dir danken und lei leben.
0: Wunderbar. Also wir haben erst vor kurzem da ein Gespräch gehabt mit dem
2: Peppi,
0: Josef Platter. Und das war eine super Erinnerung an die Zeiten von Quo Vadis, wo ja der Peter natürlich dabei war. Auch ziemlich lange. Peter, das war, glaube ich, schon eine wichtige Zeit für dich auch damals mit den Quo Vadis. Mit dem sind wir zugefangen eigentlich.
2: Ja, selbst. Der hat mir angefangen zu klimpern in unseren Keller unten.
0: Tolle Erinnerungen auch an die Quo Vadis-Zeit mit der Santoni Family. Ist gut, dass wir das noch eingebaut haben.
2: Ja.
0: Ich wünsche dir viel, viel Erfolg und alles, alles Gute. Wir freuen uns jetzt auf einen neuen Song. Wer kann denn vielleicht so das Lied ein bisschen ankündigen?
1: Ja, also Déjà-vu ist entstanden 2024 im Keller, bei uns im Kellerstudio unten. Und ja, entstanden ist es eigentlich relativ schnell. Die Lena hat ein bisschen umgeklimpert und das ist eigentlich ziemlich schnell eine Melodie und eine Vision in der Richtung entstanden. Und es geht eigentlich darum, schnell gesagt, dass das ganze Leben ein Déjà-vu ist und das Leben sich dreht oder ja, das Leben nur ein Radl ist. Um Sam geht es in dem Lied. Und ja, am besten einfach mal innen lösen und sich das mal anhören.
0: Du, dann bedanke mich fürs Interview bei der Santoni Family. Wünsche euch noch einen schönen Sommer und erfolgreiche Konzerte weiterhin. Danke fürs Interview an die ganze Familie. Dankeschön.
4: Ja, danke, Roland.
1: Danke, Roland. Vielen lieben Dank.
2: Vielen Dank und fiti.

Zwei Songs von der Santoni Family haben wir gehört. Zunächst das Déjà-vu, das wir angekündigt haben im Interview. Der neue Song ist vor einigen Wochen erschienen. Und dann das berühmte Shadow von Lady Gaga, im Original aber wunderbar dargebracht von der Familie Santoni. Ein Riesenkompliment an die gesamte Familie noch. Und wir haben natürlich jetzt die Möglichkeit, noch eine Zugabe zu hören. Wir haben es im Interview angesprochen und gehört. Erfreulicherweise und lobenswerterweise hat sich Family Santoni zum Ziel gesetzt, auch die alten überlieferten Lieder von Quo Vadis nicht zu vergessen. Vier davon haben sie im Programm und eines davon wollen wir jetzt hören aus den 80er Jahren. Ein sehr berührender Text, damals von Beppi Platter natürlich ins Leben gerufen, aber mit dabei war natürlich auch er, der Vater der Santoni Family, Peter Santoni. Alter Freund in der Version der Santoni Family.

Alter Freund, ein bewegendes Lied, noch gut in den Ohren klingt es nach, aus den 80er Jahren von den legendären Quo Vadis, wo auch Peter Santoni von der Santoni Family dabei war. Wir haben jetzt natürlich die neue Version der Santoni Familie gehört, mit dabei Lena Santoni, Jana Santoni und Karin Santoni, ja. Also, sie machen das wirklich wunderbar. Ein Riesenkompliment an die musikalische Familie aus dem Passaiertal. Und damit kommen wir jetzt zu einem Duo. Ja, man könnte sagen, auch ein Familienbetrieb in diesem Sinne. Musik verbindet auch die Familien und auch die Paare. Carina Maria Linder und Markus Schlesinger sind ihre bürgerlichen Namen und als Duo nennen sie sich Crossing Strings. Und als solches waren sie heuer Ende Juli zum ersten Mal in Südtirol unterwegs auf Tournee. Sie haben 3 sehr, sehr schöne Sommerkonzerte gespielt auf Einladung des Gitarristen Marc Perrin aus Deisten. Er ist seit vielen Jahren mit den beiden befreundet. Natürlich die Gitarristen, die kennen sich und Marc Perrin hat natürlich auch mitgespielt bei diesen Konzerten, war mit auf der Bühne mit dem Duo Crossing Strings, das wir Ihnen jetzt noch einmal ins Radioprogramm bringen möchten und hiermit vorstellen. Crossing Strings auf Rai Südtirol, auf unserer Spielwiese. Musik.

0: Jetzt freuen wir uns auf ein Gespräch auf Reis Südtirol mit dem Duo Crossing Strings, ein Gitarrenduo der Extraklasse. Wir erreichen die beiden Musiker in Kärnten und sagen Grüß Gott zu Carina Maria Linder und Markus Schlesinger. Schönen guten Abend.
1: Hallo.
2: Hallo.
1: Danke für die Einladung.
0: Sehr gerne. Danke euch für die Zeit, für unsere Sendung. Und wir werden in den nächsten Minuten eure Musik hören und genießen vor allem, denn ich habe schon das Vergnügen gehabt, in die Aufnahme Intersections reinzuhören. Crossing Strings vom Feinsten, muss ich sagen. Gratulation. Und das ist wirklich Balsam für unsere Ohren, die oft ein bisschen gestresst sind von lauten Tönen. Aber in diesem Fall sind es wirklich wohltuende Klänge. Ich würde sagen, Wellness für die Seele.
1: Das ist wunderschön gesagt, Wellness für die Seele. Ja, also wir hören auch sehr, sehr gerne Musik.
2: Also grundsätzlich kann man mit Wellness für die Seele schon was anfangen, weil es ist auch Wellness für unsere Seele. Wenn wir es spielen dürfen, hören müssen wir unsere eigene Musik nicht unbedingt von Schallplatte oder von irgendeinem Tonträger. Aber spielen tun wir sie gern.

0: Carina, bei euch treffen ja irgendwo schon musikalische Welten aufeinander. Es geht um die klassische Gitarre, um Stimme, um Gesang, aber auch um Fingerstyle-Gitarre und Gesang. Also Musikwelten, die da sich begegnen. Und ihr habt da schon irgendwo etwas Neues kreiert, muss man sagen. Also wenn man eure Musik hört, das ist ruhig, das ist wohltuend, aber es ist zugleich natürlich auch sehr, sehr virtuos gespielt. Beide Ausnahmekönner auf euren Instrumenten.
1: Ja, wir versuchen halt diese zwei Welten zu verbinden und wir kommen halt aus unterschiedlichen musikalischen Richtungen und ja, wir haben es uns zur Aufgabe gesetzt, da halt eben, wie du vorher schon gesagt hast, was Neues zu kreieren und vielleicht eine Welt zu erschaffen, die es vorher noch nicht gab.
0: Ab und zu bekommt das Ganze vielleicht auch ein paar humoristische Anzüge, teilweise sogar lustige Bühnenmomente, das Programm, das ihr auf die Bühne bringt.
2: Ja, also wir erzählen über unsere Stücke, über die Entstehungsgeschichte. Wir haben Geschichten mit dabei, wie die Stücke entstanden sind eben und was uns mit den Liedern verbindet. Und ja, das sind dann oft sehr persönliche Dinge, manchmal lustig, manchmal noch lustiger. Und wir genießen das eigentlich sehr, mit dem Publikum in Kommunikation zu treten und mit ihnen einfach ein bisschen oder ihnen zu erzählen, was uns verbindet.
0: Gibt es da so ein Beispiel aus eurem Repertoire, das wir vielleicht jetzt spielen könnten, das so ein bisschen lustige Züge hat oder halt lustige Melodie vielleicht? Oder was könnte man an dieser Stelle passend einspielen? Gönnen wir uns eine kleine Sprechpause jetzt beim Interview?
1: Also wir könnten zum Beispiel den Last Cigarette Blues einspielen.
0: Sehr gerne, dann hören wir das Duo Crossing Strings mit dem Last Cigarette Blues.

0: Also das Repertoire ist ja schier endlos, denke ich mal, in eurem Fall. Ich habe gesehen, ihr macht auch Hendrix oder zum Beispiel Gershwin. Wunderschönes Summertime, übrigens auch sehr schön gesungen von Carina. Wie schaut es bei euch mit den eigenen Kompositionen aus?
1: Die Eigenkompositionen sind eigentlich alle von Markus. Und es ist so, also er schreibt seine Stimme, dann kommt noch eine zweite Stimme für mich dazu und viele Ideen und viele verschiedene Techniken, die eben uns auszeichnen und die wir dann in den Stücken vereinen.
0: Das Besondere vielleicht am Fingerstyle-Spiel ist ja, dass sowohl die Basslinien, die Rhythmussachen, Akkorde und auch das Melodiespiel mit einfließt. Also da muss man ja fast eine ganze Band alleine am Instrument spielen, Markus.
2: Richtig, also es ist so eine Art One-Man-Band-Konzept. Ne? Also, dass man halt, wie du schon erwähnt hast, dass man Melodie, Bass und Akkorde gleichzeitig spielt. Und bei uns kommt es dann auch noch dazu, dass wir perkussive Elemente mit einbauen. Das heißt, wir trommeln auf unseren Gitarren dann auch noch teilweise herum. Ja, somit ist relativ viel zu arbeiten an so einem Abend.
0: Ja, und irgendwo auf YouTube haben wir ein Video entdeckt, das sehr populär ist, wo ihr gemeinsam auf einer Gitarre musiziert. Der
2: Ja.
0: Markus macht Perkussion und die Carina macht, glaube ich, oben die Basslinien und sie singt dann auch irgendwann einmal.
2: Richtig, du sprichst Fieber an, schätze ich
0: Genau,
2: mal.
0: Fieber, genau, das habe ich mir
2: Ja.
0: angeschaut. Kompliment, das schaut gut aus. Das hört sich
2: Dankeschön.
0: auch gut an. Also, es ist für Ohren und Augen.
2: Ja, und auch immer eine artistische Meisterleistung auf der Bühne. Es ist immer, kommt immer ganz darauf an, wie die Stühle beschaffen sind auf der Bühne, weil oft wird es dann auch platztechnisch ein bisschen eng aus mit uns beiden.

0: Crossing Strings. Gibt es noch von euch ein paar Erinnerungen an eure vergangenen Konzerte? Ihr seid ja international bereits unterwegs gewesen mit eurer Konzerttätigkeit in verschiedenen Ländern Europas, aber auch Australien, habe ich im Vorgespräch herausgehört. Ihr habt in Australien gespielt.
1: Genau.
0: Wie
1: Das
0: war's?
1: war super. Das war wirklich, wirklich, wirklich toll und einzigartig. Wir haben es aber dann im darauffolgenden Jahr gleich wiederholt. Das heißt, wir waren zum ersten Mal im Jänner 2024 in Australien auf Tour. Wir haben das selber organisiert durch einen sehr netten Konzertbesucher, der uns in Österreich gesehen hat beim Konzert. Der hat uns eingeladen und gesagt, wir dürfen bei ihm wohnen. Und wir waren ihm unglaublich dankbar und hat uns ein bisschen unterstützt beim Buchen und beim Ausmachen von den Konzerten. Und ja, man möchte kaum glauben, dass das von da aus funktioniert, dass man es per Mail irgendwie organisiert und dann spielt man eine ganze Tour in Australien.
0: Also natürlich eine längere Tour, mehrere Konzerte. Für ein Konzert wäre es natürlich die weite Reise schon ein bisschen anstrengend. Und da sollten dann schon ein paar Auftritte zusammenkommen. Wo habt ihr gespielt? Wo seid ihr aufgetreten, Markus, in Australien?
2: Also eigentlich an der Ostküste von ganz vom Süden unten bis Höhe Brisbane, also von Melbourne bis Brisbane.
0: Was war aufgetreten, Markus, in Australien?
2: Also eigentlich an der Ostküste von ganz vom Süden unten bis Höhe Brisbane, also von Melbourne bis Brisbane.
0: Was waren das für Orte, wo

einmal Crossing Strings, die wunderbaren Gitarrenklänge von Carina Maria Linder und Markus Schlesinger. Sie haben Ende Juli 3 fantastische Konzerte in unserem Lande gespielt, gemeinsam mit dem Gitarristen Marc Perrin. Ja, und wir sind damit schon ans Ende der Spielwiese gekommen. Im ersten Teil, wir erinnern uns noch gerne daran, war die Santoni-Familie bei uns zu Gast. Und deshalb gibt es jetzt noch eine kleine Zugabe, ein ziemlich schwungvoller und rockig interpretierter Titel aus dem ersten Album der Santoni Family, erschienen bei Three Saints Records 2016, also dem Plattenlabel von keinem Geringeren als Herbert Pixner. Der hat der Familie auch ein wunderschönes Vorwort in das Büchlein der CD geschrieben. Liebe Jana, liebe Lena, lieber Peter, liebe Santoni Family, es ist mir eine große Ehre, ein Vorwort für eure CD schreiben zu dürfen. Ja, er hat hier wirklich sehr, sehr schöne Worte gefunden, der Herbert Pixner, Landsmann natürlich von den Santonis. Ja, und damit schließen wir die Spielwiese für heute. Viel Freude noch mit Musik. Genießen Sie die Klänge, lassen Sie sich's gut gehen. Das sagen heute aus dem Studio 6 von RAI Südtirol Aaron Schröder, der Mann an der Technik, und Roland Leitner, der Mann vor dem Mikrofon. Feinen Abend noch!

0: Es ist 19.30 Uhr. 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
1: Mit Peter Thalmann. In Freienfeld stirbt ein Pilot beim Absturz eines Segelflugzeuges. Die Alternative für Deutschland gewinnt die Landtagswahlen in Sachsen-Anhalt klar. Das Wetter morgen sonnig bei 25 bis 31 Grad. In Freienfeld ist ein Flugzeug in den Mareiterbach gestürzt. Südlich der Elzenbaumer Brücke landete das Segelflugzeug im Fluss. Der einheimische Pilot des Segelflugzeuges hat den Absturz nicht überlebt. Zur Stunde versucht die Feuerwehr, das Flugzeug aus dem Bach zu bergen. Die Alternative für Deutschland hat die Landtagswahlen in Sachsen-Anhalt klar gewonnen. Laut ersten Hochrechnungen kommt die Partei auf 44,5% der Stimmen. Große Wahlverliererin ist die CDU. Sie halbierte ihre Stimmen und kommt nur mehr auf 18,5%. Auf Platz 3 landet die Linke mit 9,4%. SPD und Grüne liegen jeweils bei über 8%. Die FDP hat den Einzug in den Landtag klar nicht mehr geschafft. Zittern muss noch das Bündnis Sarah Wagenknecht. Laut der ersten Hochrechnung liegt es bei 5% und würde in den Landtag einziehen. Die Regierungsbildung wird sich schwierig gestalten. Die AfD hat die absolute Mandatsmehrheit im Landtag knapp verpasst. Eine Regierung ohne sie wird aber auch schwierig. Dann müssten alle anderen Kräfte eine Fünferkoalition bilden. Die Wahlbeteiligung ist stark angestiegen. Sie lag bei 80%. Die US-Gesandten Steve Witkoff und Jared Kushner haben eine positive Bilanz ihrer Gespräche in der Ukraine gezogen. Sie sagten nach einem Treffen mit dem ukrainischen Präsidenten Volodymyr Zelensky in Kiew, man habe substanzielle Diskussionen geführt. Details nannten sie nicht. Die Unterhändler hatten gestern in Moskau mit Russlands Staatschef Putin gesprochen. Ziel ihrer Mission ist es, eine Friedenslösung für die Ukraine zu finden. Der russische Außenminister Sergei Lavrov hat den Ton mit dem Westen weiter verschärft. Die Anschuldigungen, Russland sei für den Drohnenangriff am Leipziger Flughafen verantwortlich, seien letztlich der Beginn eines echten Krieges, sagte Lavrov im russischen Staatsfernsehen. Die deutsche Regierung hatte nach Untersuchungen Russland für den Anschlagsversuch Anfang August verantwortlich gemacht. 11 Tage nach der verheerenden Sturzflut im Himalaya hat sich die Zahl der Todesopfer auf fast 1.400 erhöht. Nach wie vor werden über 5.000 weitere Personen vermisst. Die Bergungsarbeiten sind weiterhin im vollen Gange. Zuletzt hatten die Rettungskräfte in Nepal am Samstag 2 Überlebende geborgen. In St. Leonhard im Passaia ist es am Nachmittag zu einem Verkehrsunfall gekommen. Rund 200 Meter vor dem Sandwirt ist taleinwärts ein bundesdeutscher Motorradfahrer mit einem PKW zusammengestoßen. Sein Motorrad prallte auf einen zweiten PKW. Der Motorradfahrer zog sich erhebliche Verletzungen zu. Er wurde ins Krankenhaus nach Meran gebracht. Im Einsatz stand die Freiwillige Feuerwehr von St. Leonhard im Passaia. Auch auf der Staatsstraße im Arntal prallte ein Motorrad und ein PKW zusammen. Die Beifahrerin des Motorrades zog sich leichte Verletzungen zu. Die Freiwillige Feuerwehr von Steinhaus übernahm die Aufräumarbeiten an der Unfallstelle. Im Einsatz standen zudem die Karabiniere und das Weiße Kreuz. Die Polizei in Meran musste gestern einen Streit zwischen ausländischen Männern schlichten. Zwei Marokkaner bedrohten zwei Kosovaren mit einer Machete und einem Pfefferspray. Als die Streife eintraf, gingen die Marokkaner auf die Beamten los. Dabei wurde ein Polizist verletzt. Dem Polizisten gelang es dennoch, den 22-jährigen, bereits polizeibekannten Marokkaner zu überwältigen und festzunehmen. Nach seinem geflüchteten Komplizen wird weiter gefahndet. Das Weiße Kreuz im Bustertal sucht Freiwillige für die Langstreckentransporte. Wenn Urlauber erkranken oder verunfallen, bringt das Weiße Kreuz sie und ihr Fahrzeug zurück in die Heimat. Oft stehen lange Fahrten an. Interessierte sollen sich beim Weißen Kreuz Bonek melden. Morgen ist das Zug- und Buspersonal zum Streik aufgerufen. Zwischen 9 und 17 Uhr streiken die Regionalzüge von Trenitalia, zwischen 9 und 12 Uhr die Buslinien der Sasa. Die junge Generation in der SVP kritisiert den Streik im öffentlichen Nahverkehr genau zu Schulbeginn scharf. Zum 40. Todestag des Malers Karl Plattner ist auf Schloss Castelbell eine Ausstellung mit Bildern des Finchgauer Künstlers eröffnet worden. Zu sehen sind 40 Bilder. Erstmals in Südtirol ausgestellt ist das sechsteilige Tafelbild mit dem Titel »Das Karussell des Lebens«. Es gehört einer Wiener Versicherung und wurde in einer eigens angefertigten Kiste nach Kastelbell transportiert. Karl Plattner wurde 1919 in Mals geboren, erlebte zeitweise in Brasilien und Paris. Plattner starb 1986 in Mailand. Zum Sport. Kimi Antonelli hat den Formel 1 Grand Prix von Monza gewonnen. Der Mercedes-Pilot ist damit seit 60 Jahren der erste Italiener, der den Heim-Grand Prix gewinnen konnte. Antonelli startete aufgrund einer Strafe vom letzten Platz aus. Er fuhr ein famoses Rennen und verwies Mercedes-Teamkollege George Russell und Max Verstappen im Red Bull auf die Plätze. Mit diesem Sieg baut Antonelli die WM-Führung weiter aus. Im Machtkampf beim Fußball-Weltverband FIFA will Präsident Giovanni Infantino nicht aufgeben und wie geplant bei der nächsten Wahl im März wieder antreten. Die FIFA teilte heute mit, dass sich Infantino zur Wiederwahl stellen werde. Der FIFA-Präsident war extrem unter Druck geraten, vor allem wegen seiner Pläne, Anteile an WM-Turnieren an private Investoren zu verkaufen. Das Wetter. Morgen Vormittag scheint verbreitet die Sonne. Am Nachmittag gibt es einige örtliche Wärmegewitter. Am Abend werden sie häufiger. Nach Frühwerten zwischen 10 Grad und 18 Grad steigen die Temperaturen am Nachmittag auf 25 Grad bis 31 Grad. Am Dienstag scheint verbreitet die Sonne. Ab dem Nachmittag steigt die Gewitterneigung etwas an. Die aktuellen Temperaturen: Bozen 31 Grad, Meran 27, Brixen 24, Bruneck 27, Sterzing 24 Grad, Schlanders 27, Reschen 19, Doblach 22 und auf der Bloße auf 2500 Metern Meereshöhe 14 Grad. Von Rai Südtirol hörten Sie Nachrichten und wir schalten jetzt live nach Brixen zum 9. internationalen Orgelwettbewerb Daniel Herz. Wir wünschen gute Unterhaltung.
2: Ja, sehr geehrte Zuhörerinnen und Zuhörer, ich begrüße Sie ganz herzlich zu diesem Samstagabend im Radio. Das ist ein ganz spezieller Samstagabend im Radio. Diesmal keine Wortsendung, keine Literatur, kein Kabarett, wie Sie jetzt von den Samstagen gewohnt sind, sondern heute ist ein Ausnahmetag. Das ist eine so große Ausnahme, wie sie fast nur alle zwei Jahre einmal vorkommt. Heute senden wir nämlich live aus Brixen, aus einer Kirche, aus dem Dombezirk Brixen. Wir übertragen das Finalistenkonzert des internationalen Orgelwettbewerbs Daniel Herz. Ich bin Hannes Hölzel und ich darf diesen festlichen Abend gemeinsam mit Urban Stillhardt moderieren. Daniel Herz, das ist nicht Heinrich Herz, der Akustikpionier, das ist der Autor, der Erbauer dieser Orgel in der Frauenkirche, in der wir jetzt stehen. Vor rund 400 Jahren hat er hier ein Kleinod von einer Orgel gebaut, ganz genau im Jahr 1648, und das war das Jahr, in dem der Dreißigjährige Krieg zu Ende ging. Der Orgel ging es nicht besonders gut über die Jahre, sie wurde zerstört, die Orgelpfeifen wurden im Krieg zu Waffen umgebaut. Vor wenigen Jahren wurde sie historisch getreu renoviert vom ostfriesischen Orgelfachmann Henrik Arendt. Das war ein sehr großer Aufwand und seit 2010 erklingt die Orgel wieder mit diesem Klang, den sie vor rund 400 Jahren hatte. Und ziemlich genau in der gleichen Zeit, 2008, ging es los, dass die Brixner jedes zweite Jahr einen Orgelwettbewerb organisieren, gewidmet eben diesem Genie der Barockzeit. Der Wettbewerb richtet sich an junge Organistinnen und Organisten aus der ganzen Welt. Bei der aktuellen Ausgabe durften nur Musiker teilnehmen oder Musikerinnen, die nach Ende 1986 geboren wurden. Also da war niemand zu hören, der älter als 39, 40 Jahre alt ist. 35 junge Bewerber und Bewerberinnen haben sich gemeldet, 15 davon kamen nach Brixen zum Vorspiel und jetzt hat eine ganze Woche lang die Fachjury blinden Musikerinnen und Musikern gelauscht, um die vier Besten zu ermitteln. Und die dürfen heute spielen und wir dürfen das live im Radio übertragen. Gleich geht's los. Freuen Sie sich auf eine gute Stunde beste Orgelmusik von den frischesten Talenten weltweit, live aus zwei Kirchen von zwei Orgeln, die verschiedener kaum sein könnten. Hier zuerst aus dem barocken Schmuckstück aus der Frauenkirche und im zweiten Teil dann aus dem großen Dom auf der großen Birchner Orgel aus den 80er Jahren. Aber bevor es hier im Brixner Dombezirk losgeht mit der Live-Musik, hören wir noch ein Gespräch, das Urban Stillhardt mit Hannes Dorgler geführt hat, zwei Orgelspezialisten unter sich. Anlass des Gesprächs ist das neue Buch aus der Feder von Hannes Dorgler, Bozner Orgelwelt. Dorgler hat bereits ein umfangreiches Schriftwerk zur Orgellandschaft in ganz Südtirol herausgegeben Und diese Monographie nun beschäftigt sich mit dem Bozner Raum. Und das Interview ist eingeleitet von Kollegen Dieter Scott.

0: Hannes Dagler ist gebürtiger Bozner und lebt heute mit seiner Familie in Innsbruck. Er studierte am Tiroler Landeskonservatorium in Innsbruck Orgel bei Reinhard Jaudt und bildete sich nachher an anderen verschiedenen Orten in Europa auf seinem Instrument weiter. Heute ist er Lehrer für Orgel und Klavier am Tiroler Landesmusikschulwerk im Ötztal. Hannes Dorkler hat sich über das Spielen der verschiedenen Orgeln immer auch für die Dokumentation der Instrumente und ihre Orgelgeschichte interessiert. Es gibt ja in unserem Land Südtirol eine reiche Orgellandschaft aus verschiedenen Jahrhunderten. Jedes Instrument ist ein Zeuge seiner Zeit und hat vor allem stilistische Merkmale, die das Instrument besonders auszeichnen und gegenüber anderen Orgeln klanglich abgrenzen. Diese Vielfarbigkeit in der lokalen Orgellandschaft aus verschiedenen Jahrhunderten findet sich auch in unserer Landeshauptstadt Bozen. Am 14. August hat Hannes im Rahmen des Bozner Orgelsommers in der Bozner Domkirche seine neueste Publikation Bozner Orgelwelt vorgestellt. Wenn man in dem 260 Seiten starken Buch blättert, so ist man überrascht über die vielen Informationen, die diese Publikation preisgibt. Dabei war es für den Autor wichtig und notwendig, die einzelnen Instrumente zu besuchen. Vor Ort macht man immer Entdeckungen und Erfahrungen, die nur bei einem Spiel und bei einem genauen Untersuch eines Instrumentes erfahrbar sind. Viele Details werden hier in dieser Publikation zum ersten Mal festgehalten. Obwohl Orgeln meist größere Instrumente sind, die kaum ihren Standort verlassen, ist man erstaunt, wie wechselhaft die Geschichte von Instrumenten sein kann. Hannes Dorkler hat zudem auch die Vorgeschichte von heutigen Instrumenten erforscht. Da gibt es durchaus Orgeln, die früher in Bozen standen und heute einen neuen Standort gefunden haben. Orgeln sind unverzichtbare Instrumente für die Begleitung der Liturgie. Sie werden aber auch konzertant gespielt. Dabei spielt die Größe der Orgel eigentlich keine Rolle. Auch auf Orgeln, die nur wenige Register aufweisen, kann man fantastische Musik spielen. Urban Stillhardt hat mit dem Autor über seine Publikation gesprochen und er wollte wissen, was denn für Hannes Dorkler der Anstoß für diese umfangreiche Arbeit war.
1: Seit wann fasziniert dich eigentlich die Orgelwelt? Wie bist du auf dieses Thema gestoßen? Wer oder was hat dich beeinflusst? Warum kommst du eigentlich auf diese Thematik?
2: Wenn ich jetzt zurückblicke, dann gibt es für mich eigentlich drei Bereiche, die mich in meinem bisherigen Leben in Bezug auf die Welt der Orgel besonders fasziniert bzw. geprägt haben. Zum Ersten, meine ersten mich prägenden Kontakte mit der Orgelwelt erlebte ich bereits in meiner Kindheit. Mein Vater war ein leidenschaftlicher Sänger und sang unter anderem auch beim Stiftspfarrchor St. Augustin im Kloster Muri-Gries mit. Als Kind durfte ich ihn manchmal bei seinen Choreinsätzen begleiten, mit auf die Empore, und ich war dann fasziniert vor allem auch vom Orgelspiel des damaligen Stiftsorganisten Frater Arno Hagemann, besonders von seinem meist sehr virtuosen Schlussspiel. Und so lernte ich unter anderem auch diverse berühmte Toccaten kennen. Mit 13 Jahren erhielt ich dann meinen ersten Orgelunterricht an der Kantorei Leonhard Lechner in Gries an den diversen Orgeln der Abtei Muri-Gries. Später waren dann prägende Lehrer für mich in Gries-Bozen noch Frater Arno Hagemann, dann in Innsbruck bei meinem Orgelstudium am Tiroler Landeskonservatorium Professor Reinhard Jaudt und danach bei meinem Orgelweiterstudium in Zutphen in den Niederlanden Professor Bert Matter. Sie entzündeten gewissermaßen bei mir das Interesse für die Welt der Orgel, für die historische Aufführungspraxis, für die Beschäftigung auch mit den diversen europäischen Orgellandschaften. Ein zweiter Bereich, der mich auch sehr prägte, war während meiner Tätigkeit als Balsener Organist die Begleitung des außergewöhnlichen Orgelbauprojektes Neubau Schwalmnestorgel in der Pfarrkirche St. Pauls. Das passierte zwischen 1998 und 2002. Und dessen Gehäuse durfte ich sogar selbst entwerfen und mitgestalten. Ich konnte damals sehr viel über Orgelbau lernen, vor allem im Gespräch und im Dialog mit dem Leiter Leon Verschüren. Und das dritte war ein Bereich, eigentlich eine Bucherstellung der Südtiroler Orgellandschaft von Reschen bis Innichten in Zusammenarbeit mit dir, Pater Urban, Erschienen ist das Buch 2011. Damals besuchte ich sämtliche in Südtirol vorhandenen Pfeifenorgeln. Insgesamt waren das 476. Im Zuge der Fotografie, Archiv und Quellenforschung konnte ich so auch sämtliche Instrumente, die spielbar waren, ausprobieren und mir einen Eindruck von der reichen Südtiroler Orgellandschaft machen.
1: Du hast das Orgelbuch über Bozen verfasst, das war der Anstoß, eigentlich, dass du das gemacht hast. Und welche Inhalte tust du da eigentlich erfassen?
2: Den Anstoß für die Publikation Bozener Orgelwelt gab eigentlich die Dokumentation der Orgeln in Innsbruck, für dessen INET-Publikation ich von der Kulturabteilung der Stadt Innsbruck beauftragt wurde. 2025 erschien das gleichnamige Buch und während dieser Dokumentation und Recherche entstand bei mir die Idee, auch die Pfeifenorgeln in der Südtiroler Landeshauptstadt Bozen zu dokumentieren. Der Verlag, mit dem ich das erste Buch herausgegeben hatte, war dann von dieser Idee auch sehr begeistert. Erfasst wurden in Bozen, in der Stadtgemeinde Bozen, die vorhandenen Pfeifenorgeln sowie auch Pfeifenorgeln, welche mittlerweile an einem anderen Standort außerhalb Bozen sich befinden. Die Instrumente werden dokumentiert in zahlreichen Bildern mit wichtigsten Basisinformationen, Dispositionen und zusätzlichen Bemerkungen zur jeweiligen Orgelgeschichte sowie zur Geschichte und den Besonderheiten der betreffenden Gebäude. Und manche Kirchen davon verfügen dann über eine sehr lange Orgelgeschichte, wie zum Beispiel die Pfarrkirche in Bozen oder die Franziskanerkirche in Bozen. Nicht erfasst bei diesem Buch wurden Harmonien oder Digitalorgeln. Und im Anschluss an die dokumentierten Orgeln gibt es dann noch Auflistung von Kirchen, wo keine Pfeifenorgeln sind, Auflistung von Orgelbauern, Zeittafel von der ältesten spielbaren Orgel bis zur Gegenwart, sowie auch noch ein Kapitel mit den wichtigsten Orgelfachbegriffen zur besseren Verständnis.
1: Welches ist eigentlich das älteste Instrument, das du aufgenommen hast?
2: Das älteste spielbare erhaltene Instrument in Bozen ist das vom Bozener Orgelbauer Martin Junghans für die Pfarre Bozen um 1700 erbaute Orgelpositiv. Das Instrument wurde als Schrankpositiv mit verschließbaren Flügeltüren und vorderseitiger Spielanlage gebaut. Und zwar für die Pfarre Bozen. Wo das Instrument sich genau befand, weiß man nicht. Das könnte auch in der Heiliggeistkirche gegenüber in der Spitalskirche stationiert gewesen sein. Nach dem Ersten Weltkrieg befand es sich im Bozener Stadtmuseum, später im Konservatorium Heiliggeistkirche gegenüber in der Spitalskirche stationiert gewesen sein. Nach dem Ersten Weltkrieg befand es sich im Bozener Stadtmuseum, später im Konservatorium und von

0: persönliche und eigene Geschichte. Welche Quellen hast du eigentlich erfasst oder wo bist du hingegangen, um all diese Informationen zu finden? War es nur das Instrument allein oder hast du auch Archivarbeit übernommen?
1: Für die Erfassung standen zur Verfügung die Archive der einzelnen Pfarrkirchen, zum Beispiel auch das Bozner Stadtarchiv, das Archiv des Stadtmuseums, diverse Publikationen und Bücher über die einzelnen Bozner Kirchen und auch Bozner Chroniken, zum Beispiel von Ladurner, die Chronik von Bozen von 1844. Dann Archive bei den Orgelbauern, welche in Bozen Instrumente gebaut haben. Auch sehr hilfreich war die umfangreiche Homepage Lexikon der in Tirol tätigen Orgelbauer mit Auflistung der in Tirol und Südtirol gebauten Instrumente, erstellt von Dr. Alfred und Dr. Matthias Reichling. Und dann natürlich die Instrumente selbst, die ich dokumentierte und fotografierte. Und außerdem gab es noch ein Grundmaterial, das von uns beiden 2011 veröffentlichte Buch Südtiroler Orgellandschaft, in dem auch sämtliche damals existierenden Bozner Instrumente aufgelistet waren.

0: Wie stufst du eigentlich die Qualität der Orgelwelt von Bozen ein? Stehen hier sehr viele qualifizierte Instrumente? Gibt es auch einen Nachholbedarf? Gibt es auch klangliche Ruinen, das heißt Instrumente, die noch nicht restauriert sind und die momentan nicht klingen? Wie schaut es da aus in der Stadt Bozen?
1: Meines Erachtens besitzt Bozen aktuell einen qualitativ hochwertigen und auch sehr farbigen, wertvollen Orgelschatz mit insgesamt 43 spielbaren Instrumenten, mit meist sehr unterschiedlichen Dispositionen und Klangidealen. Und diese Instrumente wurden von 28 Orgelbauern aus Italien, Österreich, Deutschland, Niederlande und der Schweiz erbaut. 14 Instrumente davon sind Kleinorgeln mit bis zu 6 Register. 18 Instrumente besitzen 7 bis 19 Register, 8 Instrumente sind von mittlerer Größe von 20 bis 29 Register und 3 Orgeln besitzen sogar mehr als 30 und bis 59 Register. 21 Kirchen bzw. Kapellen in Bozen besitzen keine Pfeifenorgel. Allerdings sind viele dieser Sakralräume relativ klein und so auch nicht sehr stark frequentiert. Ein sehr interessantes Instrument bzw. eine interessante Orgelruine gibt es in der Kirche zu den Heiligen Joachim und Anna in Kampen am Kohlerer Berghang. Eine vom Bozener Orgelbauer Ignaz Franz Wörle ca. 1775 bis 80 erbaute 11-registrige Brüstungsorgel. Erhalten sind von der Orgel der sehr schöne Orgelprospekt.

0: sowie circa 500 Orgelpfeifen. Also eine Rekonstruktion dieses Instrumentes wäre sicher sehr erstrebenswert.
1: Gibt es viele Erkenntnisse, die in diesem Buch das erste Mal erwähnt sind? Oder anders gesagt, kannst du vielleicht zwei, drei ganz überraschende, besondere Ereignisse erwähnen im Zusammenhang dieser Recherche für die Bozner Orgelwelt?
0: Neue Erkenntnisse in diesem Buch betreffen zunächst die in Bozen gebauten Instrumente. Eine ganz interessante Erkenntnis betrifft zum Beispiel die in der Bozner Franziskanerkirche 1618 von Andreas Butz und Matthias Eigner erbaute Lettnerorgel, von der nur mehr vier Flügeltüren erhalten sind. Im Zuge der diesbezüglichen Recherche konnte ich Folgendes herausfinden. Das auf dem Lettner aufgestellte Instrument besaß vier große Flügeltüren und nicht wie angenommen nur zwei. Die vier noch vorhandenen Leinwandgemälde für die Flügeltüren wurden vom Augsburger Maler Johann Georg Fischer bereits 1616 geschaffen und nicht wie bisher angenommen erst 1636. Auf einem der Leinwandgemälde hat der Maler sich verewigt mit seinem Namen und der Jahreszahl, an dem er das Werk geschaffen hat, und zwar auf einem Sandalenriemen einer dargestellten Frau. Dann etwas weiteres bei diesem Instrument. Im Kunstmuseum Hamburg befindet sich eine Skizze über das Kircheninnere in der Franziskanerkirche Richtung Westempore und darauf abgebildet ist die ehemalige Lettner-Orgel, die sich dann im 19. Jahrhundert auf der Westempore befand. Aus dieser Skizze ist ersichtlich, wie das Instrument ausgesehen hat und dass es zu dieser Zeit auch ein Rückpositiv besaß. Und diese sehr aufschlussreiche Skizze durfte ich im Buch auch veröffentlichen. Sehr interessant ist auch eine einregistrige, gut erhaltene Flötenuhr in einem Sekretär im Palais Dockenburg mit insgesamt 17 noch vorhandenen Walzen. Erbaut vermutlich zwischen 1815 und 1825 von Josef Hein und Friedrich Wichmann aus Wien. Dieses Instrument ist erstmals in diesem Buch dann veröffentlicht.
1: Italien hat ja an und für sich eine wunderbare alte Orgeltradition. Wie schaut es eigentlich aus in Bozen? Gibt es hier entsprechende Instrumente? Wird hier die alte Qualität der Orgeln, wie beispielsweise die Instrumente von Antoniatti oder wenn ich an Frescobaldi denke, wird diese Qualität und diese Kultur eigentlich hier auch noch gepflegt bei uns in Bozen?
0: In Bozen liegt es ein bisschen anders als im restlichen Italien. Dort ist die Situation so, dass erst nach dem Ersten Weltkrieg die italienische Bevölkerung sehr stark gewachsen ist. Bei den insgesamt 43 spielbaren Pfeifenorgeln befinden sich nur 7 Instrumente in italienischen Kirchen und das bei aktuell 75% italienischsprachigen Einwohnern. Und aus 3 italienischen Kirchen wurde in jüngerer Zeit sogar das Pfeifeninstrument entfernt. Es gibt also im Allgemeinen in italienischsprachigen Vereinen nicht so eine große Wertschätzung wie in den Deutschen für das Instrument Orgel bzw. die Orgelmusik in der Liturgie. Es gibt allerdings auch einige Ausnahmen. Ein relativ großzügig dimensioniertes Instrument befindet sich in der Chiesa Parrocchiale San Paolo in Haslach, eine 29-registrige Schleifladenorgel von Riccardo Lorenzini.
1: Gibt es aber dann noch in Bozen auch große Kirchen, wo nichts steht?
0: Es gibt in Bozen eine größere Anzahl an Kirchen, die keine Orgel besitzen. Von den 21 Kirchen ohne Pfeifenorgel gibt es eben auch einige, die sehr groß sind. Unter anderem auch die Pfarrkirche Don Bosco, Chiesa Parrocchiale Don Bosco, wo sich kein Instrument befindet.
1: Ist das nicht ein gewisser Widerspruch? Wir haben ein Konservatorium, es werden hier Organisten ausgebildet, auch Italiener, und die haben im Grunde genommen noch keinen qualitativen Hintergrund, wo sie ihre Kunst auch ausüben können.
0: Es gibt im Konservatorium die Ausbildung, es gibt einige Instrumente dort, an denen gut gelernt werden kann, aber das Problem ist danach oft, entsprechende Kirchen zu finden, wo man die Tätigkeit ausüben kann und auch entsprechend bezahlt werden kann. In Bozen ist das sicher nicht so einfach, zumal es nicht so viele Kirchen mit Pfeifenorgeln gibt. Und wenn ich jetzt an das Konservatorium denke, dort ist die Situation, es gibt eine Pfeifenorgel, die funktioniert und mittlerweile, damals 2011 funktionierten die anderen drei noch, mittlerweile gibt es drei weitere Pfeifenorgeln, die nicht mehr funktionstüchtig sind.
1: Eigentlich ist dieser Zustand im Konservatorium nicht nur eine Katastrophe, sondern eigentlich geradezu eine Schande. Kein Pianist wäre bereit, auf einem so schlechten Instrument zu spielen, was oft den Organisten zugemutet wird. Ich glaube schon, dieser Hinweis, den du jetzt gemacht hast mit deinem Buch, ist ein guter Meilenstein für das Zeugnis der Kultur. Und es ist doch schön, dass die italienische Sprachgruppe dabei schon auch erwähnt ist, aber halt einfach nicht die Orgel so schätzt, wie das die deutsche Kultur tut. Eine Orgelwelt ist eigentlich dauernd im Fluss. Macht es eigentlich Sinn, heute noch eine Printausgabe eines solchen Werkes zu machen? Wäre die elektronische Fassung nicht idealer, weil man dann sofort wieder Veränderungen einführen könnte? Anders gesagt, was ist der Grund, dass du doch ein Buch machst und das nicht nur auf dem elektronischen Weg verbreitest?
0: Wir wissen nicht, wie es mit den Instrumenten in den verschiedenen Kirchenräumen weitergeht. Es gibt zwar die Möglichkeit, das Ganze nur elektronisch zu machen, aber es hat auch natürlich etwas für sich, wenn man haptisch das Buch in der Hand hält und darin blättern kann. In letzter Zeit hat der Kirchenbesuch jedoch auch der Priesternachwuchs nachgelassen. Pfarrer bzw. Geistliche sind zunehmend in der Liturgie gefordert. Als Orgellehrer am Tiroler Musikschulwerk erlebe ich zwar, dass das Interesse für das Instrument Orgel nach wie vor sehr groß ist, jedoch die Tätigkeit der Orgelschüler als Organisten in den verschiedenen Vereinen stark nachgelassen hat. Vielleicht möchten viele Organisten nicht mehr jedes Wochenende spielen müssen. Vielleicht wird auch der Orgeldienst mittlerweile teilweise zu schlecht oder gar nicht bezahlt und die Motivation zu spielen auch diesbezüglich nachgelassen hat.
1: Wer wird Interesse an diesem Buch haben, das du anbietest? Welche Adressaten werden sich für dieses Buch interessieren?
0: Ich hoffe, dass sich viele für das Buch interessieren. Es richtet sich vor allem an Orgelinteressierte, die genauere Infos zu den einzelnen Instrumenten erhalten möchten, sowie über die Bozner Orgelgeschichte im Allgemeinen mehr erfahren wollen. Das Buch kann aber auch als Orgelführer verwendet werden. Bei jeder dokumentierten Orgel gibt es auch eine Außenabbildung des entsprechenden Gebäudes und die genaue Anschrift, die genaue Adresse, was dann eine Besichtigung des entsprechenden Instrumentes erleichtert.
1: Elektronische Instrumente, können die ein Pfeifeninstrument ersetzen? Ist heute die Elektronik so gut, dass die Klangwelt eines Pfeifeninstrumentes von der elektronischen Welt nicht zu unterscheiden ist?
0: Elektronische Instrumente können das Pfeifeninstrument nicht und niemals ersetzen. Allerdings, ich sehe es immer als wichtigen Hometrainer, wo man zu Hause ganz bequem bei Zimmertemperatur üben kann. Im Orgelunterricht kann es als Ersatz zu der Pfeifenorgel sehr gut verwendet werden. Im Winter sind sehr viele Kirchen sehr kalt. Dort ist das Spielen, Üben und Unterrichten teilweise sehr herausfordernd.
2: Ja, und nach diesem Interview mit Hannes Dorgler schalten wir zurück hier live nach Brixen, wo wir jetzt live übertragen. Und wir begrüßen neben dem Publikum an den Radioapparaten auch ganz herzlich das Publikum, die vielen Musikbegeisterten, die hier ihren Weg in die Brixner Frauenkirche gefunden haben. Die Kirche ist voller neugieriger Ohren und gleich geht's los mit dem ersten Stück. Gespielt von der sensationell virtuosen Organistin, die in diesem heurigen Wettbewerb den zweiten Preis gewonnen hat. Und sie ist ganz sicher auch die weitest gereiste Teilnehmerin an diesem Wettbewerb, all the way from Tokyo. Den ganzen langen Weg aus Tokio, aus Japan, ist sie gekommen. Die erste Organistin, die wir am heutigen Preisträgerkonzert hören werden, Kanaka Shimizu. Sie ist Absolventin der Kunsthochschule Tokio. Nach ihrem Masterstudium kam sie nach Europa ans Conservatoire de Toulouse, zuerst in Frankreich und dann noch nach Deutschland. An der Musikhochschule Lübeck hat sie noch einen Masterabschluss draufgelegt und das Konzertexamen auch noch dazu. Preise hat Chimiso bereits eingespielt in Calais, Nordfrankreich, beim Orgelwettbewerb Pierre Manchicourt 2016 und in Düdelange, in Düdelingen oder Dideleng, wie diese kleine Stadt heißt, in Luxemburg, beim dortigen internationalen Orgelwettbewerb. Und jetzt wirkt Kanaka Chimiso wieder in Japan. Sie ist zurückgekehrt als Organistin an der Aoyama Gakuin Universität und in der Shitaya Kirche. Das ist eine reformierte Kirche in der Stadt Tokio. In diesem Jahr hat sie auch ihre erste CD veröffentlicht, Fleur d'Org, aufgenommen in Tokio. Das Stück, das Frau Chimiso jetzt spielen wird, passt genau zu ihrer Bildung in diesem deutsch-französischem Grenzland, ebenso gut wie zur barocken Herzorgel hier in Brixen. Es ist nämlich ein Stück aus der Zeit von Herz, also Anfang des 17. Jahrhunderts, aus der Feder des Großmeisters des niederländischen Orgelspiels. 40 Jahre lang war er Orgelmeister in der Oude Kerk in Amsterdam. Begnadeter Improvisator, Lehrer von ganzen Scharen junger Organisten aus dem gesamten norddeutschen Raum, der Organistenmacher wurde er genannt, Jan Pieterszoon Sweelinck, der Rembrandt der Orgelkunst. Wir hören jetzt Kanaka Chimiso mit dem Stück Variationen über SMAs von Jan Pieterszoon Sweelinck.

Er kommt von einer Sehnsuchtsinsel, wo Menschen Urlaub machen und sich Vermögende eine Villa hinstellen, um einen angenehmeren Winter dort zu verbringen. Er stammt aus Petra, einem kleinen geschichtsträchtigen Ort auf der Baleareninsel Mallorca, unser erster Preisträger des 9. Daniel Herz Orgelwettbewerbs, Nadal Roig Serralta. Der im Jahre 2000 Geborene erhält seine erste musikalisch qualifizierte Ausbildung am Konservatorium von Mallorca in Palma. Er studiert dann weiter an der Universität der Künste in Berlin bei Paolo Crivellaro und Piet Damiano Peretti sowie im Rahmen des Erasmus-Programmes bei Peter van Dijk in Amsterdam. Aktuell ist er in Mailand bei Lorenzo Guglielmi für Orgel und Cembalo und beschäftigt sich mit der Aufführungspraxis auf historischen Tasteninstrumenten. Seine weiteren Lehrer, die ihn auf seinem künstlerischen Weg begleiteten, waren Andres Galan, Michel Bouvard und Juan de la Rubia. Er nahm auch erfolgreich bei zahlreichen Orgelwettbewerben teil. Er erhielt dabei einen ersten Preis beim Orgelwettbewerb von Évora in Portugal und einen zweiten Preis beim 21. Paul-Hofheimer-Wettbewerb in Innsbruck. Nadal Roig Serralta pflegt auch eine reiche Konzerttätigkeit als Solist und als Kammermusiker und trat in Spanien, Deutschland, den Niederlanden, der Schweiz und Italien auf. Dabei gastierte er bei international renommierten Festivals und spielt an bedeutenden Städten wie etwa der Berliner Philharmonie oder dem Auditorio Nacional de Musica in Madrid. Unser erster Preisträger Nadal Roig Serralta spielt nun an der Daniel Herz Orgel in der Frauenkirche von Brixen von Johann Jakob Froberger die Toccata in D-Moll, Froberger Werkverzeichnis Nummer 106.

Als dritten Musiker des heutigen Abends hören wir ein Talent, ja, gegenüber den zwei vorhergehenden, möchte ich schon fast sagen, ein Einheimischer. Es ist ein Organist aus unserem Nachbarland Österreich. Er hat sich in diesem schweren Wettstreit den dritten Platz erspielt, ex aequo mit einer Organistenkollegin. Und woher diese kommt, das werden wir Ihnen dann verraten, wenn sie drankommt. Es ist spannend. Auf der Orgelbank, der tollen fast 400-jährigen Herzorgel hier in der Brixner Frauenkirche, nimmt gerade Platz Manuel Fröschl. Jahrgang 2001 hat er das Wiener Diözesankonservatorium für Kirchenmusik absolviert. Derzeit studiert er an der Wiener Musikuniversität Orgel- und Chorleitung. Seit 4 Jahren ist Fröschl Stiftsorganist der Wiener Schottenkirche und dort ist er für die beiden großen Mattis-Orgeln aus den 90er Jahren zuständig. Die große Hauptorgel mit diesen 49 Registern gilt unter Organisten als eine der gelungensten österreichischen Orgelneubauten in den letzten Jahrzehnten. Manuel Fröschl dirigiert auch Chöre in Wien sowie in seinem Weinviertler Heimatort. Er arbeitet als Chorrepetitor bei Singwochen, Meisterkursen und er war auch schon im schwergewichtigen Radio Österreich 1, im Ö1 zu hören. Heute hören wir ihn hier auf Reis Südtirol, dieses junge Orgeltalent live aus Brixen mit der Aria detta Balletto von Girolamo Frescobaldi. 1627 wurde das komponiert, also wieder die gleiche Zeit, ähnliche Zeit wie der Bau dieser Orgel hier. Frescobaldi, man könnte es ganz vereinfacht sagen, ist das, was Svelink für Amsterdam und den ganzen Norden war, war Frescobaldi für St. Peter, für den Vatikan, für Italien insgesamt. Ein genial innovativer Domorganist über Jahrzehnte, Lehrer einer ganzen Generation. Unter anderem war er Lehrer von Froberger, der das Stück gespielt hat, was wir gerade gehört haben. Und mit dem, das wird dann auch das letzte Musikstück sein, das wir hier in der Frauenkirche hören werden. Danach geht es weiter im Dom auf der ganz großen Orgel. Das Publikum hier im Saal wird nach diesem Frescobaldi-Stück hinüberwandern und währenddessen werden wir Urban Stilhart hören im Gespräch mit Franz Komploy, der ist ja ein bisschen der Vater von dieser ganzen Orgelszene hier in Brixen. Jetzt also Manuel Fröschl, er interpretiert die Aria detta Balletto von Frescobaldi.

0: Der erste Teil des Preisträgerkonzertes des 9. Daniel-Herz-Wettbewerbs hat in der Frauenkirche im Dombezirk von Brixen an der Daniel-Herz-Orgel stattgefunden. Der erste Teil des Konzertes ist damit vorbei. Die Organistinnen und Organisten wechseln nun in den Dom auf die Birchner Orgel. Ebenso geht das Publikum von der Frauenkirche in den Dom zum zweiten Teil des Preisträgerkonzertes. Das ist ja das Interessante an diesem Wettbewerb, dass die Kandidatinnen und Kandidaten ihr Können an zwei unterschiedlichen Instrumenten unter Beweis stellen müssen. In der Zwischenzeit spreche ich nun mit Franz Komploy, dem künstlerischen Leiter des Daniel-Herz-Wettbewerbs und der auch einer der wichtigen Impulsgeber für den Beginn dieses internationalen Wettbewerbs war. Obwohl natürlich Franz Komploy in Südtirol und weit darüber hinaus bekannt ist, hier doch einige Eckdaten zu seinem künstlerischen Werdegang und zu seiner Tätigkeit. Franz Komploy studierte im Mozarteum in Salzburg und machte dort unter anderem sein Konzertdiplom in Orgel. Er unterrichtete später am Mozarteum in Salzburg, wurde dann Domorganist am Dom von Brixen und 2004 als Professor an die Fakultät für Bildungswissenschaften der Freien Universität Bozen-Brixen berufen, wo er zeitweise auch Dekan der Fakultät war. Franz Komploy, unseren Hörerinnen und Hörern müssen wir den Namen Daniel Herz vielleicht doch noch etwas näher erklären. Wer war er? Welche Bedeutung hatte für Brixen?
1: Daniel Herz war mit Sicherheit der bedeutendste Orgelbauer des 17. Jahrhunderts im Tiroler Raum. Das 17. Jahrhundert war ja eine Zeit mit viel Aufschwung, mit vielen Neuerungen, die von Italien ausgingen. Man denke an die Entstehung der Oper und so weiter. Und da wundert es einem nicht, wenn der Sohn eines Münchner Hoftischlers nach Süden zieht und dann im Tiroler Raum stehen bleibt, dort heiratet sogar und in Brixen sich niederlässt und er kriegt dann auch in Brixen das Bürgerrecht, bleibt hier und wirkt hier lange in Südtirol, geht dann später wieder zurück nach Nordtirol. Er wird erwähnt als Hoforgelmacher in Innsbruck, immer mehr in seinen letzten Jahren und installiert sogar eine Orgelbauwerkstatt in Wilten in Innsbruck und wir finden seine Grabtafel an der Südseite der Basilika in Wilten, wo er und ob er überhaupt, inwieweit er dieses Handwerk des Orgelbaus gelernt hat, wissen wir nicht. Er war auf jeden Fall ein unglaublich innovativer und kreativer Orgelbauer.
0: Internationaler Wettbewerb, woher kamen die Kandidatinnen und Kandidaten? Wie hoch ist ungefähr das Durchschnittsalter von den Kandidaten? Kommen die auch mit Wettbewerbserfahrungen? Da sind viele dabei, die das erste Mal einen solchen Wettbewerb mitmachen.
1: Es ist durchmischt. Das Höchstalter, was wir angeben bei der Ausschreibung, ist 40 Jahre. Mindestalter geben wir nicht an. Es kann ein 12-Jähriger auch einmal kommen. Aber ich muss sagen, die meisten sind so am Ende oder noch im Studium, sogar im Bachelorstudium noch, also im Durchschnitt so zwischen 25 und 30 Jahre alt. Herkunftsnationen sind, ja, von den 15, die letztendlich angetreten sind, waren 11 verschiedene Nationen. Und die meisten studieren natürlich dann an europäischen Hochschulen.
0: Der Wettbewerb findet ja auf zwei Orgeln statt. Das ist ja schon eine große Ausnahme, auf der Herz-Arendt-Orgel und auf der Birchner Orgel im Dom. Welche grundsätzlichen Unterschiede haben eigentlich diese beiden Instrumente?
1: Diese beiden Orgeln sind sehr unterschiedlich und es ist uns wichtig, dass die jungen Organisten sich auf beiden irgendwie gut zurechtfinden. Auf der Herzorgel natürlich passt am besten dann die süddeutsche, italienische Orgelmusik des 17. Jahrhunderts. Und auf der Domorgel muss man sagen, natürlich der Spätbarock, also Bach, Romantik. Und das sind immer die Komponisten, die gut gehen, Mendelssohn, Schumann, Brahms. Man kann nicht die ganz große Romantik spielen, weil man kein Schwellwerk hat. Man kann dann auch sehr gut moderne Stücke spielen. Und wir geben dann in der Ausschreibung zum Teil die Stücke vor und zum Teil können die Teilnehmerinnen und Teilnehmer die Stücke selber auswählen.
0: Es hat ja eine Kandidatin vom Drachenkampf mit dem Instrument gesprochen. Heißt das an und für sich, dass unter Umständen auch das Instrument entscheidet, ob man erfolgreich ist und weitergehen kann im Wettbewerb?
1: Absolut. Da bin ich davon überzeugt und das hat die Kandidatin sehr schön ausgedrückt, weil da kommt zum Tragen, dass man als Spieler sich dem Instrument hingeben muss, dass man im Instrument spielt, mit dem Instrument spielt, nicht gegen das Instrument. Und das ist unglaublich wichtig. Es war neulich auch eine Bläserklasse von der Schola Cantorum in Basel, die wollten eben, also mit Zinken und Naturtrompeten, die wollten wissen, wie das ist, wenn man mit so einem Instrument spielt. Und da hat der Lehrer zu Recht dann im Laufe des Übens gesagt, ihr müsst euch einfach dem Instrument einlassen, dem Instrument hingeben. Und dann läuft alles viel leichter, auch für die Solisten.
0: Du bist ja der künstlerische Leiter dieses Wettbewerbs und damit auch eine Konstante und bist immer Mitglied der Jury. Wer war heuer in der Jury? Kannst du uns kurz die Namen nennen und den künstlerischen Hintergrund der Jurymitglieder nennen?
1: Anna Scholl, Marktkantorin in Halle an der Saale, seit 2024 eine Organistin, Cembalistin, Dirigentin, Chorleiterin, also eine der großen Expertinnen der jungen Generation, die sich wirklich mit der barocken Aufführungspraxis, sei es jetzt Bach, Buxtehude, sehr gut auskennt. Sie hat an mehreren europäischen Hochschulen schon unterrichtet. Jörg Halubeck hat die Orgelprofessur an der Hochschule in Stuttgart, aber nicht nur. Er hat, ich glaube 2008, sein Ensemble gegründet, Il Gusto Barocco. Und mit diesem Ensemble ist er unglaublich erfolgreich als Dirigent und auch als Continuospieler, dirigiert auch andere Orchester und macht viele Opernaufführungen. Und schließlich konnte ich heuer Andrea Marcon bekommen. Ich habe schon letzten Mal immer wieder versucht, er hatte nie Zeit. Heuer ist er gekommen. Er ist natürlich ein ganz großer Experte in Barockmusik, Klassik, Frühromantik. Die Brixner, die Südtiroler kennen ihn vielleicht, er war schon vor 40 Jahren hier mit der Marienvesper von Monteverdi, er war mit seinem Sonatorio della Gioiosa Marca hier, er hat das Venice Barockorchester gegründet, er hat die Berliner Philharmoniker dirigiert, er hat neulich das Mozarteumorchester dirigiert, also er dirigiert wirklich sehr viel auch.
0: Interessant war heuer, dass zwei Finalisten beim gleichen Lehrer bei Jeremy Joseph in Wien sind, der früher ja auch einmal bei der Jury dabei war. Und beide haben exequo den dritten Platz geschafft, und zwar Sarah Maria Bilwachs und Manuel Fröschel, die zudem noch an der gleichen Kirche, der Schottenkirche in Wien, tätig sind. Merkt man bei Kandidatinnen an ihrem Spiel auch, aus welcher Schule sie eventuell kommen? Gibt es hier charakteristische, stilistische Übereinstimmungen?
1: Ich glaube, das ist heutzutage nicht mehr so wie noch vor 40, 50 Jahren, wo man nur bei einem Lehrer studierte und da wusste man, die Spielerin, der Spieler, die kommen aus diesem Stall. Das ist jetzt nicht mehr so, weil heutzutage doch die jungen Studenten sehr viele Austausch machen. Also die gehen an anderen Hochschulen und dadurch nehmen sie einfach das Ganze auf. Und das ist uns auch sehr wichtig bei diesem Wettbewerb, der ja ganz anonym abläuft, dass sie ganzheitlich auch Beratung bekommen von den Juroren und dass man nicht nur so auf die Organisten hingeht. Und das ist eigentlich sehr erfreulich, dass sowohl die Jury als auch die jungen Organisten, die meisten spielen auch Cembalo und Klavier und das ist nicht mehr diese reine Orgelschule.
0: Du hast ja selbst bei Wettbewerben mitgemacht und zwar auch erfolgreich. Du kennst also den Wettbewerbsbetrieb quasi auch von der anderen Seite. Neben dem Geldpreis, welche Vorteile bringt ein Wettbewerb für die Finalisten?
1: Einerseits natürlich der Geldpreis, wie du schon gesagt hast. Andererseits die Möglichkeit, an Orgelfestivals aufzutreten dann in den nächsten Jahren. Das, glaube ich, ist auch sehr gut. Nicht zu unterschätzen den Umgang mit den Erfahrungen, die sie machen mit den Instrumenten. Man kann wirklich sagen, gute Instrumente sind die besten Lehrer. Das ist ganz klar. Und deswegen ein Appell an die Verantwortlichen, nur die besten Instrumente können auch gegen den gegen die digitalen Instrumente, die dem Schein nach nur sehr gut sind. Aber wir brauchen wirklich die besten Instrumente, um auch wieder gute Organisten zu haben. Und als letztes, glaube ich, ist für die Teilnehmerinnen und Teilnehmer die menschliche Komponente da sehr wichtig, weil sie tauschen sich untereinander aus, es entstehen Freundschaften. Ich habe heute von einer Teilnehmerin gehört, ja, der ist jetzt wie mein älterer Bruder. Also die können sich wieder gegenseitig dann einladen und so weiter. Also das ist uns sehr wichtig, dass man nicht gegeneinander spielt, sondern miteinander und füreinander. Letztendlich ist es ein Spiel.
0: Danke für das Gespräch. Das Publikum hat im Dom von Brixen nun zum zweiten Teil des Preisträgerkonzertes des 9. Daniel-Herz-Wettbewerbes Platz genommen. Die Organistinnen und Organisten spielen nun auf der Birchner-Orgel des Domes von Brixen. Und ich gebe zurück an Hannes Hölzel in den Dom von Brixen.
2: Ja, danke Urban Stillhardt, danke für dieses höchst spannende und sehr, sehr informative Gespräch mit dem Brixner Domorganisten Franz Komploy. Und wie du gesagt hast, jetzt geht's zurück zum zweiten Teil unseres Live-Konzerts. Gleiche Stadt, gleiches Konzert, aber anderer Ort. Ja, tatsächlich, wir haben mal einfach soeben mitten im Konzert Kirche gewechselt, von der kleinen Frauenkirche mit ihrer fantastischen 400 Jahre alten Orgel, sind wir jetzt in den großen Dom herüber migriert, weil wir hier eine andere Orgel hören können. Eine ganz grandiose, riesige Orgel. Das Gewand ist barock, aber das ganze Innenleben, die Orgel selber, ist keine 50 Jahre alt. Aus der Hand des Nordtiroler Orgelbauers Birchner. Und nicht nur einen neuen Sound in einer neuen Kirche hören wir jetzt, sondern auch eine neue Interpretin. Und jetzt wird es spannend. Wir haben es vorhin angedeutet und Urban hat es ein bisschen gespoilert, ein bisschen vorweggenommen. Wir haben einen Sieger aus Mallorca in Spanien, eine Preisträgerin aus Tokio, Japan und einen Gewinner aus dem Weinviertel aus Österreich. Und woher kommt die vierte Preisträgerin, die sich den dritten Platz ex aequo teilt mit dem Österreicher Manuel Fröschl? Sarah Maria Bilwax heißt die junge Organistin. Sie ist in Hollabrunn geboren und das ist tatsächlich auch im Weinviertel. Die sind 40 Kilometer voneinander, ist ihr Ursprungsort. Sie studieren beide derzeit in Wien an der gleichen Universität für Musik und darstellende Kunst, allerdings nicht die gleichen Fächer, nicht die gleichen Lehrer. Sarah Maria Pilwax studiert Konzertfach Cembalo, Kirchenmusik und Musikerziehung mit Hauptfach Chorleitung. Sie hat schon während der Schulzeit studiert am St. Pöltener Konservatorium Kirchenmusik und Gesang. Und 2022 hat sie das Bachelorstudium im Konzertfach Orgel mit Auszeichnung abgeschlossen. Seit gut einem Jahr hat sie eine Stelle als Organistin inne in Wien und das ist nämlich auch im gleichen Schottenstift, wo ihr Kollege Fröschl arbeitet. Das hört sich doch nach Kollegialität an. Wunderbar, dass die beiden gekommen sind und was für eine wunderbare Unwahrscheinlichkeit, dass die beide dann ex aequo genau gleich auf den dritten Platz hier gewinnen, in einer Jury, die ja absolut blind bewertet hat. Und blind bewerten ist bei Orgel leicht, weil man sieht den Organisten oder die Organistin gar nicht. Das ist leichter als bei einem Vorspiel auf einem kleineren Instrument. Von Sarah Maria Pilwax hören wir jetzt was Romantisches, was zu dieser neueren Orgel sehr, sehr gut passt, von Schumann. Jetzt ganz genau romantisch ist es auch nicht unbedingt, denn es ist auf jeden Fall eine Stilübung nach dem großen Meister Bach. Schumann war nämlich ein leidenschaftlicher Bewunderer von Bach und in den 1840er Jahren, als Schumann jung war, war Bach mal wieder gerade sehr groß in Mode und als Hommage an sein großes Vorbild hat Schumann die 6 Fugen über den Namen Bach komponiert. Und den Namen Bach meint er hier, interpretiert er hier eben als B-A-C-H, als diese 4 Noten, die im deutschen Notensystem ja das Wort Bach ergeben. Nicht nur sind das 4 Noten, die in der Tonleiter vorkommen, die liegen auch noch dramatisch nahe beisammen. Das heißt, es gibt einen spannungsvollen Chromatismus. Und aus diesen Tönen eben hat Schumann die Themen für 6 Fugen entwickelt. Bachs eigener Namen wird so also zum musikalischen Baumaterial. Und jetzt hören wir Sarah Maria Pilwax mit der 2. aus dieser Serie, die Fuge Nummer 2 von Robert Schumann, lebhaft.

Wir dürfen heute Abend in diesem wunderbaren Gotteshaus uns einfinden, das am 10. September 1758 vom damaligen Brixner Fürstbischof Leopold Graf Spauer eingeweiht und seiner liturgischen Bestimmung übergeben wurde. Franz Simnacher, der Orgelbauer, wurde 1756 gebeten, für die Kathedrale eine Orgel zu bauen. Jedoch sein plötzlicher Tod ließ den bekannten Alexander Holzhey das Instrument im November 1758 vollenden, also kurz nach der Weihe der Kirche. Das prächtige barocke Gehäuse ist sicher eines der schönsten unserer Diözese. Es imponiert noch immer und ist ein optisches Glanzstück dieses Gotteshauses. Aber ebenso imponierend sind die Klänge, die dieses Instrument hervorbringt, das vor 46 Jahren von Hans Birchner aus Steinach am Brenner erbaut wurde. Spauer. Diesen Namen begegnen wir in diesem Brixner Dom, aber auch bei Wolfgang Amadeus Mozart, von dem der nächste Musikbeitrag stammt. Mozart schrieb für die in Salzburg durchgeführte Konsekration von Ignaz von Spauer zum Weihbischof von Brixen die Missa in C-Dur, Köchelverzeichnis 257, die deshalb auch den Beinamen Spauermesse trägt, die Mozart ihr selbst gegeben hat. Dieser Weihbischof Spauer folgte seinem Onkel nach dessen Tod als nächster Fürstbischof von Brixen nach.

Das Andante, Köchel-Verzeichnis 616, hat Mozart in seiner letzten Lebenszeit im Jahre 1791 geschrieben. Dieses Werk ist somit etwas jünger wie die Baugeschichte des Brixner Domes. Wir hören dieses Andante nun mit Kanaka Shimizu, der zweiten Preisträgerin des 9. Daniel-Herz-Wettbewerbes.

Zeitsprung. Von Mozart springen wir in die zeitgenössische Musik. Zu Benoît Mernier. Der ist 1964 geboren, also 62 Jahre alt jetzt. Und er ist einer der ganz wichtigen zeitgenössischen Komponisten aus Belgien. Er lebt in Brüssel. Opern hat Mernier geschrieben, neue Musik für Kammerorchester, gleichwohl wie die ganz große Messe Missa Christi Regis Gentium. Die hat er geschrieben für das heilige Jahr 2000, als die spektakuläre Grenzing-Orgel, eine neue Orgelbau, in Brüssel eingeweiht wurde. Und er schreibt Orgelmusik, weil er selber ein Orgelvirtuose ist, ein ganz großer und ein riesengroßer zeitgenössischer Musiker. Wir hören die ersten zwei Teile von seinen Cinq Inventions. Also mit diesem Titel Fünf Inventionen hat sich Benoît Mernier natürlich mit der ganz großen Tradition angelegt. Viele Musikfreunde werden beim Titel Inventionen sofort an Bach denken. Doch Mernier versteht diesen Begriff nicht als historische Kopie, sondern als Inventionen, eben als Einladung zum Erfinden, zum Experimentieren. Und wir werden hören, wie der Komponist musikalische Ideen aufgreift, wie unter einem Vergrößerungsglas bearbeiten kann. Kleine Motive tauchen auf, sie verändern sich, werden gespiegelt, verdichtet oder in neue Zusammenhänge gestellt. Es entsteht eine Musik, die ständig in Bewegung ist. Von der Tonalität her klingen diese Inventionen völlig modern. Also da hört man einen deutlichen Unterschied zu allem, was wir davor gehört haben. Es ist ganz sicher das modernste Repertoire, das wir heute Abend hören werden. Und doch steht diese Musik gleichzeitig ganz und gar in der europäischen Orgeltradition. Man hört die jahrhundertelange Geschichte der Orgelmusik im Hintergrund geradezu mit Klingen. Von den Variationskünsten eines Wehling über die Erfindungsgabe eines Frescobaldi bis hin zur kontrapunktischen Virtuosität eines Bach, eines Schumann. All das ist wie in ferner Erinnerung präsent. Mernier zeigt, dass die Orgel kein Museumsinstrument ist, sondern auch im 21. Jahrhundert eine lebendige, kreative Stimme besitzt. Es spielt jetzt dieses Stück der Preisträger, der erste Preisträger des heurigen Daniel Herz Wettbewerbs, Nadal Roig Serralta.

0: Es war eine interessante klangliche Reise durch die Jahrhunderte, die wir bei diesem Preisträgerkonzert erleben durften. Vom frühen Barock bis hinauf in die heutige Zeit reichte die Palette der dargebotenen Konzertstücke. Wettbewerbe sind für Kandidatinnen und Kandidaten immer eine besondere Herausforderung, aber auch ein besonderes Lehrstück. Sich mit den Orgeln auseinanderzusetzen, sich ihnen zu nähern, ist ein ganz besonderes Erlebnis. Wertvoll aber ist für die Preisträger auch, wenn sie als zusätzliche Belohnung für ihren Erfolg zu Konzerten eingeladen werden, wo sie ihre Meisterschaft präsentieren können. Mit ihrem Können, den Menschen Freude zu bereiten, ist das Höchste, was doch Musikerinnen und Musiker tun können. Nun erfreut uns der erste Preisträger, Nadal Roch Zeralta, mit der Fantasie und Fuge in G-Moll, Bachwerkverzeichnis 542 von Johann Sebastian Bach. Mit diesem Stück beschließen wir das Preisträgerkonzert des 9. Daniel Herz Orgelwettbewerbs. Vor seinem Spiel darf ich mich bei Ihnen allen noch bedanken. Bei allen Kandidatinnen und Kandidaten des Daniel Herz Orgelwettbewerbs, die sich mit ihrem Spiel der Jury stellten. Bei den Preisträgerinnen und den Preisträgern für ihr heutiges Spiel. Bei der Jury für ihre fachlich qualifizierte Arbeit. Bei Philipp Komploy und beim Verband der Kirchenmusik für die organisatorische Arbeit. Und natürlich bei Ihnen allen, die Sie heute gekommen sind und das Preisträgerkonzert mitgehört haben, sowie bei den Hörerinnen und Hörern von Rai Südtirol, die auch dabei waren, für Ihr Interesse. Ihnen allen einen guten Abend und eine gute Nacht.
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